0: trocken bleiben. Der Mittwoch wird dann ähnlich. Ein bisschen kühler wird's mit 26 bis 28 Grad.
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2: Hier die aktuelle Verkehrslage: A40 Essen-Dortmund zwischen Dortmund-Barob und Dortmund-Hombruch. 1 Kilometer Stau. Und in der Gegenrichtung 1 Kilometer stockender Verkehr. Und zusätzlich auf der A52 Mönchengladbach-Düsseldorf zwischen Schiefbahn und Karst-Nord 1 Kilometer zähfließender Verkehr, 15 Minuten längere Fahrzeit. Wir wünschen allen unterwegs gute Fahrt.
0: Sie ist gerade frisch ausgezeichnet worden mit den MTV Video Music Awards. Taylor Swift hören wir gleich. Aus dem Toy Story Film ist das sozusagen die Titelmelodie. I knew it, I knew you. Gleich nach Depeche Mode. Und wir fangen an mit einem Song, der euch wach halten soll, falls ihr wach bleiben müsst. Move into the Sun. Hier ist Ugel.
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0: Taylor Swift aus Toy Story 5. I knew it, I knew you. Wart ihr bei den Backstreet Boys am Wochenende? Sie haben ja die ersten drei Shows gegeben. 100.000 Zuschauerinnen und Zuschauer waren in etwa schon in Düsseldorf, haben die Shows gesehen und heute geht's weiter. Und die, die da waren, können euch schon sagen, es war toll.
1: Es war sehr gut. Richtig gutes Konzert.
2: War das tollste Konzert, auf dem ich jemals war. Es war wunderschön. Ich habe die Backstreet Boys so gefeiert. Die haben eine geile Show abgeliefert, gerade zum Start. Ich glaube, besser kann es gar nicht werden.
3: War echt schön. Man fühlt sich so zurückversetzt nochmal in seine Kindheit. Und es war ein richtig schöner Moment. Also, war toll.
4: Sehr gut. Die Jungs können singen. Und das Highlight war für mich, I Want It That Way.
5: Unbeschreiblich. Ich weiß gar nicht, wie ein normales Leben jetzt nach diesem Konzert wieder führen soll. Ganz ehrlich, es war der Wahnsinn. Es war wirklich der Wahnsinn.
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1: Ja, das ist eine relativ milde Nacht. Also wenn ihr draußen schlafen wollt, ihr könntet es. Ja, 14 bis 17 Grad, etwas weiter oben in den höheren Lagen des Sauerlandes 12 Grad oder auch in der Eifel, da messen wir auch so zwischen 11 und 12 Grad. Aber ansonsten relativ mild in dieser Nacht. Trocken wird es bleiben, logischerweise. Nachher geht es hoch auf 29 Grad. Vor allen Dingen so im Rheinland wird es richtig warm. Ansonsten so 26 bis 28 Grad im übrigen NRW. Und dazu relativ viele Wolken, muss man sagen. Und ein bisschen Sonne. Aber es wird trocken bleiben. Am Mittwoch wird es dann ähnlich. Erst am Donnerstag kommt wieder ein bisschen Regen zu uns.
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2: A40 Essen-Dortmund zwischen Dortmund-Warob und Dortmund-Hombruch. Ein Kilometer Stau. Wir wünschen allen unterwegs gute Fahrt.
1: So, guck mal, die ersten paar Stunden vom Dienstag haben wir schon geschafft. Dann schaffen wir den Rest auch noch, oder? Also, herzlich willkommen im Dienstag. Euch eine schöne Nacht mit uns.
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0: Leonie und Don't Worry hier bei uns im besten Mix. Kommt gut durch die Nacht. Ich gebe euch jetzt in die vertrauensvolle Hände von Sascha Fassbender. Der übernimmt euch jetzt. Euch eine schöne Nacht. Bis morgen.
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1: Ich bin Uli Reitinger. Union und SPD sind sich weiter uneins über die geplante Pflegereform. CDU-Gesundheitsminister Linnemann fordert Milliarden vom Bund für die Pflegekassen. Die SPD will dagegen auch die private Pflegeversicherung stärker beteiligen.
2: Wirklich viel Zeit bleibt nicht. Den gesetzlichen Pflegekassen droht bis Jahresende schon ein Minus von 4,4 Milliarden Euro. Linnemann will deshalb schon jetzt am Mittwoch einen Gesetzentwurf ins Kabinett bringen und höhere Beiträge verhindern. Die SPD droht allerdings, das Gesetz zu blockieren, wenn es dabei nur ums Sparen geht. Sie will außerdem die Kosten für Menschen im Pflegeheim begrenzen. Linnemann lehnt das wiederum ab. Auch beim Geld aus der privaten Pflegeversicherung sieht er verfassungsrechtliche Probleme. Zoe Tassovali, Nachrichtenredaktion.
1: Das russische Militär setzt seine heftigen Angriffe auf die ukrainische Hauptstadt Kiew fort. Die ukrainische Luftwaffe warnte in der Nacht vor einer Bedrohung durch Raketen. Es waren Explosionen zu hören. Bürgermeister Klitschko berichtet bei Telegram von Schäden in mehreren Teilen der Hauptstadt. Es seien ein Verwaltungsgebäude und eine Bildungseinrichtung getroffen worden. Bereits gestern im Tagesverlauf hatte es eine Serie russischer Angriffe gegeben. Dabei wurden nach ukrainischen Angaben eine Klinik und die Akademie der Wissenschaften getroffen. Das hat das Starship von SpaceX noch nie geschafft. Die größte Rakete der Welt hat bei einem Testflug erstmals eine Umlaufbahn um die Erde erreicht. Gestartet war sie vom Weltraumbahnhof des Unternehmens von Elon Musk in Texas.
3: Es ging alles schneller als gedacht. Nach 3 Stunden kam das Starship als Flammenball zurück und stürzte in den Pazifik. Warum die Mission verkürzt wurde, sagte SpaceX zunächst nicht. Eigentlich hatte die Rakete die Erde 6-mal umrunden sollen. Das Starship besteht aus 2 Teilen und ist größer als die Freiheitsstatue. Der 70 Meter lange Booster und die 50 Meter lange Kapsel können nach der Rückkehr zur Erde wiederverwendet werden. Viele vorherige Testflüge waren schon schiefgegangen. Aus den USA, Tina Eck.
1: In Frankreich hat es erneut Riesenproteste an Schulen gegeben. In mehreren Städten gab es Dutzende Verletzte und mindestens 164 Festnahmen. 180 Schulen waren betroffen. Heute sollen die Proteste weitergehen. Es steht in Frankreich auch noch ein nationaler Streiktag im öffentlichen Dienst an. Die Proteste richten sich unter anderem gegen die schlechte Ausstattung der Schulen.
4: Das Wetter. Wir bekommen heute spätsommerliche Topwerte von bis zu 29 Grad. Dazu ein Mix aus ein bisschen Sonne und vielen Wolken, aber kein Regen. Morgen dasselbe nochmal, wobei Mittwochabend erster Regen auf uns zukommt. Das Ganze dann weiter morgen bei höchstens 29 Grad.
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6: Hier die aktuelle Verkehrslage. A40 Essen-Dortmund. Zwischen Dortmund-Barob und Dortmund-Hombruch 1 Kilometer Stau. Und in der Gegenrichtung 1 Kilometer stockender Verkehr. Und zusätzlich auf der A52 Mönchengladbach-Düsseldorf zwischen Schiefbahn und Büderich 3 Kilometer zähfließender Verkehr. 15 Minuten längere Fahrzeit. Wir wünschen allen unterwegs gute Fahrt.
4: Wahnsinn. Stell mal vor, du sitzt gerade bei der Arbeit und dann klopft dir jemand plötzlich auf die Schulter und sagt, so, hast du ein Fahrrad? Ja? Gut, du fährst bei uns bei der Rad-WM mit. Ja, das ist tatsächlich mit dem Masseur der slowakischen Nationalmannschaft passiert. Die hatten Personalnot und hatten keinen Fahrer mehr. Deswegen haben sie sich gesagt, komm, bevor wir jetzt keinen Fahrer stellen, fährt halt der Masseur. Als der vor dem Rennen nach seiner Form gefragt wurde, meinte er nur, Form? Es gibt keine Form. Tja, aber immerhin hat er von den 273,4 Kilometern 100 durchgehalten. Und das ist viel. Das sind 100 Kilometer mehr, als ich gefahren bin.
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0: Well, Bobby, we're just getting started.
1: Oh, I love you, Ken.
2: So, wer noch zum Oktoberfest will, sollte sich so ein bisschen beeilen, wenn er noch ein Backhandel abbekommen will. Am Sonntag ist die Wiese gemäht. Schauen wir doch mal zusammen mit Atze drauf, was die Promis bisher auf den Wiesen so verzapft haben.
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5: Ja, nee, ist klar. Ja, Herrschaftszeiten, habt ihr denn kein Zuhause? Ja, die Bierzelt-Promis auf jeden Fall nicht. Brauchen die aber auch im Moment nicht. Es ist ja Oktoberfest. Höchste Zeit, mal eine Zwischenbilanz zu ziehen. Welche Promis zurzeit keinen Job, aber viel Zeit zum Saufen haben? So, das Fotoalbum vom Käferzelt liest sich wie das Who is Who der deutschen Arbeitsagentur. Oder wenigstens des nächsten Dschungelcamps. Ja, was denn? Die gehen alle hin für eine warme Mahlzeit und eine Maß Bier. Übrigens, es hat sogar eine Umfrage unter den Wiesenpromis gegeben, was denn wohl die Maß Bier dieses Jahr kostet. Ja, und da waren die Schätzungen aber weit auseinander. Von 8 Euro, das war übrigens der Tipp von Caro Dauer, bis 52 Euro pro Maß. Das hat übrigens HP Baxter getippt. Ja gut, dem ist eh alles egal. Aber diese Umfrage zeigt doch, dass keiner dieser Wiesenlauschepper auch nur ein Bier selber bezahlt. Aber sie lassen sich einfach gerne fotografieren, die schönen und auch weniger schönen Wiesenpromis. Ja, und das sind ja auch schöne Bilder, teilweise. Wenn da nur nicht diese nervigen Fotobomber wären, die sich immer mit draufdrängeln müssen. Ja, guckt euch da mal an. Auf jedem Foto ist, wie bei so einem Wimmelbild, ein Oliver Pocher versteckt. So als optischer Beifang. Also ich habe den jetzt auf 27 Fotos gefunden. Wer mehr findet, schreibt mir doch bitte mal.
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0: das Wetter.
1: Ein bisschen Sonne und viele Wolken, ganz ohne Regen. So wird der Tag heute mit 29 Grad in der Spitze auch morgen genauso heiß. Wobei es morgen Abend zum ersten Mal nach langer Zeit mal wieder nass wird.
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2: Hier die aktuelle Verkehrslage. A40 Essen, Dortmund. Zwischen Dortmund-Barob und Dortmund-Hombruch. 1 Kilometer Stau. Und in der Gegenrichtung 1 Kilometer stockender Verkehr. Zusätzlich auf der A43 Wuppertal-Recklinghausen zwischen Witten-Herbedde und Bochum-Witten dichter Verkehr. 7 Minuten längere Fahrzeit. Und darüber hinaus auf der A52 Mönchengladbach-Düsseldorf zwischen Schiefbahn und Kreuz-Karst. 4 Kilometer Stau, 18 Minuten Zeitverlust. Wir wünschen allen unterwegs gute Fahrt.
1: Was kannst du in 3 Stunden alles machen? Hi, Sascha Fassbender hier. Und in 3 Stunden kannst du locker den Führerschein verlieren. In Baden-Württemberg hat ein 18-Jähriger geübt, trainiert, viel Geld ausgegeben, die Führerscheinprüfung bestanden, den 18. Geburtstag abgewartet und nach nur 3 Stunden Volljährigkeit den Lappen dann wieder verloren. Zu schnell gefahren. Hätte er nicht einfach stattdessen eine stinknormale Geburtstagsparty schmeißen können?
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1: Ich bin Uli Reitinger. Eigentlich soll die Bundesregierung die Pflegereform morgen auf den Weg bringen. Allerdings sind sich SPD und Union in wichtigen Punkten noch nicht einig. Die SPD fordert, dass die Pflegekosten für die Betroffenen im Heim gedeckelt werden. Und die private Pflegeversicherung soll sich an den Kosten der gesetzlichen Pflegeversicherung beteiligen. SPD-Finanzminister Lars Klingbeil.
2: Wir müssen in der Pflege etwas verändern. Wir müssen doch vorankommen. Aber sehr klar ist auch, wir brauchen Gerechtigkeit auch in der Pflege. Und die Menschen müssen auch spüren, dass mit unseren Veränderungen etwas besser wird. Und ein reines Sparpaket machen wir nicht mit.
1: CDU-Gesundheitsminister Linnemann ist gegen die Deckelung der Heimkosten und die Belastung der privaten Pflegeversicherung. Russlands Armee fliegt weiter massive Angriffe auf die ukrainische Hauptstadt Kiew. Es sind auch jetzt in der Nacht Explosionen zu hören. Bürgermeister Vitali Klitschko berichtet bei Telegram von Schäden in mehreren Teilen der Hauptstadt. Es seien ein Verwaltungsgebäude und eine Bildungseinrichtung getroffen worden. Bereits gestern im Tagesverlauf hatte es eine Serie russischer Angriffe gegeben. Dabei wurden nach ukrainischen Angaben eine Klinik und die Akademie der Wissenschaften getroffen. Die Unternehmen in Deutschland werden beim Stellenabbau zurückhaltender. Das Beschäftigungsbarometer des Münchner IFO-Instituts ist den dritten Monat in Folge gestiegen. Die Fachleute sehen darin eine Stabilisierung des Arbeitsmarkts, aber noch keine echte Erholung.
3: Lichtblicke gibt es vor allem bei den Dienstleistern. Dort wollen mehr Unternehmen Personal einstellen als abbauen. Neue Leute suchen zum Beispiel Ingenieurbüros sowie Rechts- und Steuerberatungen. In der Industrie und im Handel werden dagegen mehr Stellen gestrichen. Allerdings gibt es auch Industriebetriebe, die zusätzliche Mitarbeiter suchen, etwa in der Lebensmittelbranche. Bei den Leiharbeitsfirmen wächst ebenfalls die Hoffnung und auf dem Bau hat sich zuletzt kaum etwas verändert. Thomas Bleskin, Nachrichtenredaktion.
1: Im Prozess um Rabatte auf der Lidl-App soll am Oberlandesgericht in Brandenburg an der Havel heute das Urteil fallen. Der Bundesverband der Verbraucherzentralen sieht in den Rabatt-Apps eine Diskriminierung und hat deshalb gegen den Discounter Lidl und dessen Lidl-Plus-App geklagt. Die Verbraucherschützer kritisieren, dass ältere, behinderte oder jüngere Menschen benachteiligt würden, da sie entsprechende Geräte oder Apps häufig nicht nutzen könnten oder dürften.
4: Das Wetter. Der Herbst lässt weiter auf sich warten. Es ziehen immer wieder Wolken durch, auch etwas dichtere Wolken, aber weiter kein Regen bei höchstens 29 Grad heute. Diese spätsommerlichen 29 Grad gibt's auch morgen am Mittwoch wieder.
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6: A40 Essen-Dortmund zwischen Dortmund-Barob und Dortmund-Hombruch, 1 Kilometer Stau. Und in der Gegenrichtung 1 Kilometer stockender Verkehr. Wir wünschen allen unterwegs gute Fahrt.
4: Leute, wir sollten leben wie Omas. Ja, kein Scherz, das ist gesund und entschleunigt. Nonna-Maxing heißt dieser neue Trend wegen der italienischen Omas halt. Die sind das Vorbild. Und italienische Omas werden nämlich überdurchschnittlich alt. Das ist der Grund für das Ganze. Wie genau das geht, dieses Nonna-Maxing, reden wir nach knapp 10 Minuten drüber. Es ist nämlich viel mehr als Kaffeekuchen und aus dem Fenster gucken. Ja.
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0: Also was steht heute an? Frisch kochen, spazieren gehen und das Handy einfach mal weglassen. Ja, auf Social Media hat dieses gemütliche Programm jetzt einen Namen. Nonna Maxing heißt das Ganze. Was italienische Omas damit zu tun haben, das weißt du, Kollegin Kimberly Klages.
1: Ja, genau. Also Nonna ist ja italienisch für Oma. Mhm. Und Nonna Maxing, das beschreibt dann einfach das Leben nach Vorbild einer italienischen Oma. Also voll süß finde ich das. Es geht einfach so ein bisschen darum, sich auf so Sachen zurückzubesinnen, wie dann eben, wie du gerade gesagt hast, frisch kochen, mhm, aber auch Zeit mit Family und Friends und so Omi-Hobbys, so ein bisschen so stricken, gärtnern und spazieren. So ein bisschen einfach so sich gegen diesen ständigen Sichtbarkeitsdruck in sozialen Netzwerken stellen und öfter mal das Handy auch weglegen.
0: Ja, voll gut. Wobei, das Stricken sehe ich hier und da auch bei jüngeren Leuten. Die scheinen dieses Nonna-Maxing schon irgendwie verinnerlicht zu haben. Und das klingt ja auch alles so ein bisschen wie, back to the roots. Warum genau nach Vorbild der italienischen Frauen, der italienischen Omis?
1: Ja, weil die Frauen in Italien haben einfach mit die höchste Lebenserwartung weltweit. Also da liegt der Durchschnitt bei 86 Jahren.
0: Wow.
1: Bei uns in Deutschland sind das knapp 3 Jahre weniger. Also irgendwas müssen die Nonnas da ja richtig machen.
0: Ja.
1: Ja, ein italienisches Reiseportal, das beschreibt sogar, das schon als Versuch mit den Gewohnheiten der Großmütter gegen Burnout anzugehen.
0: Okay, wir sollten aber trotzdem den Trend so ein bisschen mit so einem kleinen Zwinkern anschauen, oder?
1: Ja, weil das Leben halt von Nonnas nicht ja immer einfach nur so Friede, Freude, Eierkuchen ist. Also besonders halt, weil viele sich auch um Kinder und den Haushalt kümmern, was
0: absolut
1: natürlich auch einfach super harte Arbeit ist. Du kennst das selber.
0: Ja.
1: Also das auf keinen Fall vergessen. Trotzdem irgendwie voll süß, dass man sich einfach mal wieder so auf diese classy Dinge zurückbesinnt.
0: Auf jeden Fall. Gerade jetzt im Herbst passt das ja auch perfekt. Wobei das Wetter,
1: ja,
0: Wetter noch nicht so herbstlich ist. Aber das kommt ja bestimmt auch noch. Also sich dann vielleicht mal so ganz herbstlich, wenn es dann das Wetter auch anbietet, wieder mit einem Buch hinsetzen oder für Oma oder wie eine Oma anfangen, Socken zu stricken. Danke, Kim.
1: Gerne.
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0: das Wetter.
1: Wir bekommen heute spätsommerliche Top-Werte von bis zu 29 Grad. Dazu ein Mix aus ein bisschen Sonne und vielen Wolken, aber kein Regen. Morgen dasselbe nochmal, wobei Mittwochabend erster Regen auf uns zukommt. Das Ganze dann weiter morgen bei höchstens 29 Grad.
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2: A40 Essen-Dortmund zwischen Dortmund-Barob und Dortmund-Hombruch. 1 Kilometer Stau. Und in der Gegenrichtung 1 Kilometer stockender Verkehr. Wir wünschen allen unterwegs gute Fahrt.
1: Endlich, Leute, endlich scheint ein Licht am Ende des Zapfrüssels. Es könnte an der Tankstelle nun endlich wieder etwas günstiger werden. Diese Woche soll der Tankrabatt kommen. Was das für euch und euer Portemonnaie bedeutet, das hört ihr nach rund 10 Minuten Musik hier.
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0: Endlich. Es gibt etwas Hoffnung. Ab Donnerstag soll tanken wieder günstiger werden. Der neue Tankrabatt bringt rechnerisch rund 17 Cent Entlastung wohl pro Liter. Kollegin Fiona Reinhardt, wann bekommen die Autofahrer den Tankrabatt denn auch richtig zu spüren hinterher auf der Rechnung?
1: Bis dieser günstigere Sprit wirklich in den Tanks der Tankstellen ist, dauert es natürlich etwas. Aber Experten gehen trotzdem davon aus, dass die Preise in der Nacht zu Donnerstag schnell fallen werden. So war das zumindest auch beim letzten Tankrabatt im Mai und Juni. Das hat wohl zum einen mit den Erwartungen der Kunden zu tun, zum anderen auch mit dem Wettbewerb. Wir müssen uns jetzt aber keinen Stress machen und nachts direkt zur Tankstelle eilen. Seit der 12-Uhr-Regel ist der billigste Moment zum Tanken sowieso am späten Vormittag, sagen Experten. Also am besten schauen wir uns jetzt erstmal an, inwiefern die Mineralölkonzerne die Steuersenkung auch weitergeben.
0: Ja, das wird dann aber dafür ja quasi woanders teurer.
1: Ja, der Tankrabatt kostet den Staat mal wieder ordentlich Geld und da sollen dieses Mal auch die Bundesländer mithelfen. Die Bundesregierung geht davon aus, dass durch die Steuersenkung rund 2,5 Milliarden Euro weniger Steuern in die Staatskasse fließen und die Hälfte davon sollen dieses Mal die Länder tragen. Das ist auch ein großer Kritikpunkt am Tankrabatt. Die Grünen finden zum Beispiel diese 2,5 Milliarden Euro, die hätten lieber dafür genutzt werden sollen, die Kürzungen für Familien rückgängig zu machen. Statt des Tankrabatts hätten sie lieber eine Übergewinnsteuer eingeführt und ein Energiegeld, das direkt bei den Menschen ankommt, die es brauchen.
0: Ja, im ersten Moment denkst du, ja geil, ich kann wieder günstig Auto fahren oder günstiger vielmehr. Es gibt aber auch Kritik.
1: Also viele Ökonomen halten tatsächlich nichts vom Tankrabatt. Sie sagen, der ist relativ teuer und dafür nicht wirklich zielgenau. Und es ist ja auch gar nicht garantiert, dass die Steuersenkung dann wirklich bei den Menschen ankommt. Das war ja schon beim letzten Tankrabatt der Vorwurf an die Mineralölkonzerne. Experten haben ausgerechnet, dass der durchschnittliche Verbrennerfahrer durch den Rabatt auf die vollen 3 Monate gerechnet grob 32 bis 36 Euro spart. Natürlich je nachdem, wie man fährt, wie der Verbrauch ist und wie und wann man tankt.
0: Unterm Strich also, ab Donnerstag gilt der Tankrabatt bis Ende Dezember. Wie schnell die Entlastung dann wirklich an der Zapfsäule und unserem Portemonnaie ankommt, auf unserem Konto, wird sich dann in den Tagen danach erst zeigen. Ihr hört es auf jeden Fall hier bei uns.
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1: Ich bin Uli Reitinger. Gesundheitsminister Carsten Linnemann will die Zahl der Kinderkrankentage verringern. Das stößt bei der SPD auf Kritik. Die SPD stehe für eine Politik, die Familien unterstütze und ihnen die notwendige Zeit für ihre Kinder ermögliche, sagte die familienpolitische Sprecherin der SPD-Fraktion, Jasmina Hostert, der Augsburger Allgemeinen. Der Gesundheitsminister verfolge das Gegenteil. Linnemann will, dass die Corona-Sonderregel nicht verlängert wird, wonach jedes Elternteil pro Jahr 15 Kinderkrankentage geltend machen kann. Die Zahl würde dann wieder auf 10 Tage sinken. Auch der Koalitionsstreit über die Pflegereform geht weiter. CDU-Gesundheitsminister Linnemann fordert, dass der Bund mehr als 5 Milliarden Euro an die Pflegeversicherung zahlt. Die SPD verlangt dagegen unter anderem eine Begrenzung der Heimkosten und eine Beteiligung der privaten Pflegeversicherung.
2: Linnemann lehnt beide SPD-Vorschläge ab. Bei einem Finanzausgleich mit der privaten Pflegeversicherung sieht er verfassungsrechtliche Probleme. Ein Deckel bei den Heimkosten ist aus seiner Sicht nicht ausreichend. Stattdessen fordert er vom Bund Gelder, die von der Pflegeversicherung während der Corona-Pandemie für Krisenmaßnahmen ausgegeben wurden, etwa um Mindereinnahmen bei Pflegeeinrichtungen auszugleichen oder Tests zu beschaffen. Linnemanns Argument, solche gesamtgesellschaftlichen Aufgaben hätten aus Steuern bezahlt werden müssen. Thomas Bleskin, Nachrichtenredaktion.
1: Aus Angst vor digitaler Gewalt ziehen sich viele Frauen im Netz zurück. Laut einer Umfrage im Auftrag des Deutschen Frauenrats schränken 2/3 ihr Online-Verhalten deshalb ein. Bei den 18- bis 39-Jährigen sind es sogar 76%.
3: Manche Frauen posten weniger Fotos, andere ziehen sich komplett aus den sozialen Medien zurück. Besonders stark betrifft das diejenigen, die selbst schon digitale Gewalt erlebt haben. Dazu zählen unerwünschte sexualisierte Nachrichten, Erpressung, Drohungen oder intime Bilder, die ohne Zustimmung verbreitet werden. Selbst die Angst davor verändert also schon das Online-Verhalten. Zoe Tassovali, Nachrichtenredaktion.
1: Der extreme Sommer mit Hitze, Dürre und Bränden hat Landwirte in Europa stark getroffen. Die EU-Kommission schätzt den Schaden für den europäischen Agrarsektor auf derzeit 14 bis 17 Milliarden Euro. Das genaue Ausmaß werde sich zeigen, wenn die Ernte abgeschlossen sei, heißt es nach einem Treffen der EU-Agrarminister in Brüssel. So sei etwa nicht genügend Gras als Futtermittel gewachsen, was Viehhaltern Probleme bereite.
4: Das Wetter.
5: Ein bisschen Sonne und viele Wolken, ganz ohne Regen. So wird der Tag heute mit 29 Grad in der Spitze auch morgen genauso heiß. Wobei es morgen Abend zum ersten Mal nach langer Zeit mal wieder nass wird.
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7: Zurzeit liegen uns keine Meldungen vor. Wir wünschen allen unterwegs gute Fahrt.
5: Wahnsinn. Stell mal vor, du sitzt gerade bei der Arbeit und dann klopft dir jemand plötzlich auf die Schulter und sagt, so, hast du ein Fahrrad? Ja? Gut, du fährst bei uns bei der Rad-WM mit. Ja, das ist tatsächlich mit dem Masseur der slowakischen Nationalmannschaft passiert. Die hatten Personalnot und hatten keinen Fahrer mehr. Deswegen haben sie sich gesagt, komm, bevor wir jetzt keinen Fahrer stellen, fährt halt der Masseur. Als der vor dem Rennen nach seiner Form gefragt wurde, meinte er nur, Form? Es gibt keine Form. Tja, aber immerhin hat er von den 273,4 Kilometern 100 durchgehalten. Und das ist viel. Das sind 100 Kilometer mehr, als ich gefahren bin.
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0: Das ist neue Musik von Shaboozey. Der Song Cowgirl für euren ganz, ganz, ganz frühen Dienstagmorgen.
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0: Genau, da sprechen wir jetzt drüber mit der Kollegin Natascha Wittmack. Auch dir einen schönen guten Morgen.
2: Guten Morgen.
0: Ja, nachher wird ja der Deutsche Schulpreis verliehen. Und der könnte nach NRW kommen.
2: Ja, der wird von Bundeskanzler Friedrich Merz höchstpersönlich übergeben.
0: Wow.
2: Schulen mit einer besonderen Unterrichtsqualität werden da ausgezeichnet. Und zwei aus NRW stehen da im Finale. Und zwar die Gemeinschaftsgrundschule Fröndenberg und die Friedrich-von-Bodelschwing-Schule in Bergkamen.
0: So, wir drücken auf jeden Fall alle vorhandenen Daumen. Außerdem startet heute die Aktionswoche Zu gut für die Tonne. Zum siebten Mal findet die statt, um auf Lebensmittelverschwendung aufmerksam zu machen.
2: Ja, die läuft bundesweit und der Schwerpunkt liegt dieses Jahr auf nachhaltigem und bewussten Einkaufen. Mhm. Dazu werden viele verschiedene Aktionen und Workshops auch angeboten.
0: Das ist auch auf jeden Fall wichtig. Mhm. Und wir erfüllen natürlich auch weiter eure Wünsche hier bei unserem Wunscherfüller. Gleich um 7:45 ziehen wir die nächste Gewinnerin oder eben den nächsten Gewinner, vielleicht ja euch. Also bewerbt euch am besten jetzt ganz, ganz schnell auf unserer Homepage.
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0: Katy Perry für euren ganz frühen Dienstagmorgen. Die Regenbogenfahne als Zeichen für eine bunte und vielfältige Gesellschaft hängt ja an vielen öffentlichen Gebäuden und vor allem auch an Kirchen. Sandra Sternke-Menne von der Evangelischen Kirche spricht im Augenblick mal darüber, warum ihr das wichtig ist.
1: Augenblick mal.
2: Wir zeigen Flagge. Und das schon seit einigen Monaten oben am Turm der Stadtkirche St. Reinoldi in Dortmund. Nicht irgendeine Flagge, sondern die mit dem bunten Regenbogen. Die bunte Fahne steht für ein offenes und tolerantes Miteinander, das wir in unseren Stadtkirchen in Dortmund, St. Reinoldi und St. Petri und im Evangelischen Kirchenkreis pflegen. Jeder ist bei uns willkommen, egal welche Religion, welche Hautfarbe, welche sexuelle Orientierung. Aber nicht jeder findet es gut, dass die Kirche dies offen und für alle sichtbar am Kirchturm zeigt und sich positioniert. Immer mal wieder kommen Menschen zu uns, deren Unmut äußern. Wir hören zu und machen deutlich, was uns wichtig ist und wofür wir stehen. Für ein offenes, respektvolles und tolerantes Miteinander. Gott hat jeden Menschen zu seinem Ebenbild geschaffen. So steht es in der Bibel und Gott macht keine Unterschiede. Eine Botschaft, die gerade in dieser Zeit, wo sich das demokratische Gefüge verlagert, aktuell und wichtig ist. Sandra Sternke-Menne von der Evangelischen Kirche für Augenblick mal.

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1: Mit Danny Hoppe, guten Morgen. Der tägliche Einkauf geht inzwischen ganz schön ins Geld. Um zumindest ein bisschen zu sparen, nutzen immer mehr von uns Rabatt-Apps von Supermärkten, Discountern oder Drogerien. Diese Apps sind aber nicht unumstritten. Der Bundesverband der Verbraucherzentralen sieht darin zum Beispiel eine Diskriminierung. Er hat deshalb gegen Lidl und dessen Lidl Plus App geklagt. Am Vormittag soll am Oberlandesgericht Brandenburg ein Urteil fallen. Marc Weiß hat mehr dazu.
2: Bei Lidl gibt es keine klassische Kundenkarte aus Plastik, über die man Rabatte bekommt oder an besonderen Aktionen teilnehmen kann. Es gibt nur die App. Wer also Rabatte bekommen möchte, braucht idealerweise ein Smartphone und auf jeden Fall die Lidl-App. Was aber, wenn jemand Apps nicht nutzen kann oder will, aufgrund von körperlichen Beeinträchtigungen zum Beispiel, oder wenn es sich um Senioren handelt, die mit der App nicht klarkommen? Diese Menschen werden laut Verbraucherzentrale diskriminiert. Aus demselben Grund gab es auch schon Klagen gegen die Discounter Netto und Penny, bis allerdings ohne Erfolg. Auch Supermärkte wie Rewe, Edeka oder Kaufland bieten Rabatt-Apps an. Sie akzeptieren aber nach wie vor auch die Kundenkarten aus Plastik, und das genau ist der Unterschied. Laut einer YouGov-Umfrage nutzen aktuell rund 3/4 der Menschen in Deutschland Rabatt-Apps im Supermarkt und beim Discounter. Und das, obwohl es immer wieder rechtliche Streitigkeiten mit Verbraucherschützern gibt. Ein Klassiker neben dem Vorwurf der Diskriminierung dabei immer wieder auch der Datenschutz und angeblich irreführende Werbung in den Apps.
1: Und jetzt weitere Meldungen im Überblick. In der schwarz-roten Koalition droht der nächste Streit. Diesmal geht es um die Kinderkrankentage. Gesundheitsminister Linnemann will sie von 15 auf 10 für jedes Elternteil senken. Aus der SPD heißt es, Familien bräuchten Entlastungen statt neuer Belastungen. Die ukrainische Hauptstadt Kiew hat am Morgen wieder schwere russische Luftangriffe gemeldet. In der Stadt waren mehrere Explosionen zu hören. Die ukrainische Luftwaffe warnte vor Angriffen mit ballistischen Raketen. Der ChatGPT-Entwickler OpenAI hat die Veröffentlichung seines neuen KI-Modells gestrichen wegen Sicherheitsbedenken. Das hat ein OpenAI-Manager dem Wall Street Journal bestätigt. Unter anderem habe das KI-Modell zum Teil auf eigene Initiative gehandelt, ohne eine Nutzererlaubnis einzuholen. Es ist ein großer Erfolg für Elon Musks Raumfahrtunternehmen SpaceX. Zum ersten Mal hat es die Riesenrakete Starship in die Erdumlaufbahn geschafft. Nach rund 3 Stunden stürzte sie dann kontrolliert in einem Flammenball in den Pazifik. Eigentlich war eine rund 10-stündige Mission geplant, bei der die Rakete etwa 6-mal die Erde umrunden sollte. Warum der Flug schon nach 3 Stunden beendet wurde, ließ SpaceX offen. Vorher war eines der Triebwerke ausgefallen. Musk spricht trotzdem von einem erfolgreichen Test, und auch von der NASA gab es anschließend Glückwünsche. Und das waren die Nachrichten mit Danny Hoppe.
3: Danke dir, Danny. Und auch heute nochmal absolutes Spätsommerwetter. Aktuell sind wir schon sehr mild unterwegs auf dem Weg zur Arbeit. In Plettenberg 14 Grad, am Stadtmuseum in Iserlohn 15. Später bis 27 und wieder viel Sonne. Und morgen genauso. Der Radio MK Verkehr hat aktuell noch keine Meldungen. Wenn ihr irgendwas seht, was ihr weitergeben wollt, dann macht das gerne. Ihr könnt jederzeit kostenlos bei uns durchklingeln unter der 08000 150 500. Euch eine gute und sichere Fahrt. Weg-Service. Ich weiß, es ist hart um kurz nach 6, aber wenn man erstmal raus ist aus dem Muckelbett, dann wird's besser. Wirklich. Also, ab aus den Federn jetzt.
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0: Der Song mit der imaginären Sonnenbrille können wir ja heute auch wieder einsetzen, ne? Das Ding. Die Radio MK Guten Morgenmacher hier um 10 nach 6 am Dienstag. Und es gibt wohl Geld. Im Rat der Stadt Menden geht's heute um einen Zuschuss für den Hönnetreff. Es geht um 92.000 Euro. Der Hönnetreff gehört ja der Bürgergenossenschaft und wird auch von ihr betrieben. Aktuell gibt es einen finanziellen Engpass und der soll jetzt eben abgefedert werden. Es hatte bauliche Verzögerungen gegeben, deswegen ist unter anderem die Küche des Bistrobereichs erst im September fertig geworden, später als geplant. Dadurch sind natürlich eine Menge Einnahmen flöten gegangen. Ja, und um den Betrieb jetzt eben aufrechtzuerhalten, soll es den Zuschuss der Stadt geben. Das Konzept des Hönnetreffs funktioniert nämlich wohl sehr gut, erzählt Falk Steidel aus dem Vorstand der Genossenschaft.
1: Gut, die Zahlen sind das eine. Da ist natürlich immer Luft nach oben. Aber es geht jetzt bei dem Projekt Hönnetreff ja nicht darum, dass wir der große Wirtschaftsbetrieb sind, wo die Zahlen alle stimmen und passen. Es geht ja darum, dass das Gebäude angenommen wird, dass es die neue soziale Mitte der Stadt wird. Das heißt, dass die Bürger wirklich das Gebäude nutzen. Und da können wir sagen, im Prinzip von Monat zu Monat haben wir eine Steigerung und eine Auslastungssteigerung. Die diversesten Gruppen sind mittlerweile vor Ort und nutzen die Räumlichkeiten genauso, wie sie sollen.
0: Es soll eben ein Ort sein, der für möglichst viele Menschen offen steht und das zu möglichst niedrigen Kosten. Ob es die zusätzlichen 92.000 Euro jetzt tatsächlich gibt, entscheidet eben heute der Rat der Stadt Menden. Mit uns seid und bleibt ihr informiert. Kommt jetzt aber erstmal gut rein in diesen zweiten Arbeitstag der Woche. Die Lucia hier bei den Radio MK. Guten Morgen, Machern.

0: Boah, irgendwie fühlt es sich komisch an, finde ich. So ein bisschen unnatürlich, oder? Morgens schon im T-Shirt raus, tagsüber knapp 30 Grad und das Ende September. Hatten wir schon mal, ja, aber Herbst sieht natürlich an sich eigentlich anders aus. Ihr freut euch trotzdem im Märkischen Kreis.
1: Wunderbar, ich finde es ganz schön. Also unternehmen tue ich nicht mehr viel. Ich gehe einmal um Saaler See oder ich gehe einmal durch den Wald und dann war es das für mich.
2: Jetzt wieder warm, es ist klasse.
3: Ganz angenehm, aber der Herbst könnte natürlich herbstlicher sein. Aber ist doch schön, kann man nochmal das Wetter genießen.
0: Ja, wobei ich glaube, der Herbst wird schon noch herbstlicher. Also genießen wir es, oder? Besser so, als wenn es regnet und grau ist. Also wisst ihr Bescheid, auch heute Morgen reicht die leichte Jacke für den Weg zur Arbeit. Nehmt noch einen Schluck Kaffee, bevor es losgeht. Radio MK hier um gleich 20 nach 6. Ich wünsche euch einen schönen guten Morgen.

0: Alles Wichtige an diesem Dienstagmorgen gibt's gleich bei uns in den Radio MK Nachrichten um 6:30. Davor noch Michael Schulte und Waterfall, die Radio MK Guten Morgenmacher hier. Schön, dass ihr bei mir seid.
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0: dass KI sowohl Fluch als auch Segen zugleich ist. Ich glaube, da sind wir uns mittlerweile fast alle einig. Und ja, das mit dem Fluch, das beweist jetzt folgende Meldung, die ihr gleich hört. Gibt nämlich was Neues. Und was sonst noch wichtig ist, hört ihr jetzt alles zusammen in den Radio Emker Nachrichten um 6.30 Uhr am Dienstag.
1: Mit Dominik Pfeiffer. Einen schönen guten Morgen. Im Streit um die Pflegereform gibt es in der Bundesregierung weiter keine Einigung. Kanzler Merz, Gesundheitsminister Linnemann und Finanzminister Klingbeil haben am Abend darüber beraten. Über ein Ergebnis ist allerdings noch nichts bekannt. Linnemann fordert Milliarden vom Bund für die Pflegekassen. Die SPD will dagegen unter anderem, dass sich auch die private Pflegeversicherung an den Kosten beteiligt und die Eigenanteile im Pflegeheim begrenzt werden. Auch der Deutsche Pflegerat fordert eine umfassende Überarbeitung der bisherigen Pläne. Gewarnt hatten sie bereits, jetzt wurde die Veröffentlichung eines neuen KI-Modells aus Sicherheitsgründen gestoppt. Bei internen Tests von OpenAIs neuem Modell gab es offenbar Probleme. Es informierte Nutzer nicht immer korrekt darüber, welche Aktion es ausgeführt hatte. Teilweise machte es auch eigenständig weiter, ohne Erlaubnis des Nutzers. Das Modell sollte eigentlich im Oktober erscheinen und komplexe Aufgaben weitgehend selbstständig erledigen können. OpenAI will nun zunächst die Sicherheit künftiger Modelle verbessern. Auch andere KI-Unternehmen haben zuletzt wegen ähnlicher Vorfälle dazu aufgerufen, die Entwicklung leistungsstarker KIs langsamer voranzutreiben. Im Märkischen Kreis Hagen und dem Ennepe-Ruhr-Kreis gibt es für dieses Jahr noch rund 200 freie Ausbildungsplätze. Das meldet die Südwestfälische Industrie- und Handelskammer. Auch wenn das Ausbildungsjahr schon gestartet ist, lohnt sich eine Bewerbung laut der Kammer also noch. Besonders oft werden angehende Industriekaufleute, Fachlageristen sowie Maschinisten und Anlagenführer gesucht. Ein Grund für die vielen offenen Stellen sei der Fachkräftemangel. Nach einer Umfrage der Kammer blieb zuletzt mehr als jeder vierte Platz unbesetzt. Das Projekt Passgenaue Besetzung hilft dabei, passende Betriebe für eine Stelle zu finden. In Lüdenscheid musste am Wochenende ein Inline-Skater-Hockeyspiel wegen einer Schlägerei abgebrochen werden. Die Highlander Lüdenscheid trafen in der BGL-Sporthalle auf den HC Köln-West Rhinos. Das Spiel der zweiten Juniorenliga West eskalierte rund 10 Minuten vor Spielende. Zwei Kölner Spieler im Alter von 17 und 19 Jahren stehen im Verdacht, auf andere Spieler eingeschlagen zu haben. Neben Faustschlägen soll dabei auch ein Hockeyschläger eingesetzt worden sein. Die Polizei ermittelt gegen die beiden wegen gefährlicher Körperverletzung.
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1: Die dreht sich heute um den Bikepark in Halfa. Denn der ist endlich fertig und wird heute Nachmittag um 15.30 Uhr eröffnet. Auf 8.500 Quadratmetern findet ihr auf der Karlshöhe ab sofort neben einer normalen Skatefläche auch eine Dirtline und einen Pumptrack. Nach der Eröffnung steht auch direkt eine Live-Vorführung mit Mountainbike- und BMX-Profis auf dem Programm. Dazu gibt es ein Eis und einen Pommeswagen, Waffeln, Popcorn, kalte Getränke und Musik. Damit endet eine jahrelange Suche nach einem neuen Standort. Die alte Skateanlage war nämlich 2021 nach einem Gerichtsurteil geschlossen worden. Diese und weitere Meldungen findet ihr auch nochmal auf radio-mk.de und in unserer App. Und das waren die Nachrichten mit Dominik Pfeiffer.
0: Habe ich da etwa was von Waffeln gehört? Lecker. Kann man auch zum Frühstück theoretisch essen. Aber wir wünschen natürlich toi toi toi für die Eröffnung des Bikeparks heute. 3 Minuten nach 6:30. Danke dir, Dominik. Keine dicke Jacke, kein Frieren auf dem Weg zur Arbeit. Heute ist nochmal spätsommerliches Feeling angesagt. Bis zu 28 Grad sind drin im Märkischen Kreis. Jetzt gerade fahrt ihr bei 15 Grad in Nachort eure Kids zur Schule. Wobei es noch ein bisschen früh für Schule wahrscheinlich, ne? Na, egal. Morgen bleibt das Wetter auf jeden Fall nochmal genauso. Radio MK Verkehr, der beste Verkehrsservice für unseren Märkischen Kreis und ganz Südwestfalen mit einer Meldung. A1 Dortmund-Köln zwischen Schwerte und Hagen-Nord 3 Kilometer Stau, 20 Minuten plus. Wenn ihr noch was zu melden habt, jederzeit gerne und kostenlos unter der 08000 150 500. Ich wünsche eine gute und sichere Fahrt, wo auch immer ihr gerade hin unterwegs seid. Vermutlich doch eher zur Arbeit. Schule kommt erst später.
3: Gott, danke schön. Das ist der Wahnsinn. Boah, ich bin voll total sprachlos gerade.
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0: Robbie Williams entertaint uns am frühen Morgen, 20 vor 7 am Dienstag. Radio MK hier mit mir, Lucia Caro Gioiello. Ja, und eine Mischung aus Unterhaltung und Information gibt's am Samstag beim Tag der offenen Tür der Iserlohner Salam-Moschee oben am Barendorfer Bruch. Seit 10 Jahren gibt's die Moschee der Ahmadiyya Muslim Jamaat Iserlohn da. Und das ist natürlich eine super Chance, um sich A, die Moschee anzugucken und B, auch einfach zu sprechen oder gegebenenfalls Fragen zu stellen. Imam Mashud Ahmed freut sich schon auf möglichst viele Besucher.
1: Durch den Tag der offenen Tür möchten wir mit anderen Leuten zusammenkommen, mit denen viel sprechen können, über verschiedene Themen reden. Tun wir auch sonst, aber das ist halt eine gute Gelegenheit, wo man halt sehr viele Menschen sieht, mit denen man verschiedene Diskussionen führen kann, gemeinsam essen. Für die ganze Familie gibt es auch verschiedene Programme hier, wenn wir einen schönen Tag mit der ganzen Familie hier verbringen können.
0: Genau, für Kids gibt's Fußball, eine Hüpfburg, natürlich jede Menge Essen, außerdem eine Islamausstellung in der Moschee und eben für euch die Möglichkeit, ins Gespräch zu kommen. Die Gemeinde in Iserlohn hat 173 Mitglieder und ihr ist Integration und Engagement in Iserlohn sehr wichtig, sagt Generalsekretär Khalib Nasir.
2: Das machen wir, indem wir auch viele soziale Projekte umsetzen, wie zum Beispiel, wenn wir regelmäßig Blutspenden gehen, Obdachlosenspeisungen, wo wir bedürftigen Menschen Essen verteilen, Wohltätigkeitsläufe, Blumenpflanzaktionen, wo wir Seniorenheime besuchen und denen eine Freude bereiten.
0: Oder eben mit dem Tag der offenen Tür am 3. Oktober. Das Datum als Feiertag der deutschen Einheit hat die Gemeinde übrigens bewusst ausgesucht. Eintritt ist frei, Tag der offenen Tür in der Moschee am Samstag von 10 bis 18 Uhr. Schaut gerne vorbei.

Na, habt ihr die Kids schon fit für die Schule? 10 vor 7, Radio MK hier, guten Morgen. Wenn ihr sie selber hinfahrt, dann kennt ihr sicher das Chaos mit den Elterntaxis morgens an jeder Ecke. An der Freien Christlichen Realschule in Lüdenscheid soll das jetzt geordneter laufen. Da gibt's eine neue Elternhaltestelle. Bisher ist am Schäferland eher Stau und Durcheinander an der Tagesordnung. Vor allem rund um die Kurve ist das natürlich auch gefährlich. So, und jetzt hier aber neue Abhol- und Bringzone kurz vor der Turnhalle und durch die Kurve künftig komplettes Halteverbot. Entsprechende Schilder kommen, werden im Laufe dieser Woche aufgestellt. Und ja, auch die Polizei wird in dieser ersten Zeit am Start sein und sich das Ganze angucken, wie das da mit der neuen Regelung läuft. Dient der Sicherheit, finde ich gut. Lucia hier, das sind die Radio MK. Guten Morgenmacher für euch am Dienstag.

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1: Mit Danny Hoppe. Guten Morgen. Bundesgesundheitsminister Linnemann sucht weiter nach Möglichkeiten, um im Gesundheitssystem zu sparen, und seine neueste Idee dürfte bei Familien überhaupt nicht gut ankommen. Er will die Kinderkrankentage kürzen, und das schon ab dem nächsten Jahr. In der SPD regt sich deshalb gerade Widerstand. Thorsten Adolfs aus dem News-Team, was genau hat Linnemann denn vor?
2: Er will zurück zum Vor-Corona-Stand. Im Moment ist es ja so, dass gesetzlich versicherte Eltern pro Kind und Elternteil 15 Tage Kinderkrankengeld im Jahr beantragen können. Sein Plan sieht vor, dass der Anspruch wieder auf 10 Tage pro Elternteil sinkt. Sei ja auch kein Problem, meint Linnemann. Zusammengerechnet könnte ein Elternpaar dann ja immer noch 20 freie Tage im Jahr für die Betreuung kranker Kinder nehmen. Also genauso viele Tage wie in der Zeit vor der Pandemie.
1: Kritik kommt vom Koalitionspartner SPD, aber auch von den Grünen.
2: Ja, die SPD-Abgeordnete Hostert wirft Linnemann in der Augsburger Allgemeinen vor, Familien damit zusätzlich zu belasten, statt sie zu entlasten. Schon die Debatte über eine Krankmeldung ab dem ersten Tag stelle Eltern unter einen ungerechtfertigten Generalverdacht. Und die geplante Kürzung der Kinderkrankentage setze diese falsche Logik fort, sagt Hostert. Und von den Grünen heißt es, es sei zynisch, einfach zum alten Stand zurückzukehren, nur weil sich die 15 Tage bewährt hätten. Eltern bräuchten diese Zeit, um sich um ihre kranken Kinder zu kümmern.
1: Danke, Thorsten. Und jetzt weitere Meldungen im Überblick. Die Auslastung von Ladesäulen für E-Autos nimmt in Deutschland immer mehr zu. Von Vattenfall heißt es, in diesem Jahr seien an den eigenen Ladesäulen schon jetzt 2/3 mehr Strom geladen worden als im gesamten Vorjahr. Ähnliche Entwicklungen melden auch NBW und E.ON. Das Gerechtigkeitsempfinden und das Vertrauen in die Regierung sind in Deutschland nur sehr schwach ausgebildet. Das zeigt eine neue Studie der Bertelsmann Stiftung. Politik müsse berechtigte Anliegen von Bürgern deshalb stärker berücksichtigen und Belastungen durch Reformen fair gestalten, heißt es. Die Landesregierung will an den Förderschulen in NRW festhalten. Das hat Schulministerin Feller in einem Bericht an den Fachausschuss des Landtags klargestellt. Eltern sollen demnach weiter zwischen speziellen Förderschulen und dem gemeinsamen Lernen in allgemeinen Schulen wählen können. Die Zwangsräumung einer 87-jährigen Rentnerin in Madrid hatte in ganz Spanien für Wut und Empörung gesorgt. Sie war am Mittwoch von Polizisten aus ihrer Wohnung geholt und in ein Krankenhaus gebracht worden. Zehntausende Menschen waren deshalb am Wochenende in Madrid auf die Straße gegangen und die Proteste waren erfolgreich. Die Seniorin darf zurück in ihre Wohnung, und zwar zu den fast selben Mietbedingungen. Das melden spanische Medien. Auch bei der spanischen Regierung haben die Proteste offenbar Eindruck hinterlassen. Sie will noch heute ein neues Gesetz verabschieden und damit Zwangsräumungen erschweren. Und das waren die Nachrichten mit Danny Hoppe.
3: Na guck mal, man kann doch was bewirken, ja, wenn man mal aufsteht. So, auch heute geht es mild in den Tag. Schon jetzt 16 Grad bei uns am Sauerlandpark in Hema, 15 an der Österhalle in Plettenberg. Nachher gibt es bis 28 Grad und Sonne, Wolken dazu. Morgen nochmal genauso, also macht was draus. 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Achtung auf der 2 Oberhausen-Dortmund. Zwischen Henrichenburg und Kreuz Dortmund-Nordwest, da gibt's eine ungesicherte Unfallstelle auf dem linken Fahrstreifen. Die 1 Münster-Dortmund, zwischen Karmzentrum und Unna 3 Kilometer stockend. A1 Münster-Köln, zwischen Kreuz Dortmund-Unna und Hagen-Nord 5 Kilometer Stop and Go. A2 Oberhausen-Dortmund zwischen Recklinghausen-Ost und Kreuz Dortmund-Nordwest 3 Kilometer. Eine halbe Stunde länger sind's da. A45 Hagen-Dortmund zwischen Kreuz Hagen und Westhofener Kreuz 1 Kilometer. Und die 45 Dortmund-Hagen zwischen Kreuz Castrop-Rauxel-Ost und Kreuz Dortmund-West 3 Kilometer Stop and Go. Da verliert ihr 5 Minuten Zeit. Wenn noch was ist, was ich hier nicht auf dem Schirm habe, dann sagt mir gerne Bescheid. Ihr könnt immer kostenlos bei uns anrufen unter der 08000 150 500. Da, wo es geht, eine gute und sichere Fahrt. Guten Morgen am Dienstag. Ich wünsche euch eine gute Fahrt zur Arbeit und gebe euch ein bisschen was zum Weiterwachwerden mit Kiss, I Was Made For Loving You in den Hits.
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0: Die No Angels gleich, Daylight in Your Eyes. 10:50 am Dienstag, einen wunderschönen guten Morgen allen im Märkischen Kreis. Und auch hallo an alle Eltern und werdenden Eltern und Großeltern, denn ihr alle kennt das. Gute Ratschläge zum eigenen Kind. Das weiß sogar ich als Nicht-Mama, will man nicht.
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2: Wenn Eltern von kleinen Kindern auf werdende Eltern treffen, die sich gerade über die Schwangerschaft freuen, dann geben die immer Ratschläge.
3: Genießt noch mal das Essen ganz in Ruhe, mit der Musik, die nicht aus der Tony-Box kommt.
2: Sowas kann wahnsinnig nerven, weil es immer so leicht gehässig klingt.
3: Und schlaft euch noch mal richtig aus, muss für die nächsten 10 Jahre reichen.
2: Aber die schlimmsten Ratschläge kommen ja erst noch. Wenn das Baby nämlich da ist, dann kommen die Großeltern und die wissen alles besser. Und die geben Ratschläge aus einer anderen Zeit.
4: Ja, meine Güte, setz ihn doch halt ein paar Stunden vor den Fernseher. Das hat dir ja auch nicht geschadet.
2: Und die allerbesten Tipps geben immer noch die Urgroßeltern.
5: Du tunkst einfach das Fingerchen in den Schnaps und lässt ihn dran nuckeln. Dann schläft er wunderbar.
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0: Den Hönnetreff kennt in Menden wohl so gut wie jeder. Allerdings ist das Geld knapp. Bis zum Jahresende fehlen rund 92.000 Euro. Hinterm Hönnetreff steht ja die gemeinnützige Genossenschaft Menden. Und der will die Stadt jetzt finanziell zur Seite stehen. Stadtkämmerer Uwe Simonsmeier.
1: Die Genossenschaft hat leider erst viel zu spät ihr Geschäft aufnehmen können. Das war nicht geplant und von daher werden wir jetzt als Stadt überplanmäßig der Genossenschaft die eben erlittenen Einnahmeausfälle ersetzen. Und es liegt halt daran, dass die Räume, die zur Vermietung vorgesehen waren, eben nicht rechtzeitig fertig geworden sind und dann fehlt der Genossenschaft die Einnahmen.
0: Es geht jetzt erstmal darum, mit dem zusätzlichen Geld den Betrieb des Hönnetreffs aufrechtzuerhalten. Die Bürgergenossenschaft macht allerdings deutlich, auch langfristig wird sie auf Unterstützung angewiesen sein. Denn hinter dem Konzept steht der Anspruch, einen Treffpunkt für möglichst viele Menschen zu schaffen und gleichzeitig die Kosten und Mieten niedrig zu halten. Ob die Stadt die zusätzlichen 92.000 Euro tatsächlich zahlt, entscheidet der Rat der Stadt Menden heute in seiner Sitzung. Wir halten euch natürlich auf dem Laufenden. Gleich 20 nach 7, Radio MK, hier die Guten Morgenmacher mit Lucia. Und jetzt gibt's einen Naughty Boy für euch in den Hits.

0: wird ein neues Album geben von den Sugar Babes. Freue ich mich sehr drüber. Ich habe die immer sehr gerne gehört. Gleich hier mit About You Now von 2007. Ja, und 20 Jahre später, im Februar 2027, wollen sie jetzt eben neue Musik auf den Markt bringen. Ich bin gespannt. Mit uns verpasst ihr nichts. Kommt gut in den Dienstag im Märkischen Kreis. Radio MK hier um kurz vor 7:30. Schönen guten Morgen.
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0: Die besten Sportlerinnen und Sportler im Märkischen Kreis wurden ausgezeichnet. Kurzer Spoiler, ich war nicht dabei. Ja, ich verstehe es auch nicht. Auf jeden Fall ist die Ehrung jetzt Thema in den Radio MK Nachrichten. Das und was ihr sonst wissen müsst, an diesem Dienstag um 7:30. Schönen guten Morgen.
1: Mit Dominik Pfeiffer, einen schönen guten Morgen. Der vielerorts trockene und heiße Sommer hat Landwirte in Europa stark getroffen. EU-Agrarkommissar Hansen schätzt den Schaden auf 14 bis 17 Milliarden Euro. So sei etwa nicht genügend Futtergras gewachsen, was Viehhaltern jetzt Probleme macht. Das genaue Ausmaß werde sich aber erst zeigen, wenn die Ernte abgeschlossen ist, so Hansen nach einem EU-Agrarministertreffen in Brüssel. Im Streit über die Rabatt-App des Discounters Lidl könnte heute das Urteil fallen. Das Oberlandesgericht Brandenburg an der Havel will über die Klage des Verbraucherzentrale Bundesverbands entscheiden. Dieser sieht in der Lidl Plus App eine Benachteiligung älterer, behinderter und jüngerer Menschen. Sie könnten entsprechende Geräte oder Apps teilweise nicht nutzen und damit die Rabatte nicht in Anspruch nehmen. Auch gegen die Discounter Netto und Penny gab es bereits entsprechende Klagen. Die Verfahren wurden zwar abgewiesen, die Urteile sind aber noch nicht rechtskräftig. Der Märkische Kreis hat seine besten Sportlerinnen und Sportler geehrt. Bei der 36. Sportlerehrung im städtischen Saalbau in Letmathe zeichneten Landrat Ralf Schwarzkopf und Kreissportbundchef Günter Nülle insgesamt 78 Athletinnen und Athleten aus. Erstmals gab es auch einen Publikumspreis. Bei den Mannschaften gewann die Lightnings Lüdenscheid im American Football. Im Einzelwettbewerb setzte sich Andi Jenicke von den Iserlohn Roosters durch. Neben den sportlichen Leistungen wurden aber auch ehrenamtlich engagierte Vereinsmitglieder geehrt. Mehr dazu findet ihr auch nochmal auf radio-mk.de. An der Freien Christlichen Realschule in Lüdenscheid soll eine neue Elternhaltestelle künftig für mehr Ordnung sorgen. Bisher staute sich der Verkehr regelmäßig, weil Eltern ihre Kinder am Fahrbahnrand absetzten oder abholten. Vor allem im Kurvenbereich entstanden dabei nach Angaben der Stadt gefährliche Situationen. Die neue Hol- und Bringzone liegt nun kurz vor der Turnhalle. Direkt dahinter gilt künftig absolutes Halteverbot durch die gesamte Kurve. Die entsprechenden Schilder werden im Laufe dieser Woche aufgestellt. Die Polizei will in der ersten Zeit genau beobachten, wie sich die neue Regelung auswirkt.
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1: Die dreht sich heute um den Bikepark in Halver. Denn der ist endlich fertig und wird heute Nachmittag um 15.30 Uhr eröffnet. Auf 8.500 Quadratmetern findet ihr auf der Karlshöhe ab sofort neben einer normalen Skatefläche auch eine Dirtline und einen Pumptrack. Nach der Eröffnung steht auch direkt eine Live-Vorführung mit Mountainbike- und BMX-Profis auf dem Programm. Dazu gibt es ein Eis und einen Pommeswagen, Waffeln, Popcorn, kalte Getränke und Musik. Damit endet eine jahrelange Suche nach einem neuen Standort. Die alte Skateanlage war nämlich 2021 nach einem Gerichtsurteil geschlossen worden. Diese und weitere Meldungen findet ihr auch nochmal auf radio-mk.de und in unserer App. Und das waren die Nachrichten mit Dominik Pfeiffer.
0: Na und besser könnte das Wetter zu der Bikepark-Eröffnung doch wohl nicht sein, oder? Es gibt uns heute nochmal ein spätsommerliches Gefühl. Bis 28 Grad kriegen wir, dazu Sonne und Wolken im Wechsel. Aktuell sind wir schon bei milden 16 Grad an der Lenne in Letmathe, 15 am Spieker in Herscheid und morgen nochmal genauso. 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A1 Münster-Dortmund, zwischen Kamm-Zentrum und Unna 4 Kilometer stockend 5 Minuten. Die 1 Münster-Köln zwischen Kreuz Dortmund-Unna und Hagen-Nord 6 Kilometer stockend 10 Minuten. A1 Dortmund-Köln zwischen Gevelsberg und Kreuz Wuppertal-Nord, da stockt's auf 2 Kilometern. Die 2 Oberhausen-Dortmund zwischen Recklinghausen-Süd und Kreuz Dortmund-Nordwest 6 Kilometer, da braucht ihr eine Stunde länger. A44 Kassel-Dortmund zwischen Soest und Werl-Süd 4 Kilometer Stop-and-Go. Und die 45 Hagen-Dortmund zwischen Kreuz-Hagen und Westhofener Kreuz 4 Kilometer 10 Minuten länger. Wenn noch was ist, ein Blitzer oder so, gerne kurz durchklingeln bei uns, kostet auch nichts. Nummer ist die 08150 500. Gute Fahrt euch.
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0: Mensch, die Kirche Maria Himmelfahrt in Iserlohn-Östrich hat ihr Kreuz zurück. Ja, laut IKZ ist es gestern neu montiert worden, das Ganze in 45 Metern Höhe. Das alte Kreuz musste ja wegen Rostschäden abgenommen werden, schon ein Weilchen her. Aber jetzt ist die Kirche also wieder vollständig.
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0: Jetzt Sommer. Also bei T-Shirt-Wetter morgens auf dem Weg zur Arbeit oder Schule und tagsüber 27 Grad. Da ist die Tee- und Kuscheldeckenstimmung doch noch sehr weit entfernt, oder? Und ihr im Märkischen Kreis nehmt das Sommerfeeling auch gerne noch mit.
1: Ich finde das super mit dem Wetter.
2: Ja, ist herrlich, auf jeden Fall. Und hier halt mit meinen Kindern raus.
3: Ja, wunderbar. Kann so bleiben.
4: Das freut mich sehr, weil der Herbst ist noch lang genug.
1: Oh, ich gehe in den Park oder gehe auch abends noch was essen und sitze dann draußen.
0: Also nutzt die nächsten Tage nochmal aus. Irgendwann kommt da garantiert der Moment, in dem die dicken Pullis wieder nach vorne wandern im Schrank. Und dann kommt auch die Kuscheldecke zum Einsatz. Ist auch schön. Aber bis dahin gilt, Sommerverlängerung genießen, solange sie da ist. 20 vor 8, Lucia Carogioiello hier, die Radio MK. Guten Morgen.

0: Guten Morgen in den Märkischen Kreis. Radio MK hier um kurz vor 8 mit mir, Lucia Carogiello. Wir erfüllen eure Wünsche. Dinge, die es für kein Geld der Welt zu kaufen gibt oder auch Sachen, die sonst einfach nicht drin sind. Für Stefanie gibt's einen 500-Euro Tankgutschein. Für Alexandra geht's zur VIP-Clubnacht nach Ibiza. Und für Paula zahlen wir 2 Monate lang die Miete. Und Kollege Jürgen Bangert aus dem Wunscherfüller-Team macht jetzt den nächsten Wunsch wahr, und zwar von Manuela.
1: Hallo.
2: Manuela, was ist dein Wunsch?
1: Mein Wunsch ist das Tattoo von meiner verstorbenen Katze, leider. Ich werde gerade ein bisschen emotional, weil sie mir halt sehr am Herzen lag. Und wir hatten sie nur ein Jahr und in dem ein Jahr ist halt viel passiert und ihr Tod war halt leider plötzlich und unerwartet.
2: Habt ihr sie bekommen, als sie schon älter war? Oder ist was passiert?
1: Ja, die war 8 Jahre alt, aber wir haben die in einem Zustand bekommen, der war katastrophal. Also bei uns ist sie quasi nochmal richtig aufgeblüht in dem einen Jahr.
2: Es ist natürlich tragisch, wenn die Zeit nur so kurz dann für euch war. Kann ich verstehen, dass du da jetzt sehr, sehr traurig drüber bist.
1: Bella war wie meine kleine Tochter, sage ich immer.
2: Und du möchtest aber diese Erinnerung also auch bei dir so ein bisschen lebendiger behalten. Und möchtest dir jetzt ein Tattoo gönnen.
1: Also es ist so ein Bild, also ihr Gesicht und da unten drunter halt den Namen Bella.
2: Okay, das heißt, das ist ja ein bisschen aufwendiger, als wenn man sich jetzt nur den Namen irgendwie tätowieren lassen würde. Hast mal geguckt, was sowas kostet?
1: Das würde 500 € kosten, aber ich schmeiß halt, ich zieh halt wirklich schon jeden Cent, bin ich schon am Sparen.
2: Okay. Ich würde einfach sagen, wir übernehmen die 500 € dafür.
1: Nein, ist wirklich?
2: Ja.
1: Entschuldigung, wie der hört. Oh mein Gott. Das ist wirklich jetzt. Vielen lieben Dank, vielen. Oh, es ist gerade so eine Mischung aus Freude und ich bin kein Hörer. Ein bisschen Entschuldigung.
2: Alles gut, Manuela, alles gut.
1: Jetzt habe ich so einfach nicht nur in meinem Herzen, sondern auch auf meiner Haut und das bedeutet mir gerade einfach so viel. Vielen lieben Dank an die Leute, die das ermöglichen. Oh mein Gott.
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3: Mit Danny Hoppe. Guten Morgen. Die KI kann immer mehr und immer häufiger macht sie auch Dinge, die sie eigentlich gar nicht machen soll. Viele Experten fordern deshalb, dass man bei der Entwicklung auf die Bremse treten müsse. Und der ChatGPT-Entwickler OpenAI macht das jetzt auch. Sein neues KI-Modell kommt erstmal nicht auf den Markt wegen Sicherheitsbedenken. Thorsten Adolfs aus dem News-Team, was genau steckt dahinter?
4: Es klingt ein bisschen wie im Science-Fiction-Film. Das neue GPT-Modell hat im Test nicht immer die Wahrheit gesagt und auch eigenmächtig gehandelt, ohne dass die Nutzer das erlaubt hatten. Die zuständige Managerin im Unternehmen hat dem Wall Street Journal gesagt, dass die KI-Nutzer bei ihren Aktionen teilweise im Unklaren gelassen hätte. Und das sei ein absolutes No-Go. Die Entwickler wollen erst grünes Licht für die Veröffentlichung des Modells geben, wenn sie garantieren können, dass die Software transparent und nur auf ausdrücklichen Befehl hin agiert. Die KI müsse sicher sein, damit Nutzer sich auf sie verlassen könnten, heißt es von OpenAI.
3: Ja, es gab zuletzt ja auch viele negative Schlagzeilen rund um die Entwicklung von KI.
4: Genau, in mehreren Fällen hatten KI-Anwendungen ihre abgesicherten Testumgebungen verlassen. Ein Modell nutzte sogar eine Lücke im Netzwerk, um auf das Internet zuzugreifen, obwohl das eigentlich strikt verboten war. Nicht nur bei OpenAI, sondern auch bei Google oder Meta gab es solche Ausbrüche, bei denen KIs in fremde Systeme eingedrungen sind. Und das sorgt natürlich für Wirbel, auch auf politischer Ebene. Der Bundesstaat Florida will OpenAI jetzt per Gerichtsbeschluss dazu zwingen, bei der Entwicklung deutlich strengere Sicherheitsvorgaben einzuhalten. Bei OpenAI wird das Training der leistungsstärksten Modelle jetzt so lange unterbrochen, bis alle Sicherheitslücken zuverlässig geschlossen sind.
3: Danke, Thorsten. Und jetzt weitere Meldungen im Überblick. In der schwarz-roten Koalition droht der nächste Streit. Bundesgesundheitsminister Linnemann will die Kinderkrankentage kürzen von 15 auf 10 pro Elternteil und Jahr. Die SPD sieht darin eine weitere Belastung für Familien. Wer kranke Kinder versorgen müsse, brauche Zeit und Unterstützung, keine Kürzungen. In der Nacht und am frühen Morgen hat es wieder schwere russische Luftangriffe auf die ukrainische Hauptstadt Kiew gegeben. In der Stadt waren mehrere Explosionen zu hören. Die ukrainische Luftwaffe warnte außerdem vor Angriffen mit ballistischen Raketen. Viele von uns nutzen sie, um beim Einkaufen etwas zu sparen, Rabatt-Apps von Supermärkten, Discountern oder Drogerien. Die Apps sind aber nicht unumstritten. Mit der Lidl-Plus-App zum Beispiel hat sich zuletzt das Oberlandesgericht in Brandenburg beschäftigt und es will am Vormittag eine Entscheidung verkünden. Denn der Bundesverband der Verbraucherzentrale hat gegen die App geklagt. Er sagt, dass ältere, behinderte oder jüngere Menschen benachteiligt würden, weil sie entsprechende Geräte oder Apps oft nicht nutzen könnten oder dürften. Das sei diskriminierend. Und das waren die Nachrichten mit Danny Hoppe.
5: Danke dir, Danny. Und auch heute nochmal absolutes Spätsommerwetter. Aktuell sind wir schon sehr mild unterwegs auf dem Weg zur Arbeit in Plettenberg 15, am Stadtmuseum in Iserlohn 17 Grad. Später bis 27 und wieder viel Sonne im Wechsel mit ein paar Wolken. Und morgen nochmal genauso. 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Relativ voll ist es, A2 Oberhausen-Dortmund. Zwischen Henrichenburg und Kreuz Dortmund Nordwest, da gibt's eine ungesicherte Unfallstelle auf dem linken Fahrstreifen. Die Richtungsfahrbahn ist gesperrt, deswegen zwischen Essen-Gladbeck und Kreuz Dortmund Nordwest 11 Kilometer Stau. Ihr braucht mindestens eine Stunde länger. Wer kann, sollte da weiträumig drumherum. Aber von vorne, A1 Münster-Köln, zwischen Unna und Westhofener Kreuz 4 Kilometer 10 Minuten. Die A1 Dortmund-Köln, zwischen Gevelsberg und Kreuz Wuppertal Nord 3 Kilometer Stop and Go. Dann haben wir die 40 Essen-Dortmund, zwischen Kreuz Bochum und Dortmund-Klei 3 Kilometer. A45 Hagen-Dortmund, zwischen Kreuz Hagen und Westhofener Kreuz 4 Kilometer eine Viertelstunde. A45 Hagen-Dortmund nochmal, zwischen Kreuz Dortmund-West und Dortmund-Hafen 3 Kilometer Stau. Und die 46 Hemer-Hagen, zwischen Hemer und Iserlohn-Zentrum 1 Kilometer, da seid ihr in 3 Minuten durch. Außerdem gibt's einen Blitzer, hallo.
6: Guten Morgen, hier ist Madeleine aus Schecksmühle. Auf der Parkstraße in Lüdenscheid wird an der Hauptschule geblitzt, 30 ist da laut, fahrt vorsichtig.
5: Dito, dankeschön fürs Bescheid sagen, könnt ihr auch jederzeit gerne und kostenlos tun unter der 08150 500. Gute Fahrt auch von mir. Es ist so krass, wenn man es sich nochmal vorstellt. Ich habe Silbermond mal live gesehen in Hamm als Vorband von Janett Biedermann. Kennt ihr die noch? GZSZ-Schauspielerin damals und Sängerin? Ja. Ist kein Scherz. Silbermond waren die Vorband. Die Verhältnisse haben sich ein bisschen gedreht bis heute. Aber Silbermond jetzt für euch mit Symphonie in den Hits. Drei am Stück.
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0: Rita Ora gleich mit For You in den Hits. Ja, und für euch hat am Samstag die Salam-Moschee am Barendorfer Bruch in Iserlohn geöffnet. Tag der offenen Tür und gleichzeitig runder Geburtstag. 10 Jahre. Und das will die Gemeinde mit uns allen feiern. Imam Maschud Ahmed ist das wichtig und er betont, wie sehr die Gemeinde und Nachbarn schon zusammengewachsen sind.
1: Wir sind uns wirklich näher gekommen seit der Gründung der Moschee. Wir haben eine Anlaufstelle. Wir möchten, dass sie wissen, dass der Islam Frieden heißt.
0: Ja, deswegen möchte der Imam auch mit möglichst vielen Menschen am Tag der offenen Moschee zusammenkommen. Gespräche führen, Fragen beantworten, auch schwierige.
1: Eine der häufigsten Fragen ist die Rolle der Frau im Islam, die eigentlich sehr missinterpretiert wird durch den Medien auch. Wir erklären, dass die Frauen und die Männer die gleichen Rechte haben, aber dass sie verschiedene Rollen spielen, wie der Islam es uns lehrt.
0: Da gibt es bestimmt das ein oder andere interessante Gespräch beim Tag der offenen Tür und genau darum soll es auch gehen. Generalsekretär Khalid Nasir sagt, das wird außerdem ein Familienfest für alle mit Hüpfburg, Fußball, lecker Essen und wer trotzdem tiefer in die Materie einsteigen will, kann auch das tun.
2: In der Moschee wird es eine Islamausstellung geben, was die Lehren des Islams sind, was unsere Gemeinde ausmacht, verschiedene Vorurteile hoffentlich abgewendet. Also es wird ein hoffentlich ein sehr schönes, vielfältiges Programm für die ganze Familie werden.
0: Tag der offenen Moschee der Ahmadiyya Muslim Jamaat Iserlohn. Am kommenden Samstag, 3. Oktober, übrigens den Tag der deutschen Einheit, haben sie bewusst gewählt für den Tag der offenen Tür. Das Ganze von 10 bis 18 Uhr. Der Eintritt ist frei. Schaut gern vorbei. Lucia Caro Gioiello hier. Das sind die Radio MK. Guten Morgen, Macher. 7:15.

Die Bengals gleich mit Manic Monday. Direkt vor den Nachrichten um 8:30, da bringt der Kollege Dominik Pfeiffer euch auf den aktuellen Stand, damit ihr mir gut informiert in den Arbeitstag startet. Lucia hier, es geht auf 8:30 zu.

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0: Mordfall in Iserlohn. Vielleicht könnt ihr helfen. Das und mehr sind jetzt unsere Themen in den Radio MK Nachrichten an diesem Dienstagmorgen. Gut informiert in den Tag. Es ist 8:30.
1: Mit Dominik Pfeiffer einen schönen guten Morgen. Bundeswehr und Rüstungsindustrie beraten ab heute über den Schutz des Weltraums. Dazu beginnt in Kalkar in NRW eine zweitägige Konferenz. Mehr als 100 Unternehmen und Start-ups aus Raumfahrt und Verteidigung treffen dort auf Vertreter des Verteidigungsministeriums. Für moderne Streitkräfte wird der Weltraum zunehmend wichtiger, zum Beispiel für Kommunikation und Navigation über Satelliten. Kritiker wie die Grünen und die Transparency Deutschland fordern dabei genaue Kontrollen der Rüstungsaufträge. In Frankreich sind bei Protesten an Schulen mindestens 164 Menschen festgenommen worden. Rund 180 Schulen waren betroffen, dabei wurden auch mehrere Menschen verletzt. Nach Angaben des französischen Innenministeriums sind darunter Sicherheitskräfte, Schulbeschäftigte und etwa ein Dutzend Schülerinnen und Schüler. Hintergrund der Proteste sind unter anderem Forderungen nach mehr Geld und Personal sowie kleineren Klassen. Für heute sind weitere Proteste angekündigt. Der Mentner Stadtrat entscheidet am Nachmittag über den Einsatz wichtiger Fördermittel für Investitionen in die Infrastruktur. Insgesamt geht es um gut 21,5 Millionen Euro bis 2036, die aus dem NRW-Infrastrukturgesetz stammen. Menden plant, den Großteil davon bereits für konkrete Projekte einzusetzen. So sollen jeweils 4 Millionen Euro in die beiden Josefsschulen in Menden und Lendringsen fließen. 5 Millionen Euro sind für die Brücke Heimkerweg vorgesehen. Weitere Mittel fließen in Verkehr, Wärmeversorgung und Sport. Über einen kleinen Restbetrag entscheidet der Rat zu einem späteren Zeitpunkt. Die Polizei sucht dringend Zeugen nach einem Raubüberfall in Iserlohn. Eine 44-jährige Frau ist am Freitagabend kurz vor 23 Uhr am Grüner Weg überfallen worden. Der Täter habe die Frau mit Pfefferspray attackiert und auf sie eingeschlagen. Anschließend solle er die Handtasche entrissen haben und in Richtung Ankerstraße geflüchtet sein. Der Rettungsdienst hat die verletzte Frau ins Krankenhaus gebracht. Der Täter wird als etwa 1,70 Meter groß beschrieben und trug dunkle Kleidung mit Kapuze. Die Polizei bittet auch die Fahrer eines weißen VW Polos und eines Taxis um Hinweise, die zur Tatzeit in der Nähe waren.
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1: Die dreht sich heute um den Bikepark in Halfa. Denn der ist endlich fertig und wird heute Nachmittag um 15.30 Uhr eröffnet. Auf 8.500 Quadratmetern findet ihr auf der Karlshöhe ab sofort neben einer normalen Skatefläche auch eine Dirtline und einen Pumptrack. Nach der Eröffnung steht auch direkt eine Live-Vorführung mit Mountainbike- und BMX-Profis auf dem Programm. Dazu gibt es ein Eis und einen Pommeswagen, Waffeln, Popcorn, kalte Getränke und Musik. Damit endet eine jahrelange Suche nach einem neuen Standort. Die alte Skateanlage war nämlich 2021 nach einem Gerichtsurteil geschlossen worden. Diese und weitere Meldungen findet ihr auch nochmal auf radio-mk.de und in unserer App. Und das waren die Nachrichten mit Dominik Pfeiffer.
0: Erzählt er mir hier den ganzen Morgen was von Waffeln? Ich will's doch dann immer haben, weißt du? Dankeschön, Dominik. 8:35. Ja, irgendwie warte ich auf die Sonne, ehrlicherweise, aber ich kann sie noch nicht sehen. Vielleicht ist sie bei euch. Auf jeden Fall keine dicke Jacke und kein Frieren heute auf dem Weg zur Arbeit. Ist nochmal Spätsommer-Feeling angesagt. Bis zu 28 Grad sind drin im Märkischen Kreis. Jetzt gerade fahrt ihr bei 16 Grad in Nachort eure Kids zur Schule. Und morgen bleibt das Wetter nochmal genauso. 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Achtung auf der 2 Oberhausen-Dortmund. Zwischen Henrichenburg und Kreuz Dortmund-Nordwest, da gibt's eine ungesicherte Unfallstelle auf dem linken Fahrstreifen. Die Richtungsfahrbahn ist gesperrt, deswegen staut es sich entsprechend zwischen Gelsenkirchen-Bühr und Kreuz Dortmund-Nordwest auf 15 Kilometern. Ihr braucht schon eine Stunde mindestens länger. Wer kann, sollte da nicht langfahren. Weiträumig drumherum am besten. Die 1 Münsterköln zwischen Unna und Westhofener Kreuz, 5 Kilometer stocken, 10 Minuten. A40 Essen-Dortmund zwischen Bochum-Ruhr-Stadion und Dortmund-Lütgen-Dortmund, 5 Kilometer, eine halbe Stunde plus. Und A45 Hagen-Dortmund zwischen Kreuz-Hagen und Westhofener Kreuz, 3 Kilometer Stau, 10 Minuten länger. Außerdem wird geblitzt, hallo.
3: Guten Morgen, hier ist Madeleine aus Schecksmühle. Auf der Parkstraße in Lüdenscheid wird an der Hauptschule geblitzt, 30 ist da laut, fahrt vorsichtig.
0: Dito, danke schön Madeleine, wenn ihr auch noch was habt. 08150 500 ist die kostenlose Nummer. Gute Fahrt.
4: Oh mein Gott, danke schön. Das ist der Wahnsinn. Boah, ich bin voll total sprachlos gerade.
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0: Buongiorno in den Märkischen Kreis, Lucia Carocciogliello hier. Das sind die Radio MK Guten Morgenmacher. Und es geht ja zwar auf der einen Seite immer mehr Richtung KI und so, ne? Aber auf der anderen auch immer stärker back to the roots. Frisch kochen, Natur genießen, das Handy einfach mal weglegen. Auf Social Media hat dieses, ich nenne es mal gemütliche Programm, jetzt einen Namen, und zwar Nonna Maxing. Nonna heißt Oma auf Italienisch. So, und Nonna Maxing ist eben genau dieses Phänomen. Das Leben nach Vorbild der italienischen Oma. Zeit mit Familie, Freunden, Gärtnern, sowas. Kollegin Kim Klages. Und es hat Gründe, warum es die italienische Nonna als Vorbild geschafft hat, ne?
1: Frauen in Italien haben einfach mit die höchste Lebenserwartung weltweit. Die liegt durchschnittlich bei 86. Bei uns in Deutschland sind das knapp 3 Jahre weniger. Also irgendwas müssen die Nonnas da ja richtig machen. Ein italienisches Reiseportal beschreibt das sogar schon als Versuch, mit den Gewohnheiten der Großmütter gegen Burnout anzugehen.
0: Wann immer wir ein bisschen italienisches Lebensgefühl hier zu uns in den Märkischen Kreis bringen können, sollten wir das tun, finde ich. Finde ich gut. Und meine italienische Nonna, die übrigens auch Lucia hieß, wäre sehr stolz auf uns. Radio MK hier. Es ist 8:45. Schönen guten Morgen. Baby.

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3: Mit Danny Hoppe. Guten Morgen. Es tut sich was in Deutschland, was die Ladeinfrastruktur für E-Autos angeht. Denn die öffentlichen Ladesäulen werden von immer mehr Menschen genutzt. Das beobachtet zum Beispiel der Anbieter Vattenfall. In diesem Jahr seien an den eigenen Ladesäulen schon jetzt 2/3 mehr Strom geladen worden als im gesamten Vorjahr. Thorsten Adolfs aus dem News-Team. Was sind die Gründe dafür?
4: Ja, das liegt vor allem an zwei Dingen. Zum einen fahren mittlerweile deutlich mehr E-Autos auf unseren Straßen und zum anderen sind die hohen Preise an der Zapfsäule für viele ein Grund, lieber auf Strom umzusteigen. Anbieter wie Vattenfall, E.ON, EWE und Aral sprechen deshalb übereinstimmend von einer steigenden Nachfrage. EWE nennt dazu auch Zahlen. Dort heißt es, bei der Auslastung der Säulen gäbe es mittlerweile ein Plus von 30% verglichen mit dem letzten Jahr, eben weil die Elektromobilität immer beliebter werde.
3: Muss ich denn als E-Autofahrer jetzt Angst haben, dass ich beim nächsten Stopp ewig auf eine freie Säule warten muss?
4: Nee, da kannst du ganz entspannt bleiben. Aktuell ist die Sorge unbegründet. Der Bundesverband der Energie- und Wasserwirtschaft hat ermittelt, dass im vergangenen Jahr im Schnitt nur 12% der Ladepunkte gleichzeitig besetzt waren. Auch Branchenriesen wie ENBW sagen, dass die Auslastung insgesamt auf einem niedrigen Niveau bleibt, weil der Ausbau der Ladeinfrastruktur schneller vorankomme als die Anzahl der neuen E-Autos. Es gibt also in den meisten Fällen keine Probleme, die Akkus schnell wieder vollzukriegen.
3: Danke, Thorsten. Und jetzt weitere Meldungen im Überblick. In der schwarz-roten Koalition droht der nächste Streit. Diesmal geht es um die Kinderkrankentage. Gesundheitsminister Lindemann will sie von 15 auf 10 für jedes Elternteil senken. Aus der SPD heißt es, Familien bräuchten Entlastungen statt neuer Belastungen. Wegen des Niedrigwassers im Rhein meldet der Rheinfährbetrieb in Düsseldorf und Dormagen zum ersten Mal in seiner Geschichte Kurzarbeit an. Es müsse jetzt länger mal kräftig regnen, um den Betrieb wieder aufzunehmen, teilte die Firma mit. Auch bei anderen Rheinfähren wurde der Betrieb schon eingestellt. In Berlin übergibt Bundeskanzler Merz gleich am Vormittag den Deutschen Schulpreis. 15 Schulen aus ganz Deutschland stehen im Finale, darunter sind auch zwei aus NRW. Die Friedrich-von-Bodelschwing-Schule in Bergkamen und die Gemeinschaftsgrundschule Freundenberg. OpenAI wollte eigentlich in den nächsten Tagen oder Wochen sein neues KI-Modell vorstellen, daraus wird aber erstmal nichts. Der ChatGPT-Entwickler tritt auf die Bremse und hat die Veröffentlichung gestoppt. Der Grund sind Sicherheitsbedenken. Das hat eine OpenAI-Managerin dem Wall Street Journal bestätigt. Demnach hat das KI-Modell in Tests Nutzer nicht immer ehrlich darüber informiert, was sie gemacht hat und was nicht. Außerdem soll es zum Teil eigenständig und ohne Erlaubnis gehandelt haben. In den letzten Monaten gab es immer wieder Zwischenfälle, bei denen sich KI-Agenten selbstständig gemacht hatten. Und das waren die Nachrichten mit Danny Hoppe.
5: Wenn dich schon die eigene KI anlügt, weißt du, dann weißt du auch schon, wo wir gelandet sind, wirklich. Ich sehe das alles sehr skeptisch. Naja, Wetter sehe ich nicht so skeptisch, weil heute auch wieder sehr mild. Ja, schon jetzt 18 Grad bei uns am Sauerlandpark in Hema. Bis 28 sind heute drin, dazu Sonne und Wolken im Wechsel. Morgen nochmal genauso, ab übermorgen dann wieder kühler und auch mit ein bisschen mehr Regen. Also macht noch was draus. 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Immer noch Vorsicht bitte auf der 2 Oberhausen-Dortmund zwischen Henrichenburg und Kreuz Dortmund-Nordwest. Eine ungesicherte Unfallstelle auf dem linken Fahrstreifen. Die Richtungsfahrbahn ist gesperrt. Entsprechend staut es sich zwischen Gelsenkirchen-Bühr und Kreuz Dortmund-Nordwest auf 14 Kilometern. Ihr braucht mindestens eine Stunde länger. Wer kann, sollte da nicht unbedingt langfahren. Und die A45 Hagen-Dortmund zwischen Kreuzhagen und Dortmund-Süd 2 Kilometer stocken. Da seid ihr in 5 Minuten durch. Wenn noch was ist, gerne melden bei uns. Geht wie immer kostenlos unter der 08150 500. Kommt gut und sicher durch. Jo, 9 Uhr durch. Ich denke mal, ihr seid jetzt alle bei der Arbeit angekommen. Also starten wir doch mal ganz entspannt rein oder machen ganz entspannt weiter mit der To-Do-Liste zu 3 Hits am Stück. Und da gibt's ein bisschen Schmackes. Jennifer Lopez und David Guetta, Save Me Tonight.
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0: Heaven, Bryan Adams um 8:45, die Radio MK. Guten Morgen, Macher, mit mir, Lucia Carucciolo. 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

0: Beim wievielten Kaffee seid ihr schon heute Morgen im Märkischen Kreis? Zwischendurch auch was essen, ne? Sonst schlägt's auf den Magen. So. Ansonsten weitermachen. Gleich mal Smith hier bei mir in den Hits mit Nice to Meet You. Noch vor dem News-Update um 9:30 die Radio MK. Guten Morgen, Macher.
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0: sein.
1: Es gibt noch super viele freie Ausbildungsstellen in der Region. Mehr dazu und was sonst wichtig ist, hört ihr jetzt. Das sind die Radio MK Nachrichten am Dienstagmorgen um 9:30. Schönen guten Morgen.
2: Mit Dominik Pfeiffer. Einen schönen guten Morgen. Im Streit um die Pflegereform gibt es in der Bundesregierung weiter keine Einigung. Kanzler Merz, Gesundheitsminister Lindemann und Finanzminister Klingbeil haben am Abend darüber beraten. Über ein Ergebnis ist allerdings noch nichts bekannt. Lindemann fordert Milliarden vom Bund für die Pflegekassen. Die SPD will dagegen unter anderem, dass sich auch die private Pflegeversicherung an den Kosten beteiligt und die Eigenanteile im Pflegeheim begrenzt werden. Auch der Deutsche Pflegerat fordert eine umfassende Überarbeitung der bisherigen Pläne. Gewarnt hatten sie bereits, jetzt wurde die Veröffentlichung eines neuen KI-Modells aus Sicherheitsgründen gestoppt. Bei internen Tests von OpenAIs neuem Modell gab es offenbar Probleme. Es informierte Nutzer nicht immer korrekt darüber, welche Aktion es ausgeführt hatte. Teilweise machte es auch eigenständig weiter, ohne Erlaubnis des Nutzers. Das Modell sollte eigentlich im Oktober erscheinen und komplexe Aufgaben weitgehend selbstständig erledigen können. OpenAI will nun zunächst die Sicherheit künftiger Modelle verbessern. Auch andere KI-Unternehmen haben zuletzt wegen ähnlicher Vorfälle dazu aufgerufen, die Entwicklung leistungsstarker KIs langsamer voranzutreiben. Im Märkischen Kreis Hagen und dem Ennepe-Ruhr-Kreis gibt es für dieses Jahr noch rund 200 freie Ausbildungsplätze. Das meldet die Südwestfälische Industrie- und Handelskammer. Auch wenn das Ausbildungsjahr schon gestartet ist, lohnt sich eine Bewerbung laut der Kammer also noch. Besonders oft werden angehende Industriekaufleute, Fachlageristen sowie Maschinisten und Anlagenführer gesucht. Ein Grund für die vielen offenen Stellen sei der Fachkräftemangel. Nach einer Umfrage der Kammer blieb zuletzt mehr als jeder vierte Platz unbesetzt. Das Projekt Passgenaue Besetzung hilft dabei, passende Betriebe für eine Stelle zu finden. Der Mentner Stadtrat entscheidet am Nachmittag über einen Betriebszuschuss für den Hönnetreff. Es geht um insgesamt 92.000 Euro überplanmäßige Mittel für das Bürgerhaus und den Begegnungsort. Ohne den Zuschuss könnte der Betrieb schon im November enden. Hintergrund sind Einnahmeausfälle und Kostensteigerungen bei der Bürgergenossenschaft. Die Mehrkosten sollen den Haushalt der Stadt aber nicht zusätzlich belasten, sondern über ungenutzte Bundesmittel abgedeckt werden. Und das waren die Nachrichten mit Dominik Pfeiffer. 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
1: Vielen Dank, Dominik. Gleich 9:30. Das Wetter gibt uns heute nochmal ein spätsommerliches Gefühl. Bis 28 Grad kriegen wir, dazu Sonne und Wolken. Aktuell sind wir bei 19 Grad an der Lenne in Lettmate, 17 am Spieker in Herscheid. Morgen wird's genauso. Genießt es, denn übermorgen wird's wieder kühler und auch zwischendurch nass. 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Vorsicht auf der 2 Oberhausen-Dortmund. Zwischen Henrichenburg und Kreuz Dortmund-Nordwest hat es einen Unfall gegeben. Der linke Fahrstreifen ist aktuell gesperrt. Es staut sich zwischen Gelsenkirchen-Bühr und Henrichenburg auf 12 Kilometern mindestens eine Stunde länger. Wer kann, sollte da weiträumig drumherum. Und dann haben wir noch die 1 Münster-Köln. Zwischen Kamm-Zentrum und Schwerte 2 Kilometer, da sind es 5 Minütchen. Wenn noch was ist, gerne anrufen. Kostenlos unter der 08150-500. Kommt gut an.
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1: Mensch, die Kirche Maria Himmelfahrt in Iserlohn-Östrich hat ihr Kreuz zurück. Laut IKZ ist es gestern neu montiert worden, auf 45 Metern Höhe. Das alte musste wegen Rostschäden abgenommen werden und ja, jetzt gab es da Monate, jahrelang kein Kreuz. So, jetzt ist es wieder eine vernünftige Kirche, ist wieder vollständig.
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0: Viertel vor zehn sagt die Uhr, Radio MK hier, die Guten Morgenmacher am Dienstag, Lucia Caro Gioiello im Studio. 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
3: Ab und zu überfordern mich Jugendliche, muss ich sagen. Ich habe mal so eine Gruppe gesehen von Jugendlichen, die standen da und einer hat dann gesagt, okay, ciao, ist aber da geblieben. Das hat mich überfordert. Ich habe mir gedacht, du hast dich doch verabschiedet, du kannst eigentlich jetzt gehen. So kann man als Erwachsener auch reden, aber dann wird man abgeholt, bin ich mir ganz sicher. Und dann hat es aber Klick gemacht, wenn Jungs und Mädchen, die jung sind, okay, ciao sagen, dann meinen die einfach entweder, ist mir zu krass, da bin ich raus. Coole Jacke, 300 Euro, okay, ciao, lass ich liegen, ohne mich. Und das ist der große Unterschied zur Erwachsenengeneration. Wenn erwachsene Menschen etwas krass finden, sagen sie nicht, okay, ciao, die grüßen dann. Hallo? Es ist eine ganz andere Welt. Die sagen einfach Hallo. Ich freue mich schon demnächst, wenn sich Großvater und Enkel streiten. Hallo? Okay, ciao. Hallo?
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0: Sound gleich Be My Lover, La Bouche spiele ich euch noch vor 10 und damit sage ich Tschüss für heute. Lucia Caro Gioiello ist raus, die Kollegen übernehmen hier und wir hören uns morgen früh wieder. 6 bis 10 hier bei den Radio MK. Guten Morgen, Machern. Schönen Tag euch.
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1: Mit Danny Hoppe. Guten Morgen. Der Klimawandel, die Corona-Pandemie, Kriege, politische Radikalisierung oder auch die wirtschaftliche Lage. Es gab und gibt viele Entwicklungen, die uns als Gesellschaft in den letzten Jahren auf die Probe gestellt haben. Und da gibt es jetzt Nachrichten, die Hoffnung machen. Der Zusammenhalt als Gesellschaft ist in Deutschland inzwischen besser als noch vor 3 Jahren. Das sagt zumindest eine neue Studie der Bertelsmann Stiftung. An einigen Stellen hakt es allerdings noch. Thorsten Adolfs aus dem News-Team hat die Einzelheiten.
2: Die Forscher sagen, wir sind enger zusammengerückt, unterstützen uns gegenseitig und übernehmen mehr Verantwortung für unsere Mitmenschen. Das ist nach den schwierigen Jahren rund um die Pandemie und die wirtschaftliche Unsicherheit ein echter Lichtblick. Aber es gibt eben auch Schattenseiten. Das Vertrauen in die Bundesregierung bleibt laut der Studie schwach. Besonders ungerecht finden viele der Befragten, wie die Gewinne der Wirtschaft bei uns verteilt werden. Beim Gerechtigkeitsempfinden wurde deshalb auch der niedrigste Stand seit Beginn der Forschung vor fast 10 Jahren erreicht. Die Experten der Bertelsmann Stiftung haben deshalb einen klaren Auftrag an die Politik. Sie muss ihre Entscheidungen besser erklären und die Bürger früher und wirksamer an Prozessen beteiligen. Es gehe darum, Reformen fair zu gestalten und die Anliegen der Menschen ernst zu nehmen. Ein wichtiger Punkt sei dabei der Bereich Soziales. Orte wie Bibliotheken, Jugendzentren oder Sportvereine müssten unbedingt dauerhaft gesichert werden, sagen die Forscher. Denn genau dort finde der Austausch statt, der die Gesellschaft stabilisiere.
1: Und jetzt weitere Meldungen im Überblick. In der schwarz-roten Koalition droht der nächste Streit. Bundesgesundheitsminister Linnemann will die Kinderkrankentage kürzen von 15 auf 10 pro Elternteil und Jahr. Die SPD sieht darin eine weitere Belastung für Familien. Wer kranke Kinder versorgen müsse, brauche Zeit und Unterstützung, keine Kürzungen, heißt es. Der ChatGPT-Entwickler OpenAI hat die Veröffentlichung seines neuen KI-Modells gestrichen wegen Sicherheitsbedenken. Das hat eine OpenAI-Managerin dem Wall Street Journal bestätigt. Unter anderem habe das KI-Modell zum Teil auf eigene Initiative gehandelt, ohne eine Nutzererlaubnis einzuholen. In der EU gelten inzwischen verschärfte Regeln für Online-Händler außerhalb der EU und die zeigen offenbar Wirkung. Der Umsatz des asiatischen Billiganbieters Shein ist im 2. Quartal des Jahres in Europa um 14% zurückgegangen. Im Juni zählte Shein dazu 28 Millionen weniger Nutzer als noch Ende des vergangenen Jahres. Lange Zeit war es für Eltern schwer, einen Kita-Platz zu bekommen. Inzwischen ändert sich das offenbar, denn immer weniger Kinder besuchen eine Kita. Das zeigen neue Zahlen des Statistischen Bundesamts. Knapp 757.000 Kinder unter 3 Jahren wurden demnach zuletzt in Kitas, Krippen oder bei Tagesmüttern in Deutschland betreut. Das sind fast 6% weniger als im Vorjahr. Und es ist schon das 3. Jahr in Folge, dass diese Zahlen zurückgehen. Als Hauptgrund dafür gilt, dass in Deutschland immer weniger Kinder geboren werden. Das hat weitere Folgen. Zum ersten Mal seit 20 Jahren ist damit auch die Zahl der Kitas gesunken, wenn auch nur ganz leicht um 0,1%. Trotzdem weisen die Statistiker auf diese Entwicklung explizit hin. Und das waren die Nachrichten mit Danny Hoppe.
3: Das Wetter.
4: Das ist heute nochmal Sommer im Herbst. Wir erreichen heute Temperaturen bis 29 Grad. Dazu viel Sonnenschein, allerdings auch ein paar Wolken. Morgen wird es nochmal warm und sommerlich. Auch da kommen am Abend mehr Wolken zu uns rein. Und am Donnerstag bekommen wir dann auch Regen bei 23 Grad.
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4: Und das sind die längsten Staus. A1 Münster-Dortmund zwischen Ascheberg und Hamberg-Kamm 7 Kilometer, 24 Minuten mehr. Die A2 Oberhausen-Dortmund zwischen Kreuz Recklinghausen und Henrichenburg 8 Kilometer. Da hat es einen Unfall gegeben, da steht ihr derzeit 1 Stunde. Die A4 Aachen-Köln zwischen Kreuz Köln-West und Köln-Eiffeltor 6 Kilometer, 33 Minuten on top. Die A42 Kamp-Lindfort-Dortmund zwischen Gelsenkirchen-Bismarck und Kreuz-Herne 2 Kilometer, 28 Minuten mehr. Und die A52 Mönchengladbach-Düsseldorf zwischen Schiefbahn und Büderich 3 Kilometer, 22 Minuten mehr. Ich wünsche euch eine gute Fahrt mit uns. Heute ist Tag gegen die Lebensmittelverschwendung und es gibt ja so Dinge im Vorratsschrank, die sind ja schon ewig da. Immer wenn ich den Schrank aufmache, begrüßt mich eine Packung Trockenpilze bei mir zu Hause. Ich frage mich, kann man die noch essen? Kann ich die noch verkochen? Was ist das Älteste, was ihr mal bei euch gefunden habt? Im Kühlschrank oder im Vorratskeller? Ruft mich an, kostenlos natürlich. Und dann gucken wir mal, was wir heute für ein Rekorddatum finden. Wer hat die älteste Dose Ravioli im Keller oder die älteste Packung Nudeln? Oder hat sie schon mal gehabt? Oder irgendwas anderes. 0800 50 80 550 ruft mich kostenlos an.
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4: Ich bin Kevin Zimmer, euch einen schönen Dienstag.

0: So, zuckt ihr auch immer so ein bisschen zusammen, wenn ihr Essen zu Hause in die Tonne haut? Man fühlt sich immer so schlecht, oder? Besonders wenn ja auch heute noch internationaler Tag gegen Lebensmittelverschwendung ist. Kollege Robert Jans,
1: hallo.
0: Dass so viel Essen im Müll landet, das ist auch in Deutschland ein krasses Problem, ne?
1: Ja, nach den neuesten Zahlen landen in Deutschland jährlich knapp 11 Millionen Tonnen an Lebensmitteln im Müll. Das ist natürlich eine krasse Zahl. Jetzt sind wir natürlich auch nicht allein für diese Menge verantwortlich, aber für einen Großteil. Rund 58% davon wird bei uns zu Hause weggeworfen. Das sind immerhin 75 Kilo, also schwerer als ich.
0: Sagt der Kollege mit 1,40 Meter Körpergröße. Das ist
1: aber ich habe auch noch eine, Achtung, kleine Einschränkung. In diesen 75 Kilogramm sind auch Dinge, die wir gar nicht essen können. Also Bananenschalenknochen oder der Kaffeefilter mit dem Kaffeepulver. Aber das ändert nichts am Hauptproblem. Wir werfen zu viel weg, was man eigentlich noch essen kann. Eine große Studie kommt auf rund 40% vermeidbare Lebensmittelabfälle im Haushalt. Besonders häufig landen Obst und Gemüse, Brot und Milchprodukte in der Tonne.
0: Ja, ich nehme ja deswegen immer so einen Einkaufszettel mit, weißt du?
1: Das ist ekelhaft. Das ist schon wieder so vorbildlich. Nee, aber es ist gut, ne? Und vor dem Einkauf hilft auch, immer noch mal zu checken, was habe ich eigentlich noch? Und zu Hause am Kühlschrank oder Vorratschrank kann man auch sortieren. Also altes Zeug nach vorne und das neue eher nach hinten. Dann erlebt man beim Kühlschrankputzen auch keine bösen Überraschungen. Auf den Punkt gebracht, planen, richtig lagern und die Reste weiterverwenden.
0: Ja, und das mit dem Mindesthaltbarkeitsdatum, ach, vergessen wir das einfach. Mhm. Robert, da hast du ja so Schwierigkeiten mit.
1: Ja,
0: ne?
1: Erwischt. Ne? Ich bin da ganz schlimm. Aber das Mindesthaltbarkeitsdatum, das ist ausdrücklich kein Wegwerfdatum. Ist es abgelaufen, heißt das nicht automatisch, dass der Bananenjoghurt mit Schokobällchen schlecht ist. Anschauen, riechen, probieren. Und ich verspreche, da mutiger zu werden.
0: Ja, das ist, ja. Ich drücke die Daumen, ja.
1: Ja.
0: So, heute ist internationaler Tag. Ach, gegen,
1: wieder Bauchkrummeln.
0: Ja, gegen die Lebensmittelverschwendung. Was habt ihr noch so im Vorratskeller? Im Kühlschrank oder in dieser Schublade, was weiß ich, mit Süßigkeiten oder so, was längst drüber ist? Wir sind auf der Suche nach den am längsten abgelaufenen Lebensmitteln. Könnt ihr da was bieten? Robert Jans ist es dann. 0800 50 80 550. Jetzt anrufen. Du machst das wirklich, ne?
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1: Mit Dominik Pfeiffer einen schönen guten Tag. Lebensmittel sollen in Deutschland weniger im Müll landen. Darum geht es ab heute bei der Aktionswoche zu Gut für die Tonne. Das Motto lautet in diesem Jahr alles auf dem Zettel. Die Menschen werden dabei aufgerufen, Einkaufslisten zu schreiben und Reste zu verwerten. Im Kühlschrank kann auch eine Iss-mich-zuerst-Box helfen für Lebensmittel, die bald verbraucht werden müssen. Eine 87-jährige Rentnerin in Madrid darf in ihre Wohnung zurück. Das ist das Ergebnis nach massiven Protesten gegen ihre Zwangsräumung. Die Frau hatte nach 70 Jahren ihre Wohnung verlassen müssen. Laut Mieterverband war ihre Miete vorher um 275% gestiegen. Sie soll aber künftig 30% ihres Einkommens nicht mehr übersteigen. Die spanische Regierung möchte heute ein Maßnahmenpaket beschließen. Am Samstag hatten zehntausende Menschen in der spanischen Hauptstadt gegen die Wohnungsnot und hohe Mieten demonstriert. Der Märkische Kreis hat seine besten Sportlerinnen und Sportler geehrt. Bei der 36. Sportlerehrung im städtischen Saalbau in Lettmate zeichneten Landrat Ralf Schwarzkopf und Kreissportbundchef Günter Nülle insgesamt 78 Athletinnen und Athleten aus. Erstmals gab es auch einen Publikumspreis. Bei den Mannschaften gewann die Lightnings Lüdenscheid im American Football. Im Einzelwettbewerb setzte sich Andi Jenicke von den Iserlohn Roosters durch. Neben den sportlichen Leistungen wurden aber auch ehrenamtlich engagierte Vereinsmitglieder geehrt. An der Freien Christlichen Realschule in Lüdenscheid soll eine neue Elternhaltestelle bald für mehr Ordnung sorgen. Bisher staute sich nach Angaben der Stadt der Verkehr regelmäßig, weil Eltern ihre Kinder am Fahrbahnrand absetzten oder abholten. Vor allem in der Kurve entstanden dabei oft gefährliche Situationen. Die neue Hol- und Bringzone liegt nun kurz vor der Turnhalle. Direkt dahinter gilt künftig absolutes Halteverbot durch die gesamte Kurve. Die entsprechenden Schilder werden im Laufe dieser Woche aufgestellt. Die Polizei möchte in der ersten Zeit genau beobachten, wie sich die neue Regelung auswirkt. Und das waren die Nachrichten mit Dominik Pfeiffer. 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Morgen dann sogar überwiegend sonnig bei nur wenigen Wolken und ähnlich warm. 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Keine Meldungen, allen unterwegs eine gute und sichere Fahrt. Und wenn doch was ist, meldet euch gern unter der kostenlosen Radio MK Staupiloten-Hotline 08000 150 500.
2: Und ich bin Kevin Zimmer, schön, dass ihr da seid. Letztens hat ja Olli P. für eine Werbeaktion an so einem Kiosk Flugzeuge im Bauch gesungen. Das hat er hier bei uns im Ruhrgebiet gemacht. Hunderte haben sich das angeguckt. Dann gab es eine gemischte Tüte mit Discounter-Gummibärchen. Von denen war nämlich diese Werbeaktion. Ich sag mal so, gut, dass Herbert Grönemeyer den Song damals geschrieben hat. Sonst hätte Olli P. keinen Kiosk eröffnen können. Ja? Flugzeuge im Bauch im Original von Herbert Grönemeyer. Gleich nach Omi und Cheerleader.
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0: Schönen Dienstag, Kevin Zimmer hier. Heute ist Tag gegen die Lebensmittelverschwendung. Wir werfen einfach viel zu viel weg. Dabei ist vieles noch so gut. Deswegen habe ich euch gefragt, guckt doch mal, was ihr findet irgendwo. Vielleicht was schon länger im Vorratsschrank, im Vorratskeller, im Kühlschrank oder im Schrank einfach irgendwie so schlummert. Roswitha hat sich gemeldet. Morgen, Roswitha.
1: Ich wünsche euch einen schönen guten Morgen. Also zu dem Thema Ablaufdatum, habe ich eine besondere Geschichte. Und zwar bin ich als Kind mit meinen Eltern 1970 nach Deutschland gekommen. Wir haben vorher in Polen gewohnt. Und meine Mutter hat damals in einem Einmachglas Rinderrouladen eingemacht, richtig in Fett eingelegt. Das war dann 1969 oder 1970, ich weiß es nicht genau. Auf jeden Fall, dieses Glas Rinderrouladen gibt es heute immer noch. Oh, es steht in meinem Elternhaus. Wir haben damals gesagt, wir werden das nicht wegschmeißen, gucken, wie lange das hält. Und es sieht immer noch einwandfrei aus. Man könnte es vielleicht sogar noch essen.
0: Ja, probier das doch mal aus, Roswitha. Mach doch mal einen schönen Rinderrouladenabend und lad ein paar Freunde ein. Und sag denen erst nachher, wie alt das ist. Ja. Was habt ihr? Ruft gerne an 0800 50 80 550.
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4: Mit Danny Hoppe, guten Tag. Darf die Polizei einzelnen Menschen verbieten, ein Messer bei sich zu tragen? Mit dieser Frage hat sich das Oberverwaltungsgericht in Münster beschäftigt und in gut einer halben Stunde wird das Urteil dazu erwartet. Es dürfte wegweisend sein für alle Polizeibehörden in NRW. Konkret geht es um einen Fall in Wuppertal. Hier hatte die Polizei einem 18-Jährigen verboten, Messer oder andere gefährliche Gegenstände mit sich zu führen. Der 18-Jährige war in Düsseldorf vor Gericht gegangen und hatte gewonnen. Frage an José Nas Jandi aus dem Landtagsstudio Düsseldorf. Der Prozess heute ist die Berufung gegen das erste Urteil. Wo genau liegt der Knackpunkt?
5: Ja, der Knackpunkt ist die Frage, ob es für ein solches Messerverbot überhaupt eine rechtliche Grundlage gibt. Die Richter des Verwaltungsgerichts Düsseldorf sagen nein. Deshalb hatte der 18-Jährige gewonnen. Aber die Polizei in Wuppertal ist davon überzeugt, dass sie das darf. Deswegen die Berufung. Es gibt ja im Polizeigesetz die Regelung, dass die Polizei zur Gefahrenabwehr sehr viel verbieten und verfügen darf. Aber die Richter in Düsseldorf sagen, das ist von dieser Klausel nicht gedeckt. Es müsste dafür eigentlich das Bundeswaffengesetz geändert werden. Spannend dürfte jetzt die Frage sein, wie die Richter in Münster das sehen. Der 18-Jährige in Wuppertal war seit Kindesalter schon in mehrere Vorfälle mit Messern verwickelt. Auch räuberische Erpressung war offenbar dabei. Deshalb hatte die Polizei verfügt, dass er für 3 Jahre kein Messer, aber auch kein Baseballschläger und andere gefährliche Gegenstände mit sich führen darf. Vergleichbare Fälle gibt es auch in anderen NRW-Städten, zum Beispiel in Dortmund. Und das Urteil heute dürfte deshalb auch beeinflussen, wie andere Polizeibehörden in NRW mit diesem Thema umgehen.
4: Danke, José. Und jetzt weitere Meldungen im Überblick. Europaweit läuft gerade eine Großrazzia in 19 Ländern, darunter in Deutschland. Es geht um millionenfachen Betrug mit online verkauften Handys. Dadurch soll in der EU ein Schaden von mindestens 300 Millionen Euro entstanden sein. Das hat die Europäische Staatsanwaltschaft in Luxemburg mitgeteilt. Die Auslastung von Ladesäulen für E-Autos nimmt in Deutschland immer mehr zu. Von Vattenfall heißt es, in diesem Jahr seien an den eigenen Ladesäulen schon jetzt 2/3 mehr Strom geladen worden als im gesamten Vorjahr. Ähnliche Entwicklungen melden auch NBW und E.ON. Das Gerechtigkeitsempfinden und das Vertrauen in die Regierung sind in Deutschland nur schwach ausgebildet. Das zeigt eine neue Studie der Bertelsmann Stiftung. Politik müsse berechtigte Anliegen von Bürgern deshalb stärker berücksichtigen und Belastungen durch Reformen fair gestalten, heißt es. Der tägliche Einkauf geht inzwischen ganz schön ins Geld. Um zumindest ein bisschen zu sparen, nutzen immer mehr von uns Rabatt-Apps von Supermärkten, Discountern oder Drogerien. Diese Apps sind aber nicht unumstritten. Mit der Lidl Plus App hat sich deshalb zuletzt auch das Oberlandesgericht in Brandenburg beschäftigt und es will jetzt am Vormittag eine Entscheidung verkünden. Denn der Bundesverband der Verbraucherzentrale hat gegen die App geklagt. Er sagt, dass ältere, behinderte oder jüngere Menschen benachteiligt würden, weil sie entsprechende Geräte oder Apps oft nicht nutzen könnten oder dürften. Das sei diskriminierend. Auch gegen Netto und Penny gab es deshalb Klagen. Diese wurden aber unter anderem wegen fehlender Belege abgewiesen. Und das waren die Nachrichten mit Danny Hoppe.
6: Das Wetter.
7: Der Sommer macht nochmal Überstunden, das gefällt mir. Heute klettern die Temperaturen auf bis zu 29 Grad. Dazu gibt's viel Sonne, aber auch ein paar Wolken. Morgen bleibt es warm und sommerlich, bevor am Abend immer mehr Wolken aufziehen. Am Donnerstag kommt dann bei 23 Grad Regen.
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7: Und das sind die längsten Staus, alles ab 20 Minuten Zeitverlust. A2 Oberhausen-Dortmund zwischen Kreuz Recklinghausen und Henrichenburg, 8 Kilometer. Da hat's einen Unfall gegeben, 1 Stunde. A4 Aachen-Köln zwischen Kreuz Köln-West und Köln-Eiffeltor, 6 Kilometer. 26 Minuten on top. Die A52 Mönchengladbach-Düsseldorf zwischen Schiefbahn und Kreuz Kars 2 Kilometer 20 Minuten mehr. Und die A516 Oberhausen-Oberhausen-Eisenheim zwischen Oberhausen-Sterkrade und Oberhausen-Eisenheim 2 Kilometer 21 Minuten. Ich wünsche euch eine gute Fahrt. Heute ist Tag des Konfuzius. Ja, war ja ein berühmter Philosoph und hatte immer sehr, sehr berühmte Weisheiten. Deswegen jetzt eine der berühmtesten Weisheiten der Menschheit. Wir dürfen jetzt nur nicht den Sand in den Kopf stecken. Lothar Matthäus. Ich bin Kevin Zimmer, euch einen schönen Dienstag.
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0: 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It's Raining Man, jetzt mit den Weather Girls.
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1: Mit Dominik Pfeiffer. Einen schönen guten Tag. Die deutschen Staatsschulden sind im zweiten Quartal diesen Jahres weiter angestiegen. Das meldet das Statistische Bundesamt. Ende Juni lagen die Schulden bei rund 2,8 Billionen Euro. Das ist rund 1% mehr als im ersten Quartal. Hintergrund seien Ausgaben aus den Sondervermögen für Infrastruktur und Bundeswehr. Den höchsten Schuldenanstieg verzeichneten Thüringen und Sachsen-Anhalt. Zoll, Polizei und Steuerfahnder haben europaweit gegen Handybetrüger ermittelt. Seit dem frühen Morgen gab es in 19 Ländern rund 160 Durchsuchungen. Ein Schwerpunkt war eine Lagerhalle in Krefeld. Dort lagerten tausende gefälschte Handys für den Verkauf. Die Geräte sollen als fabrikneue Samsung-Handys im Internet angeboten worden sein. Den Schaden für Verbraucher schätzt die Europäische Staatsanwaltschaft auf rund 300 Millionen Euro. Der Mentner Stadtrat entscheidet am Nachmittag über den Einsatz wichtiger Fördermittel für Investitionen in die Infrastruktur. Insgesamt geht es um gut 21,5 Millionen Euro bis 2036, die aus dem NRW-Infrastrukturgesetz stammen. Menden plant, den Großteil davon bereits für konkrete Projekte einzusetzen. So sollen jeweils 4 Millionen Euro in die beiden Josefsschulen in Menden und Lendringsen fließen. 5 Millionen Euro sind für die Brücke Heimkerweg vorgesehen. Weitere Mittel fließen in Verkehr, Wärmeversorgung und den Sport. Über einen kleinen Restbetrag entscheidet der Rat zu einem späteren Zeitpunkt. In Lüdenscheid musste am Wochenende ein Inline-Skater-Hockeyspiel wegen einer Schlägerei abgebrochen werden. Die Highlander Lüdenscheid trafen in der BGL-Sporthalle auf den HC Köln-West Rhinos. Das Spiel der zweiten Juniorenliga West eskalierte rund 10 Minuten vor Spielende. Zwei Kölner Spieler im Alter von 17 und 19 Jahren stehen im Verdacht, auf andere Spieler eingeschlagen zu haben. Neben Faustschlägen soll dabei auch ein Hockeyschläger eingesetzt worden sein. Die Polizei ermittelt gegen die beiden wegen gefährlicher Körperverletzung. Und das waren die Nachrichten mit Dominik Pfeiffer. Das Wichtigste aus dem Märkischen Kreis findet ihr auch nochmal auf radio-mk.de und in unserer App. Wettertechnisch wird's heute nochmal fast sommerlich. Sonne und Wolken wechseln sich zwar ab, dafür steigen die Temperaturen aber nochmal auf bis zu 28 Grad. Und auch morgen bleibt es überwiegend freundlich mit viel Sonne zwischendrin und ähnlichen Temperaturen. 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Die A1 Köln Richtung Dortmund zwischen Hagen Nord und dem Westhofener Kreuz kostet euch aktuell 5 Minuten Zeitverlust, 2 Kilometer stockend. Ebenso auch etwas weiter zwischen Kahn Zentrum und Unna, auch hier 2 Kilometer stockend, 5 Minuten plus. Und dann noch die A2 Oberhausen Richtung Dortmund zwischen Henrichenburg und dem Kreuz Dortmund Nordwest. Wegen Bergungsarbeiten ist die aktuell weiterhin gesperrt. 8 Kilometer Stau ab dem Kreuz Recklinghausen, mindestens eine Stunde plus. Habt ihr mehr gesehen? Dann gerne melden unter der Radio MK Staupiloten-Hotline 08000 150 500. Gute und sichere Fahrt.
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3: Hallo, hier ist Kevin Zimmer. Wir suchen immer noch das älteste Produkt, also quasi mit dem Verfallsdatum, was schon sehr, sehr lange abgelaufen ist. Was ihr so zu Hause habt. Ich habe Lorbeerblätter von 2009, die sind getrocknet. Kann man die noch in die Suppe schmeißen? Frage ich mich. Heute ist Tag gegen Lebensmittelverschwendung. Was habt ihr so Abgelaufenes schon bei euch gefunden? 0800 50 80 550. Nina ist an der 0800 50 80 550. Hallo Nina, was hast du gefunden?
4: Ich habe Original Frankfurter Würstchen gefunden von 2000. Also bis 2017 waren die. Die sehen noch knackig aus und...
3: Ich merke schon, du willst sie nicht aufmachen. Du lässt sie zu.
4: Ich lasse die noch zu. Ich gucke, vielleicht irgendwann kommt der Tag, wo ich das Glas aufmache.
3: Alles klar, okay.
4: Aber jetzt, wie gesagt, die sehen noch super aus.
3: Wir hoffen, du bist da nicht alleine, damit man dir schnell helfen kann. Wir wünschen viel Glück.
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0: Ich weiß gar nicht, ob mir heute schlecht werden soll oder ob ich jetzt langsam auch Hunger bekomme. Kevin Zimmer ist hier am Vormittag, Tag zusammen, am internationalen Tag gegen Lebensmittelverschwendung. Und da gibt es ja mal ein Wort, das ist besonders im Fokus da, das Mindesthaltbarkeitsdatum. Und da heißt es ja immer, da sollten wir alle viel lockerer sein, ja, gesunder Menschenverstand, mal dran riechen, mal gucken, ist das noch in Ordnung, können wir das noch essen? Wir suchen euer Top-Verfallsdatum, wir haben schon Rinderrouladen von 1970, die ihr uns gemeldet habt. Martin ist an der 0800 50 80 550 der kostenlosen Studio-Hotline. Martin, was ist es bei dir?
1: Ich habe eine Flasche frischer Sahne gekauft.
0: Frische Sahne, das Wort Richtig. Frisch ist der Witz jetzt dabei, oder?
1: Ja genau, frische Sahne, haltbar irgendwie, keine Ahnung, laut Aufdruck immer irgendwie eine Woche oder so. Ne?
0: Ja, wie lange ist es schon bei dir?
1: Naja, die war mit einer Tasche, die ich aus dem Auto habe räumen lassen oder selber, weiß ich gar nicht mehr, in der Garage gelandet. Und gleich ungefähr ein Jahr später, also es war etwas mehr als ein Jahr, haben wir die Garage aufgeräumt und ich habe die Sahne gefunden.
0: Na endlich!
1: Ja, hurra, ich geißel, die hast du jetzt ein ganzes Jahr gesucht. Das Beeindruckendste fand ich, wie gesagt, es war frische Sahne.
0: Ja.
1: Und ich denke, ich war schon auf dem Weg zum Müllcontainer. Ich denke, die nimmst du gar nicht mit rein.
0: Aber du warst gedacht, mutig und du warst neugierig, oder?
1: Richtig. Und ich habe gedacht, dreh die mal auf und guck mal rein. Ne? Und dann war die von oben schneeweiß. Und dann habe ich sie mit reingenommen, dann habe ich dran gerochen und die roch wie frische Sahne.
0: So.
1: Und dann habe ich die verkocht und gegessen.
0: Nein!
1: Ja, natürlich.
0: Das war frische Sahne, keine haltbare.
1: Richtig, genau, frische Sahne.
0: Wie geht's dir heute?
1: Ich komme durch. Nein, ich will gar nicht jammern, aber ich habe gerade ein neues Knie gekriegt. Deswegen geht es mir nicht so richtig toll. Bin jetzt quasi auf dem Weg kurz einkaufen und neue Sahne und dann zur Reha.
0: Dich kann ja nichts mehr schocken. Also von daher, wenn du das mit der ein Jahr alten frischen Sahne, frisch in Anführungsstrichen, geschafft hast, dann schaffst du das mit dem Knie locker.
1: Das denke ich auch.
0: Alles klar. Aber dann danke ich dir für den Anruf. Schöne Geschichte.
1: War mir ein Fest. Ich wünsche dir alles Gute.
0: Tschüss. Alles klar. Bis dann. Ciao.
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4: Mit Danny Hoppe, guten Tag. Es ist ein großer Schlag gegen Betrüger. Europäische Behörden haben ein riesiges Netzwerk ausgehoben, das mit gefälschten Smartphones Kasse gemacht hat. Der Schaden liegt bei hunderten Millionen Euro. In mehreren Ländern läuft deshalb eine Großrazzia. Auch Deutschland ist betroffen. Hier liegt der Schwerpunkt in NRW. In Krefeld wurde eine Lagerhalle durchsucht. Dort sollen sich bis zu 15.000 Handys befunden haben. Thorsten Adolfs aus dem News-Team. Wie genau ist der Betrug abgelaufen?
5: Also es war so, dass Kriminelle gebrauchte Einzelteile in Asien zu vermeintlich neuen Smartphones zusammengebaut haben. Diese Geräte landeten dann über Zwischenhändler, unter anderem in Krefeld, auf großen Online-Marktplätzen. Das Perfide daran, die Käuferinnen und Käufer dachten, sie bekommen Neuware, haben aber tatsächlich Schrott aus alten Bauteilen erhalten. Seit 2018 wurden so über 1 Million Geräte an Menschen in ganz Europa verkauft. Durch diese Masche entstand ein Gesamtschaden von rund 300 Millionen Euro, sagen die Ermittler. Zusätzlich haben die Täter durch Steuertricks den Fiskus um weitere 30 Millionen geprellt. Sie haben beim Verkauf nämlich die Mehrwertsteuer nicht korrekt abgeführt.
4: Wie ist der Einsatz gegen die Bande genau abgelaufen und was sollten Betroffene jetzt wissen?
5: Die Behörden haben europaweit in 19 Ländern gleichzeitig zugeschlagen mit fast 1.800 Fahndern. Auch in Deutschland gab es Razzien, bei denen massenhaft Beweise gesichert wurden. 7 Verdächtige sind in Haft, darunter auch die mutmaßlichen Köpfe der Organisation. Kommen wir zu den Handys. Wer online bei unbekannten Anbietern verdächtig günstige Markengeräte gekauft hat, der sollte skeptisch sein. Weil die Ermittlungen aber noch laufen, gibt es im Moment noch keine zentrale Anlaufstelle für Rückerstattungen. Die Behörden sind aber dabei, den Schaden aufzuarbeiten. Sinnvoll ist es aber auf jeden Fall schon mal, die Unterlagen zum Kauf rauszusuchen. Alles Weitere müssen wir noch abwarten.
4: Danke, Thorsten. Und jetzt weitere Meldungen im Überblick. Das Oberlandesgericht in Brandenburg hat die Klage des Bundesverbands der Verbraucherzentralen gegen die Lidl-Rabatt-App abgewiesen. Man sei für Verbraucherschutzfragen zuständig, sagte das Gericht. Bei der Klage sei es aber um das Gleichbehandlungsgesetz gegangen. Die Verbraucherzentrale wirft Lidl mit der App Diskriminierung vor. Die Ausnahmen vom Sonntagsfahrverbot für Lkw könnten verlängert werden. Bundesverkehrsminister Bilger will darüber mit den Ländern beraten. Die Wasserstände an den deutschen Flüssen seien weiterhin sehr niedrig, sagte Bilger dem Kölner Stadtanzeiger. Die Landesregierung will an den Förderschulen in NRW festhalten. Das hat Schulministerin Feller in einem Bericht an den Fachausschuss des Landtags klargestellt. Eltern sollen demnach weiter zwischen speziellen Förderschulen und dem gemeinsamen Lernen in allgemeinen Schulen wählen können. Übermorgen muss die deutsche Fußballnationalmannschaft in der Nations League im dritten Spiel ran. Gegner ist Serbien und gespielt wird in München. Und darüber ist man in der Stadt selbst offenbar alles andere als glücklich, weil das Spiel ausgerechnet während des Oktoberfestes stattfindet. Das meldet die Abendzeitung. Eine Verschiebung der Partie wäre sinnvoll gewesen, weil die Wiesn so viele Ressourcen binde, wird eine Sprecherin der Stadt zitiert. Die Polizei in München gibt sich allerdings entspannt, man sei vorbereitet und habe genug Einsatzkräfte. Und das waren die Nachrichten mit Danny Hoppe.
6: Das Wetter. Heute fühlt sich der Herbst nach Sommer an. Bis zu 29 Grad sind drin. Die Sonne zeigt sich oft und ein paar Wolken sind auch dabei. Morgen geht's warm und sommerlich weiter. Zum Abend hin werden die Wolken allerdings immer mehr. Donnerstag regnet's dann bei 23 Grad. Der Oberbürgermeister von München, Dominik Krause, und Bayerns Ministerpräsident Markus Söder haben ihre Olympia-Wette eingelöst, ja, weil München ja den Zuschlag bekommen hat. Ja, sie haben nämlich gesagt, wenn München den Zuschlag als deutsche Bewerberstadt für die Olympischen Spiele bekommt, dann fahren die beiden zusammen auf dem Oktoberfest die Loopingbahn Olympia-Looping, ja, mit 5 Loopings. Jetzt haben sie die Wettschulden eingelöst. Söder, CSU, und Münchens Bürgermeister Krause, Grüne, zusammen in der ersten Reihe Loopingbahn. Sind das die beiden oder quietschen die Bremsen so?
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6: Ich bin Kevin Zimmer. Schönen guten Tag. I'm sorry.

passt ein bisschen zu dem Wetter, oder? Ich finde, es klingt nach Sommer. Und wir haben ja noch mal so einen kurzen Sommer hier im Herbst mit Temperaturen heute 29 Grad. Da freuen wir uns auch, dass Miley Cyrus zurück ist. Und diesmal reicht ihr offenbar ein Name Miley. Ja, sie heißt nicht mehr Miley Cyrus, sondern ihr Künstlername ist nur noch Miley. Ja, kürzer, prägnanter, schneller. Und Bass Pachudas ist veröffentlicht. Das ist ihr 10. Studioalbum und sie schlägt musikalisch eine neue Richtung ein. Ja, es gibt so ein bisschen Dance, 80er Synthi und jede Menge Lust auf, ja, Tanzen. Ja. Sie sagt selbst, auch Einflüsse ihrer Patentante Dolly Parton sind auf dem Album zu hören.

0: das neue Album zeigt Miley also sehr persönlich und gleichzeitig so tanzbar wie lange nicht. Und die erste Single daraus, die gibt direkt den Takt vor zum Tanzen. Und diese Single, die hören wir jetzt.
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0: Hier ist die neue von Miley Cyrus.
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1: Mit Dominik Pfeiffer. Einen schönen guten Tag. Lidl darf seine Rabatte in der App vorerst weiter anbieten. Das Oberlandesgericht hat eine Klage von Verbraucherschützern abgewiesen. Das Gericht erklärte, dafür seien die Landgerichte zuständig. Die Verbraucherschützer kritisieren, dass bestimmte Kundengruppen benachteiligt werden könnten. Ältere Menschen haben zum Beispiel teilweise kein Smartphone und können die App-Rabatte deshalb nicht nutzen. In Mecklenburg-Vorpommern gehen die Gespräche über eine neue Landesregierung weiter. Die SPD von Ministerpräsidentin Schwesig hat gestern mit der Linken gesprochen, heute sind die Grünen an der Reihe. Die drei Parteien wollen ausloten, ob sie gemeinsam eine Regierung bilden können. SPD, Linke und Grüne hätten zusammen 39 von 71 Sitzen im neuen Landtag und damit eine Mehrheit. Die AfD ist zwar stärkste Kraft geworden, die anderen Parteien schließen eine Zusammenarbeit mit ihr aber aus. Im Märkischen Kreis gab es im Juni diesen Jahres einen neuen Sterbefallrekord. So meldet das Statistische Landesamt vorläufig mehr als 450 Todesfälle und damit einen neuen Höchstwert der letzten 20 Jahre. Während der Anteil der unter 60-Jährigen dabei zurückging, legte der Anteil der verstorbenen Personen ab 80 Jahren zu. Als Ursache gilt nach Angaben der Statistiker mutmaßlich die anhaltende Hitzewelle Ende Juni. In NRW galten 11 Tage in Folge Hitzewarnungen. 7 davon trugen bei uns die höchste Warnstufe des Deutschen Wetterdienstes. Laut Robert-Koch-Institut lag die geschätzte Anzahl hitzebedingter Sterbefälle in NRW bis Anfang September bei mehr als 3000 Menschen. Das ist der höchste Wert seit dem Jahr 2016. Der Mentner Stadtrat entscheidet am Nachmittag über einen Betriebszuschuss für den Hönnetreff. Es geht um insgesamt 92.000 Euro über planmäßige Mittel für das Bürgerhaus und den Begegnungsort. Ohne den Zuschuss könnte der Betrieb schon im November enden müssen. Hintergrund sind Einnahmeausfälle und Kostensteigerung bei der Bürgergenossenschaft. Die Mehrkosten sollen den Haushalt der Stadt aber nicht zusätzlich belasten, sondern über ungenutzte Bundesmittel abgedeckt werden. Und das waren die Nachrichten mit Dominik Pfeiffer. 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Bis zu 28 Grad sind drin. Dabei wechseln sich Sonne und Wolken ab. Insgesamt bleibt es aber recht freundlich. Und auch der Mittwoch bringt uns nochmal viel Sonne und ähnliche Temperaturen. 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A1 Münster Richtung Dortmund, zwischen dem Kamener Kreuz und Unna, 3 Kilometer Stau, kostet euch 10 Minuten. Dann auf der A2 Oberhausen Richtung Dortmund, zwischen Herten und Henrichenburg, 7 Kilometer Stau nach Bergungsarbeiten, mindestens eine halbe Stunde plus. Und zum Schluss noch die A45 Dortmund Richtung Hagen, zwischen Schwerte-Ergste und dem Kreuz Hagen, Gefahr durch eine ungesicherte Unfallstelle und Gefahr durch Gegenstände auf der Fahrbahn. Und ihr habt noch was gesehen, hallo.
2: Ich wollte einen Blitzer melden, und zwar in Iserlohn-Dröschete, Fahrt Richtung Iserlohn-Grüne. Da ist 50 Alarm und da steht der Blitzer. Fahrt vorsichtig und habt noch einen schönen Tag. Tschüss.
1: Danke, das wünsche ich dir auch und vielen Dank fürs Bescheid geben. Wenn auch ihr was seht, ruft ebenfalls gerne an unter der kostenlosen Radio MK Staupiloten Hotline 08000 150 500.
3: Heute ist ja auch Tag des Konfuzius, ja, berühmter chinesischer Philosoph mit sehr, sehr schlauen Sprüchen. Es gibt so viele, die sich von diesem Spirit von Konfuzius haben inspirieren lassen, die auch Weisheiten in die Welt getragen haben, von denen wir heute noch lernen können. Fußball ist wie Schach, nur ohne Würfel. Lukas Podolski. Ich bin Kevin Zimmer, euch einen schönen Dienstag.
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0: Ambassadors und Renegades. Schönen Dienstag, Kevin Zimmer hier. Ihr werft ja wirklich gar nichts weg, ja? Das ist sehr, sehr vorbildlich am Tag gegen Lebensmittelverschwendung. Aber ich sag's ganz ehrlich, manchmal seid ihr auch ein bisschen ekelig. Wir hatten ja schon ein Jahr alte Sahne, die ihr sogar verkocht habt, ne? Ich sag nicht, wer es war. Schöne Grüße an Martin, ja? Andreas ist an der 0800 50 80 550 der kostenlosen Studio-Hotline. Andreas, was hast du jetzt in der Auslage für uns?
1: Ja, was heißt Lebensmittel auf jeden Fall? Weil ich habe hier wirklich eine Dose Röntgenkaffee aus Hamburg. Die habe ich bei der Haushaltsauflösung von meinen Großeltern im Keller gefunden. Und die müsste aus den 50er bis 60er Jahren sein.
0: Nein, ist da Kaffee? Kaffeepulver drin sozusagen.
1: Kaffeebohnen, vakuumverpackt bis Öffnung steht drauf und da ist sogar noch ein Preis drauf von 5,40 Mark. Und ich habe gegoogelt, Röning-Kaffee aus Hamburg wurde 1966 von Melitta übernommen.
0: Ach, vielleicht gibt es da eine Wertsteigerung oder so bei Kaffee, wer weiß.
1: Und ich weiß auch, das habe ich auch jetzt im Internet mal gegoogelt, dass es eine Röning-Kaffeedose im Kaffeemuseum gibt, die auch aus den 50er und 60er. Jetzt bin ich echt überrascht. Ich habe auch so eine Dose original verpackt.
0: Wahnsinn. Du solltest vielleicht mit dem Kaffee zu Bares für Rares. Also vielleicht gibt es vom Horst Lichter noch ein Händlerkärtchen dafür.
1: Ja, für den wahrscheinlich.
0: Das ist, aber gibst du den Drang, dass du diese Vakuumverpackung mal aufmachen möchtest, einfach mal testen möchtest, wie das riecht, oder lässt es lieber irgendwo im Schrank stehen?
1: Ich habe mir da wirklich definitiv einen Tag für ausgesucht. Ja. An dem Tag, wo ich mal in Rente gehe, da werde ich diese Dose öffnen und mir einen genüsslichen Kaffee davon kochen. Das war eigentlich so mein Ziel, wo ich sage, so lange bleibt die Dose ungeöffnet und die müsste jetzt schon so über 50 Jahre alt sein.
0: Das ist ein sehr, sehr schönes Ziel. Und sobald du den Kaffee dann gekocht hast, ja, rufst du uns wieder an und sagst uns, wie er geschmeckt hat.
1: Definitiv.
0: Alles klar. Okay. Dankeschön. Ciao.

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4: Mit Malte Albrecht, guten Tag. Nach dem PISA-Schock gibt es heute mal gute Nachrichten von unserem Bildungssystem. Laut einer aktuellen Studie der OECD machen wir in Deutschland bei Unischlüssen und der Kita-Betreuung große Fortschritte. Thorsten Adolfs aus dem News-Team, du hast die Details zum Thema.
5: Ja, es gibt einiges, worauf wir stolz sein können. Immer mehr junge Menschen bei uns schließen ein Studium oder eine höhere Berufsausbildung ab. Das sind mittlerweile deutlich mehr als noch vor 10 Jahren. Besonders stark sind wir in den sogenannten MINT-Fächern wie Mathe und Naturwissenschaften. Da haben wir im internationalen Vergleich sogar die Nase vorn. Auch bei den Kleinen läuft es prima, denn fast alle 3- bis 5-Jährigen in Deutschland besuchen eine Kita. Und damit liegen wir deutlich vor vielen anderen Ländern.
4: Wie das aber fast immer so ist bei solchen Untersuchungen, es gibt auch Dinge, die nicht so optimal laufen.
5: Das stimmt. Bildungsministerin Prien sagt, dass wir zwar viel Geld in das System stecken, aber am Ende zu wenig dabei herumkommt. Sie meint, die Qualität des Unterrichts muss besser werden. Das größte Sorgenkind ist aktuell der Lehrermangel. Viele Schulleitungen berichten, dass der Unterrichtsstoff nicht richtig vermittelt werden kann, weil zu wenige Lehrer da sind. Außerdem unterrichten oft Lehrer, die gar keine passende Ausbildung haben oder ihre Ausbildung in dem Fach, das sie unterrichten, nicht abgeschlossen haben. Die Experten raten deshalb, den Schulalltag komplett umzukrempeln. Lehrer sollten mehr Aufgaben wie die Unterrichtsvorbereitung oder Hilfen für einzelne Schüler im Team in der Schule erledigen, statt alleine zu Hause.
4: Danke, Thorsten. Und das sind weitere Nachrichten. Die Deutsche Umwelthilfe hat Verfassungsbeschwerde gegen das neue Heizungsgesetz eingereicht. Das Gesetz erlaubt weiterhin den Einbau neuer Öl- und Gasheizungen. Das gefährde nicht nur das Ziel, Deutschland bis 2045 klimaneutral zu machen, sondern schaffe auch unkalkulierbare Kosten für Mieter, teilte die Umwelthilfe mit. Wegen des Iran-Kriegs rechnet die Lufthansa mit noch höheren Kerosinkosten als bisher erwartet. Das hat Airline-Chef Carsten Spohr gesagt. Bisher war die Lufthansa von 1,5 Milliarden Euro Mehrkosten ausgegangen. Am Ende des Jahres dürfte es aber noch mehr werden, sagte Spohr. Passagiere spüren die Kerosinkosten in den ebenfalls gestiegenen Ticketpreisen. Mit einer groß angelegten Kontrolle sind Ermittler bundesweit gegen Schwarzarbeit in der Friseur- und Kosmetikbranche vorgegangen. Rund 2200 Einsatzkräfte überprüften etwa 700 Geschäfte. Das teilte die Generalzolldirektion Bonn mit. Bisher wurden rund 340 Verfahren eingeleitet, unter anderem wegen illegalen Aufenthalts oder nicht gezahlter Sozialabgaben. Der Discounter Lidl kann Rabatte weiter über seine App anbieten. Das Oberlandesgericht in Brandenburg hat eine Klage des Verbraucherzentrale Bundesverbands abgewiesen. Man sei für Verbraucherschutzfragen zuständig, hieß es. Bei der Klage sei es aber um das Gleichbehandlungsgesetz gegangen. Die Verbraucherschützer werfen Lidl mit der App Diskriminierung vor. So hätten ältere Menschen, Kinder oder Menschen mit Behinderung oft kein Smartphone und könnten deswegen die Rabatt-App nicht nutzen. Ähnliche Klagen gegen Netto und Penny sind ebenfalls schon abgewiesen worden. Allerdings wurde Revision zugelassen, über die noch der Bundesgerichtshof entscheiden muss. Und das waren die Nachrichten mit Malte Albrecht.
6: Das Wetter. Nochmal Sonne und Wärme satt. Heute bekommen wir bis zu 29 Grad, viel Sonnenschein und zwischendurch ein paar Wolken. Auch morgen wird es nochmal warm und sommerlich. Abends schieben sich dann mehr und mehr Wolken rein und ab Donnerstag regnet es dann bei 23 Grad.
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6: Und das sind die längsten Staus. Jetzt für euch alles ab 8 Minuten Wartezeit. A1 Münster-Dortmund zwischen Kamener Kreuz und Kreuz Dortmund-Unna 6 Kilometer, Viertelstunde obendrauf. A2 Dortmund-Hannover zwischen Kamen-Bergham und Böen 4 Kilometer, 20 Minuten on top. Die A2 Dortmund-Oberhausen zwischen Dortmund-Mengede und Henrichenburg 2 Kilometer, seid ihr nach 9 Minuten durch. A4 Aachen-Köln zwischen Kreuz Köln-West und Köln-Eifeltor 6 Kilometer, plant da 19 Minuten mehr Zeit ein. Die 57 Nimwegen-Köln zwischen Mörskapellen und Kreuz-Meerbusch 7 Kilometer plus 13 und die A59 Duisburg-Dienstlaken zwischen Kreuz-Duisburg und Kreuz-Duisburg-Nord 2 Kilometer, kostet euch 8 Minuten. Kommt gut mit uns an. Tach, Kevin Zimmer hier. Schön, dass ihr da seid. wir finden gerade Sachen bei euch. Gut, dass wir mal gemeinsam bei euch aufräumen, ja? Es ist Tag gegen Lebensmittelverschwendung und ich sag mal so, an euch ist der Tag anscheinend nicht gerichtet, ne? Ihr schmeißt ja gar nichts weg. Bärbel an der 0800 50 80 550, der kostenlosen Studio-Hotline. Du hast auch noch was Leckeres für uns.
8: Ja, ich habe hier so ein schönes Nudelglas. Das habe ich vor 45 Jahren von meiner lieben Freundin geschenkt bekommen. Und meine Kinder mochten diese bunten Nudeln nicht und somit sind die im Glas geblieben.
6: Bis 45 heute. Jahre alt, also Minimum.
8: Ja.
6: Es ist ja Trockenware, da kann ja eigentlich nicht so viel mit passieren,
8: genau,
6: oder?
8: Genau.
6: Schau dir das Glas mal an. Haben sie sich irgendwie verändert? Du sagst, es sind bunte Nudeln. Sind sie blasser geworden?
8: Ja, die sind ein bisschen blasser, denke ich mal so. Ich denke, dass sie ein bisschen blasser sind.
6: Bärbel, wäre das nicht heute ein toller Tag, die zu kochen?
8: Nee, danke.
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0: Boah, da haben wir alle ein bisschen Gänsehaut bekommen. Ja, heute Morgen sind hier Tränen beim Wunscherfüller geflossen, aber es sind Freudentränen eigentlich.
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0: Ihr schickt uns euren Wunsch über unsere Homepage und mit ein bisschen Glück erfüllen wir den. Manuela hat sich etwas ganz Besonderes und vor allem Emotionales gewünscht, und zwar ein Tattoo von ihrer verstorbenen Katze Bella. Damit hat sie Jürgen Bangert aus unserem Wunscherfüller-Team heute Morgen überrascht.
2: Hallo.
3: Manuela, was ist dein Wunsch?
2: Mein Wunsch ist das Tattoo von meiner verstorbenen Katze, leider. Ich werde gerade ein bisschen emotional, weil sie mir halt sehr am Herzen lag. Und wir hatten sie nur ein Jahr, und in dem ein Jahr ist halt viel passiert. Und ihr Tod war halt leider plötzlich und unerwartet.
3: Habt ihr sie bekommen, als sie schon älter war? Oder ist was passiert?
2: Ja, die war 8 Jahre alt. Aber wir haben die in einem Zustand bekommen, der war katastrophal. Also bei uns ist sie quasi nochmal richtig aufgeblüht in dem einen Jahr.
3: Es ist natürlich tragisch, wenn die Zeit nur so kurz dann für euch war. Kann ich verstehen, dass du da jetzt sehr, sehr traurig drüber bist.
2: Bella war wie meine kleine Tochter, sag ich immer.
3: Und du möchtest aber diese Erinnerung also auch bei dir so ein bisschen lebendiger behalten. Und möchtest dir jetzt ein Tattoo gönnen. Also mit dem Namen der Katze, wie hieß sie?
2: Bella.
3: Also willst du den Namen tätowieren lassen oder ein Bild von der Katze?
2: Ein Gesicht. Also ich habe auch schon alles da. Also es ist so ein Bild, also ihr Gesicht und da unten drunter halt den Namen Bella.
3: Okay, das heißt, das ist ja ein bisschen aufwendiger, als wenn man sich jetzt nur den Namen irgendwie tätowieren lassen würde. Hast du mal geguckt, was sowas kostet?
2: Das würde 500 Euro kosten, aber ich ziehe halt wirklich schon jeden Cent, bin ich schon am Sparen.
3: Okay. Ich frage jetzt auch gar nicht, wie viel du angespart hast bisher, sondern ich würde einfach sagen, wir übernehmen die 500 Euro dafür.
2: Nein, ist wirklich?
3: Ja.
2: Entschuldigung, ich denke gerade. Oh mein Gott. Das ist wirklich jetzt. Vielen lieben Dank, vielen. Oh, es ist gerade so eine Mischung aus Freude und ich bin kein überfordert, ein bisschen Entschuldigung.
3: Alles gut, Manuela, alles gut.
2: Jetzt habe ich so einfach nicht nur in meinem Herzen, sondern auch auf meiner Haut, und das bedeutet mir gerade einfach so viel. Vielen lieben Dank an die Leute, die das ermöglichen. Oh mein Gott.
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1: Mit Merle Arnold. Schönen guten Tag. Polizei und Zoll gehen europaweit gegen ein Netzwerk von Handybetrügern vor. Seit heute Morgen durchsuchen Fahnder 160 Objekte in 19 Ländern. Bereits am Wochenende wurden 7 Verdächtige festgenommen, darunter die 2 mutmaßlichen Drahtzieher. Sie sollen jahrelang Smartphones als neuwertig verkauft haben, die in Wirklichkeit aus gebrauchten Teilen zusammengesetzt waren. Die Europäische Staatsanwaltschaft beziffert den Schaden auf mehr als 300 Millionen Euro. Hinzu kommen rund 30 Millionen Euro hinterzogene Steuern. Der Deutsche Pflegerat fordert von der Bundesregierung eine Überarbeitung der geplanten Pflegereform. Verbandspräsidentin Vogler kritisiert vor allem die höheren Hürden beim Zugang zu Pflegegraden. Außerdem bemängelt sie geplante Änderungen bei der Entlohnung von Pflegekräften. Wer Tariftreue und die Finanzierung der Personalkostenschwäche gefährdet die Versorgung. Gesundheitsminister Linnemann will seinen Gesetzesentwurf morgen ins Kabinett einbringen. In Lüdenscheid könnte auf dem Forumareal am Sternplatz ein neues Hallenbad entstehen. Das schlägt der Ausschuss für Schule und Sport heute Nachmittag in einer Beschlussvorlage vor. Geplant sind ein 25-Meter-Becken mit 6 Bahnen sowie 2 Leerschwimmbecken. Hintergrund ist der erhebliche Sanierungsbedarf am Familienbad Nattenberg. Das Forum selbst steht seit über 15 Jahren leer. Morgen soll der Stadtplanungs-, Bau- und Verkehrsausschuss weitere Planungsschritte dann beschließen. Die Stadt Iserlohn warnt vor Blaualgen im Seiler See. Wegen der warmen und trockenen Witterung haben sich die Cyanobakterien stark vermehrt. Der See ist derzeit auffällig grün gefärbt. Die Algen können Giftstoffe abgeben, die Hautreizungen, allergische Reaktionen oder Magen-Darm-Probleme verursachen. Die Stadt empfiehlt, den Kontakt mit dem Wasser zu meiden. Das gilt auch für Hunde, die weder schwimmen noch aus dem See trinken sollten. Tretboote können weiterhin ausgeliehen werden, direkter Wasserkontakt sollte dabei aber vermieden werden. Der Märkische Kreis hat seine besten Sportlerinnen und Sportler geehrt. Bei der 36. Sportlerehrung im städtischen Saalbau in Iserlohn-Letmathe zeichneten Landrat Ralf Schwarzkopf und Kreissportbundchef Günther Nülle insgesamt 78 Athletinnen und Athleten aus. Erstmals gab es auch einen Publikumspreis. Bei den Mannschaften gewannen die Lightnings Lüdenscheid im American Football. Im Einzelwettbewerb setzte sich Andi Jenicke von den Iserlohn Roosters durch. Neben sportlichen Leistungen werden auch ehrenamtlich engagierte Vereinsmitglieder mit ausgezeichnet. Das waren die Nachrichten mit Merle Arnold. 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
2: Und das sind die längsten Staus. Jetzt alles für euch ab 14 Minuten Zeitverlust. A1 Münster-Dortmund zwischen Kamener Kreuz und Kreuz Dortmund-Unna 6 Kilometer, Viertelstündchen obendrauf. A2 Dortmund-Hannover zwischen Kamen-Bergkamen und Bönen 5 Kilometer, plant da 30 Minuten Zeitverlust ein. A3 Frankfurt-Oberhausen zwischen Rheinkeln-Heumer und Köln-Mülheim 6 Kilometer, 14 Minuten on top. Und die A4 Aachen-Köln zwischen Kreuz-Köln-West und Köln-Eiffeltor 5 Kilometer, macht 19 Minuten mehr. Euch eine gute Fahrt. Hallo Kevin Zimmer hier. Boah, also eigentlich bin ich schon satt, aber ihr liefert immer leckere Sachen hinterher. Es ist Tag der Lebensmittelverschwendung und wir gucken gerade, was bei euch noch so schlummert. Im Abstellraum, im Kühlschrank, was, sag ich mal, sehr lange da schlummert. Wir haben Rouladen gefunden von 1970 bei euch. Sahne, die ein Jahr alt ist, das ging ja noch fast, ja? Reta an der 0800 50 80 550. Du hast Nachtisch für uns. Es gibt Vanillesoße. Wie alt ist die?
3: Und zwar von 08 2013. Das ist so eine Packung zum Anrühren. Vanillegeschmack.
2: Ja, und würdest du dich trauen, das jetzt nochmal anzurühren? Was ja, ich sag mal, 13 Jahre alt ist?
3: Ja, 250 Milliliter Milch in eine Schüssel versuchen würde ich es, ja.
2: Ja, dann mal ran, ne? Und mal gucken, ob wir dann morgen noch mal telefonieren können, ne?
3: Mehr wie den flotten Otto, glaube ich, können Sie nicht bekommen.
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0: So, ich weiß nicht, nach der Sendung ist mir, glaube ich, ein bisschen schlecht. Ich weiß nicht. Wir haben den Vorratsschrank fast schon wieder voll mit abgelaufenem Kaffee, Sojasauce und Rinderrouladen. Gerade haben wir noch abgelaufene Vanillesoße von Bärbel reinbekommen, frisch von 2013. Die ist noch gut, die kann man noch, ne? Heute ist Tag gegen die Lebensmittelverschwendung. Wir sammeln, was man nicht so wegwerfen muss, was man noch nehmen kann. So, was machen wir jetzt mit der Vanillesoße von 2013 von Bärbel? Hat jemand von euch noch abgelaufene Früchte? Da können wir sie drüber kippen, ja? Dagmar an der 0800 50 80 550. Du kannst was beisteuern, wo die Vanillesoße von Bärbel gut so passt. Wo wurdest du da fündig?
1: Im Vorratsschrank. Also sie lagen nicht in meinem Vorratsschrank, sondern im Vorratsschrank meiner Schwiegermutter. Als sie ins Altenheim musste, und dann haben wir im Vorratsschrank eingemachte Stachelbeeren gefunden von 1948.
0: 1948? Das ist nicht wahr, oder?
1: 48, eingemachte Stachelbeeren. So ein Wegglas, oder ja, wie man dazu sagt. Ne?
0: Habt ihr es weggeworfen? Habt ihr es aufgemacht? Habt ihr mal dran gerochen?
1: Wir haben uns nicht getraut, es zu öffnen. Ja, wir haben es weggeworfen, weil wir gedacht haben, wenn wir das jetzt öffnen, das ist ja mit so einem Gummi verschlossen, das fliegt uns dann um die Ohren. Wir haben es vernichtet, ja. Aber wie gesagt, alt wie Methusalem.
0: Alles klar. Hör mal, dann vielen Dank. Du hast damit den Rekord derzeit hier bei uns.
1: Ja.
0: Dann wünsche ich dir noch einen schönen Tag.
1: Okay, alles klar.
0: Alles Gute, bis dann, ciao.
1: Danke.

0: Ah, Dagmar, ich glaube, da hat jemand deine Stachelbeeren gefunden.
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0: Unsere Nachrichten nach nur einem Spot.
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4: Mit Malte Albrecht. Guten Tag. Eine Flasche Milch, zwei Preise. Schon länger bieten viele Supermärkte und Discounter ihre Rabatte nicht mehr allen Kunden an. Nur wer die dazugehörige App hat, bekommt den Angebotspreis. Im Tausch gegen Daten, die die Apps erheben. Yannick Böker aus dem News-Team. Ein System, das mittlerweile nicht nur einige nervt, sondern möglicherweise auch illegal ist.
5: Zumindest sehen das die Verbraucherschützer so. Schon länger klagen zum Beispiel die Verbraucherzentralen gegen Netto, Penny und Lidl. Bisher aber ohne Erfolg. Heute hat das Oberlandesgericht in Brandenburg eine Klage gegen die Lidl Plus App abgewiesen. Allerdings nicht, weil die App rechtlich wasserdicht ist. Stattdessen meinten die Richter, wir sind gar nicht zuständig. Stattdessen hätte die Klage beim Landgericht eingereicht werden müssen.
4: Wie begründen denn die Verbraucherschützer ihre Klagen?
5: Also zum einen sollen die Rabatt-Apps ältere, behinderte und jüngere Menschen diskriminieren und die Rabatte verstoßen gegen das Gebot der Gleichbehandlung, sagen die Verbraucherschützer. Vor Gericht zieht diese Argumentation allerdings bisher nicht. Bei ähnlichen Verfahren gegen Netto und Penny wurden die Klagen ebenfalls abgewiesen. Final entschieden ist aber noch nichts. Die Verbraucherschützer haben Revision eingelegt. Entsprechend muss sich bald der Bundesgerichtshof mit dem Thema beschäftigen.
4: Vielen Dank. Und das sind weitere Nachrichten. Das deutsche Bildungssystem macht Fortschritte. Zu dieser Einschätzung kommt die OECD in ihrem aktuellen Bildungsbericht. Besonders hoch ist demnach der Anteil von Uni-Abschlüssen in MINT-Fächern wie Mathe und Naturwissenschaften. An den Schulen fehlt es aber weiter an Lehrkräften. Mehr als die Hälfte aller Schülerinnen und Schüler geht an eine Schule, die unter einem Lehrermangel leidet. Zum Tag der Deutschen Einheit wirft der Deutsche Gewerkschaftsbund der Koalition vor, zu wenig für gleiche Löhne in Ost und West zu tun. Laut Statistischem Bundesamt verdienen Vollzeitbeschäftigte im Osten im Schnitt knapp 20% weniger als im Westen. Der DGB fordert deshalb mehr Tarifbindung und dass öffentliche Fördergelder künftig nur noch an Unternehmen fließen, die nach Tarif bezahlen. In Deutschland werden immer weniger Kinder in Kitas und Tagespflege betreut. Besonders deutlich ist der Rückgang bei den unter Dreijährigen. Laut Statistischem Bundesamt sank ihre Zahl innerhalb eines Jahres um 5,6% auf rund 750.000. Als Grund nennen die Statistiker die sinkenden Geburtenzahlen. Männer und ihre Gesundheit. Das ist oft ein Thema für sich und da ist noch viel Luft nach oben. 9 von 10 Männern in Deutschland tun zwar im Alltag aktiv etwas für sich, am liebsten mit Sport, gutem Schlaf oder Achtsamkeit auf die mentale Gesundheit, aber wenn es um richtiges Fachwissen geht, fühlen sich 42% eher lückenhaft informiert. Das zeigt eine aktuelle YouGov-Umfrage für die Siemens Betriebskrankenkasse. Das Problem, viele wünschen sich speziell auf Männer zugeschnittene Infos, vor allem bei Ernährung, Krebsvorsorge und mentaler Gesundheit. Die Älteren gehen dafür laut Umfrage am liebsten direkt zum Arzt. Die Jüngeren holen sich ihre Gesundheitstipps mittlerweile vor allem auf TikTok oder von KI-Chatbots. Und das waren die Nachrichten mit Malte Albrecht.
6: Das Wetter. Es bleibt trocken, aber bewölkt, auch stark bewölkt. Abends und nachts gibt es dann aber ein paar Auflockerungen am Himmel über uns mit Tiefstwerten zwischen 18 und 12 Grad in der Nacht. Morgen wird es dann wieder spätsommerlich warm mit maximal 29 Grad. Erst ein bisschen freundlicher, später am Tag dann stärker bewölkt, aber weiter trocken das ganze Donnerstag. Kommt dann wieder Regen auf uns zu.
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6: Jetzt hier alle Staus ab 12 Minuten Wartezeit. Die A1 Münster Richtung Dortmund zwischen Kamener Kreuz und Unna 5 Kilometer Stau 12 Minuten. Die 1 Köln-Euskirchen zwischen Köln-Bocklemünd und Löwenich 3 Kilometer Viertelstunde. A4 Aachen-Köln zwischen Kreuz-Köln-West und Kreuz-Köln-Süd 8 Kilometer halbe Stunde. Die A44 Kassel-Dortmund zwischen Kreuz-Werl und Kreuz-Dortmund-Unna 2 Kilometer Stau Viertelstunde. Und noch die A59 Duisburg Richtung Dienstlaken zwischen Kreuz Duisburg und Kreuz Duisburg Nord. 3 Kilometer Stau, 12 Minuten. Gute Fahrt euch! Hier ein Coupon, da ein Rabatt und hier nochmal zwei zum Preis von einem. Mit diesen ganzen Supermarkt-Apps sparst du ja richtig Geld. Also zumindest auf den ersten Blick. Aber geben wir nicht vielleicht insgesamt mehr aus, weil wir manche Produkte ohne Rabatte vielleicht gar nicht bezahlt hätten? Und was ist eigentlich mit dem Datenschutz? Wir checken das nach den nächsten drei Songs hier bei mir.
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6: Mein Name ist Sascha Fassbender. Einen schönen Dienstagnachmittag euch jetzt mit komplett kostenloser Musik für euch von Bebe Rexha, New Religion.

0: Endlich, Leute, endlich Geld sparen. Ja, für viele von uns gehört das inzwischen irgendwie dazu. Die passende App beim Einkaufen. Ja, ob Lidl, Rewe oder Penny. Mit so ein paar Klicks gibt's exklusive Coupons und zusätzliche Rabatte. Doch genau diese Rabattmodelle sind relativ umstritten. Der Verbraucherschutz sieht darin eine mögliche Benachteiligung von Menschen, die solche Apps eben nicht nutzen können oder auch nicht nutzen wollen. Und heute gibt es dazu eine neue Entwicklung. Eine Klage gegen Lidl ist vor dem Oberlandesgericht Brandenburg an der Havel zunächst abgewiesen worden. Kollege José Nasciandi hat sich für uns damit beschäftigt. José, bevor wir uns jetzt das Urteil genauer anschauen, lass uns bitte mal klären, was genau diese Rabatt-Apps eigentlich machen.
1: Sie funktionieren im Prinzip wie digitale Bonusprogramme. Wir Kunden können uns registrieren, bekommen über die App dann spezielle Coupons, Angebote oder zusätzliche Rabatte, teilweise auch abhängig davon, wie viel wir einkaufen. Und die Apps sind weit verbreitet. Laut einer repräsentativen YouGov-Umfrage nutzen 3 von 4 Menschen in Deutschland solche Apps, jeder zweite mindestens einmal pro Woche.
0: Und José, was haben wir als Kunden so davon? Sparen wir damit denn auch wirklich ordentlich Geld?
1: Also die, die das nutzen, sagen ja, man kann damit sparen. 93% nennen das als Grund für die Nutzung. Allerdings ist die tatsächliche Ersparnis eher überschaubar. Eine Auswertung des Vergleichsportals Smaggle kam im Schnitt auf rund 1% Ersparnis pro App. Und es gibt einen zweiten Teil des Geschäfts. Die Händler bekommen Daten über das Einkaufsverhalten. Damit können sie Angebote und Werbung gezielter auf ihre Kunden zuschneiden. Genau da gibt es ja auch Datenschutzbedenken. Die Verbraucherschützer warnen nämlich davor, dass wir als Kunden immer gläserner werden.
0: Okay, gehen wir nochmal zurück zu der Klage. Gib uns mal den aktuellen Stand bei der Klage gegen Lidl.
1: Ja, geklagt hatte die Verbraucherzentrale gegen Lidl wegen der Plus-App. Die Verbraucherschützer sehen eine Benachteiligung von älteren Menschen, aber auch von jüngeren Menschen und von Menschen mit Behinderungen, wenn bestimmte Rabatte nur über die App erhältlich sind. Das ist der Knackpunkt. Das Oberlandesgericht Brandenburg hat die Klage jetzt zurückgewiesen, aber aus einem formalen Grund. Das Gericht hat sich für nicht zuständig erklärt. Die Verbraucherschützer hatten sich auf das allgemeine Gleichbehandlungsgesetz berufen und nach Auffassung des Gerichtes muss so ein Verfahren erstmal vor einem Landgericht verhandelt werden. Also in der Sache gibt es noch keine Entscheidung.
0: Die grundsätzliche Frage, ob Rabatte per App bestimmte Kunden benachteiligen, ist damit also noch nicht geklärt. Ähnliche Verfahren gegen Netto und auch Penny sind ebenfalls noch nicht endgültig abgeschlossen. Infos und Einschätzungen dazu von José Nasciandi. Danke.
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1: Mit Merle Arnold. Schönen guten Tag. Polizei und Zoll gehen europaweit gegen ein Netzwerk von Handybetrügern vor. Seit heute Morgen durchsuchen Fahnder 160 Objekte in 19 Ländern. Bereits am Wochenende wurden 7 Verdächtige festgenommen, darunter die 2 mutmaßlichen Drahtzieher. Sie sollen jahrelang Smartphones als neuwertig verkauft haben, die in Wirklichkeit aus gebrauchten Teilen zusammengesetzt waren. Die Europäische Staatsanwaltschaft beziffert den Schaden auf mehr als 300 Millionen Euro. Hinzu kommen rund 30 Millionen Euro hinterzogene Steuern. Der Deutsche Pflegerat fordert von der Bundesregierung eine Überarbeitung der geplanten Pflegereform. Verbandspräsidentin Vogler kritisiert vor allem die höheren Hürden beim Zugang zu Pflegegraden. Außerdem bemängelt sie geplante Änderungen bei der Entlohnung von Pflegekräften. Wer Tariftreue und die Finanzierung der Personalkostenschwäche gefährdet die Versorgung. Gesundheitsminister Linnemann will seinen Gesetzesentwurf morgen ins Kabinett einbringen. In Lüdenscheid könnte auf dem Forumareal am Sternplatz ein neues Hallenbad entstehen. Das schlägt der Ausschuss für Schule und Sport heute Nachmittag in einer Beschlussvorlage vor. Geplant sind ein 25-Meter-Becken mit 6 Bahnen sowie 2 Leerschwimmbecken. Hintergrund ist der erhebliche Sanierungsbedarf am Familienbad Nattenberg. Das Forum selbst steht seit über 15 Jahren leer. Morgen soll der Stadtplanungs-, Bau- und Verkehrsausschuss weitere Planungsschritte dann beschließen. Die Stadt Iserlohn warnt vor Blaualgen im Seiler See. Wegen der warmen und trockenen Witterung haben sich die Cyanobakterien stark vermehrt. Der See ist derzeit auffällig grün gefärbt. Die Algen können Giftstoffe abgeben, die Hautreizungen, allergische Reaktionen oder Magen-Darm-Probleme verursachen. Die Stadt empfiehlt, den Kontakt mit dem Wasser zu meiden. Das gilt auch für Hunde, die weder schwimmen noch aus dem See trinken sollten. Tretboote können weiterhin ausgeliehen werden. Direkter Wasserkontakt sollte dabei aber vermieden werden. Der Märkische Kreis hat seine besten Sportlerinnen und Sportler geehrt. Bei der 36. Sportlerehrung im städtischen Saalbau in Iserlohn-Letmathe zeichneten Landrat Ralf Schwarzkopf und Kreissportbundchef Günther Nülle insgesamt 78 Athletinnen und Athleten aus. Erstmals gab es auch einen Publikumspreis. Bei den Mannschaften gewannen die Lightnings Lüdenscheid im American Football. Im Einzelwettbewerb setzte sich Andi Jenicke von den Iserlohn Roosters durch. Neben sportlichen Leistungen werden auch ehrenamtlich engagierte Vereinsmitglieder mit ausgezeichnet. Das waren die Nachrichten mit Merle Arnold. 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
2: Das Wetter. Mit vielen dicken Wolken, aber weiter ohne Regen und ab dem Abend lockert es oft auch auf. Dabei sinken die Werte nachts auf 18 bis 12 Grad. Morgen bekommen wir dann wieder höchstens 29 Grad. Dazu starten wir sommerlich in den Tag, später dann wieder bewölkt, aber weiter trocken.
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2: Ich habe jetzt für euch hier alle Staus ab einer Viertelstunde. Achtung, die A59 Dienstlaken Richtung Duisburg ist zwischen Duisburg-Düssern und Zentrum nach einem Unfall in der Baustelle gesperrt. Davor gibt es 3 Kilometer Stau ab Kreuz Duisburg-Nord. Ihr braucht eine halbe Stunde länger. Dann die 4 Aachen-Köln zwischen Kreuz Köln-West und Poll. 8 Kilometer Stau, dreiviertel Stunde. Die 44 Kassel-Dortmund zwischen Kreuz Werl und Kreuz Dortmund-Unna gibt es 5 Kilometer Stau mit einer dreiviertel Stunde plus. Dann die A59 Duisburg Richtung Dienstlaken zwischen Kreuz Duisburg und Alt-Hamborn 5 Kilometer Viertelstunde und noch die A555 Bonn Richtung Köln zwischen Köln-Godorf und Bayerntal 3 Kilometer Stau Viertelstunde plus. Allen unterwegs eine gute Fahrt. Na, wie lange hat es bei euch so gedauert? Und vor allem, wie viele Versuche habt ihr vorher gebraucht? Na, es geht natürlich um den Führerschein hier, ist ja klar. Die britische Sängerin Rita Ora hat jetzt den Führerschein bestanden nach 12 Jahren. Leute, 12 Jahre. Wir sagen trotzdem herzlichen Glückwunsch.
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2: Jetzt hier ein guter Freund von Rita Ora, das ist Ed Sheeran mit Azizam, Sascha Fassbender hier. Hi!

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1: Guten Tag, Lucia Carucciolo hier bei Radio MK. Ja, und eine Mischung aus Unterhaltung und Information wird es am Samstag beim Tag der offenen Tür der Iserlohner Salam-Moschee oben am Barendorfer Bruch geben. Seit 10 Jahren gibt es die Moschee der Ahmadiyya Muslim Jamaat Iserlohn da. Und das ist natürlich eine super Chance, um sich A, die Moschee anzugucken und B, auch einfach zu sprechen oder gegebenenfalls Fragen zu stellen. Imam Mashud Ahmed freut sich schon auf möglichst viele Besucher.
2: Durch den Tag der offenen Tür möchten wir mit anderen Leuten zusammenkommen, mit denen viel sprechen können, über verschiedene Themen reden. Tun wir auch sonst, aber das ist halt eine gute Gelegenheit, wo man halt sehr viele Menschen sieht, mit denen man verschiedene Diskussionen führen kann, gemeinsam essen. Für die ganze Familie gibt es auch verschiedene Programme hier, wenn wir einen schönen Tag mit der ganzen Familie hier verbringen können.
1: Genau, für Kids gibt es Fußball, eine Hüpfburg, natürlich jede Menge Essen, außerdem eine Islamausstellung in der Moschee und eben für euch die Möglichkeit, ins Gespräch zu kommen. Am Tag der offenen Tür am 3. Oktober. Das Datum als Feiertag der deutschen Einheit hat die Gemeinde übrigens bewusst ausgesucht. Eintritt ist frei, schaut gerne vorbei.

Tampa City von Seth Aware am Internationalen Tag gegen Lebensmittelverschwendung. Und das ist ein Thema, das euch bewegt, haben wir festgestellt. Selten ist unser Telefon so heiß gelaufen. Und wir haben auch festgestellt, ihr seid sehr vorbildlich im Umgang mit Lebensmitteln. Ihr schmeißt wirklich nichts weg, zumindest die hier angerufen haben.

0: egal wie alt es ist und wie lange es auch in eurer Garage gelegen hat, wenn es noch gut aussieht und für eure Nase okay riecht, so wie bei Martin.
1: Ich habe eine Flasche frischer Sahne gekauft. Die war mit einer Tasche, die ich aus dem Auto habe räumen lassen, in der Garage gelandet. Und gleich ungefähr ein Jahr später haben wir die Garage aufgeräumt und ich habe die Sahne gefunden. Und ich habe gedacht, dreh die mal auf und guck mal rein. Ne? Und dann war die von oben schneeweiß. Und dann habe ich sie mit reingenommen, dann habe ich dran gerochen. Und die roch wie frische Sahne. Und dann habe ich die verkocht und gegessen.
0: Ja, dafür hört er sich ziemlich fit an, finde ich. Roswitha hat sich auch gemeldet. Die hat noch ein Relikt aus der Kindheit im Keller stehen.
2: Meine Mutter hat damals in einem Einmachglas Rinderrouladen eingemacht. Richtig in Fett eingelegt. Das war dann 1969 oder 1970, ich weiß es nicht genau. Auf jeden Fall, dieses Glas Rinderrouladen gibt es heute immer noch. Es steht in meinem Elternhaus. Wir haben damals gesagt, wir werden das nicht wegschmeißen, gucken, wie lange das hält. Und es sieht immer noch einwandfrei aus. Also wir haben es natürlich nicht aufgemacht, es steht im Keller. Aber es sieht top aus. Man könnte es vielleicht sogar noch essen.
0: Andreas toppt das sogar noch, der einen Schatz aus den 50ern bei sich zu Hause hat.
3: Ich habe hier wirklich eine Dose Röntgenkaffee aus Hamburg. Die habe ich bei der Haushaltsauflösung von meinen Großeltern im Keller gefunden. Und die müsste aus den 50er bis 60er Jahren sein. An dem Tag, wo ich mal in Rente gehe, da werde ich diese Dose öffnen und mir einen genüsslichen Kaffee davon kochen. Das war eigentlich so mein Ziel, wo ich dachte, so lange bleibt die Dose ungeöffnet. Und die müsste jetzt schon so über 50 Jahre alt sein.
0: Boah. Vielleicht könnt ihr damit auch noch ein gutes Geschäft bei Bares für Rares machen. Ich weiß nicht, hat jemand die Nummer von Horst Lichter?
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1: Mit Malte Albrecht, guten Tag. Es ist eine never-ending Story mit dem Heizungsgesetz. Seit rund 6 Jahren sorgt es für anhaltende Diskussionen und ständige Anpassungen. Jetzt geht das Ganze in eine neue Runde. Die Deutsche Umwelthilfe hat gegen das aktuelle Heizungsgesetz eine Verfassungsbeschwerde eingereicht. Mehr zum Thema von Yannick Böke.
2: Erst Ende Juli hatte die aktuelle Bundesregierung umfangreiche Änderungen beschlossen. Damit sind neben Wärmepumpe, Fernwärme und zum Beispiel Pelletheizungen auch neue Öl- und Gasheizungen erlaubt. Bedingung: Die neuen Heizungen nutzen einen schrittweise zunehmenden Anteil CO2-neutraler Brennstoffe wie Biomethan. Die Regel, dass jede neu eingebaute Heizung mit mindestens 65% erneuerbaren Energien betrieben werden muss, wurde dagegen gestrichen. Das Problem: Mit dem neuen Gesetz entstehen in der Praxis deutlich mehr Treibhausgasemissionen, sagt die Deutsche Umwelthilfe, und damit werde gegen die im Grundgesetz festgelegte Verpflichtung zum Klimaschutz verstoßen. Die Verfassungsbeschwerde hat durchaus Erfolgschancen. Schon zuvor hatte der Wissenschaftliche Dienst des Bundestags in einem Gutachten gesagt, wir haben erhebliche verfassungsrechtliche Bedenken. Darüber hinaus könnte das Gesetz gegen EU-Vorgaben verstoßen.
1: Und jetzt weitere wichtige Nachrichten im Überblick. Es gibt wieder deutlich mehr Öllieferungen durch die umkämpfte Straße von Hormus. Nach Angaben eines Energiedatenanbieters erreichen sie inzwischen bis zu 70% des Niveaus vor dem Iran-Krieg. Ein Grund dafür seien Tanker, die von der US-Marine geschützt in der Meerenge hin und her fahren, heißt es. Die Bundeswehr will bei Airbus 16 neue Transportflugzeuge vom Typ A400M kaufen. Das hat Verteidigungsminister Pistorius bei einem Besuch im Airbus-Werk in Bremen angekündigt. Damit sollen ältere Maschinen ersetzt werden, die zum Beispiel keinen Raketenbeschuss abwehren können. Über den Kauf in Milliardenhöhe muss noch der Bundestag entscheiden. Nach dem Hitzesommer war auch der September außergewöhnlich warm und sonnig. Das teilte der Deutsche Wetterdienst mit. Die Temperatur lag im Schnitt bei 15,9 Grad und damit 2,6 Grad über dem maßgeblichen Zeitraum von 1961 bis 1990. Damit gehört der diesjährige September zu den 10 wärmsten seit Beginn der Wetteraufzeichnungen. Der Süßwarenhersteller Haribo baut nun doch kein neues Werk in Neuss. Das hat das Unternehmen bestätigt. Als Grund nennt Haribo gestiegene Kosten und unsichere wirtschaftliche Rahmenbedingungen. Stattdessen soll der bestehende Standort in Neuss weiterentwickelt werden. Handykäufer in der ganzen EU sind wohl in die Irre geführt worden. Ihnen wurden aus alten Teilen zusammengebaute Geräte als Neuware verkauft. In 19 Ländern gab es eine Großrazzia gegen die mutmaßlichen Betrüger. Insgesamt gab es laut der Europäischen Staatsanwaltschaft in Luxemburg 160 Durchsuchungen. Auch in Deutschland waren Polizei, Zoll und Steuerfahnder im Einsatz. Verbrauchern soll ein Schaden von mindestens 300 Millionen Euro entstanden sein. In Krefeld wurden in einer Lagerhalle rund 15.000 solcher Mogelhandys gefunden. Und das waren die Nachrichten mit Malte Albrecht.
3: Das Wetter. Und das weiter mit spätsommerlichen Temperaturen. Ab dem Abend lockert es auch wieder auf und es bleibt trocken. Nachts mit Tiefstwerten zwischen 18 und 12 Grad. Heiter starten wir dann morgen in den Tag. Im Tagesverlauf ziehen wieder viele Wolken durch. Weiter ohne Regen mit fast 30 Grad. Übermorgen wird es dann regnerisch. Endlich, hätte ich fast gesagt.
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3: Ab 20 Minuten jetzt hier alle Staus. Achtung, die A59 Dienstlaken Richtung Duisburg ist nach einem Unfall gesperrt zwischen Duisburg-Düssern und Duisburg-Zentrum. Davor gibt es 5 Kilometer Stau ab dem Kreuz Duisburg-Nord. Ihr braucht eine Dreiviertelstunde länger. Dann die A3 Oberhausen-Köln zwischen Mettmann und Leverkusen-Opladen. 5 Kilometer halbe Stunde. Die 4 Aachen-Köln zwischen Kreuz Köln-West und Poll. 6 Kilometer 25 Minuten. A40 Venlo-Essen zwischen Duisburg-Homberg und Kreuz Duisburg, 1 Kilometer Stau, 3/4 Stunde. Und noch die 44 Kassel Richtung Dortmund. Zwischen Kreuz Werl und Kreuz Dortmund-Unna braucht ihr eine 3/4 Stunde länger, weil da gibt es 6 Kilometer Stau. Eine gute Fahrt allen unterwegs. Boah, was war das ein geiles Konzert. Ich war Freitag fürs Radio beim ersten von 10 Europa-Konzerten der Backstreet Boys. In Düsseldorf sind ja alle Konzerte in Düsseldorf in Europa. Klar, mit unter 2 Stunden war es vielleicht ein bisschen kurz, aber mit all ihren Bangern war die Show an sich schon wirklich stark.
5: Was war euer Highlight heute?
6: Alle
5: ganz toll. Ja, mein Gott, das kann man ja auch sagen. Noch einmal?
3: Ja, und sie ziehen ja noch bis zum 7. Oktober durch, gibt ja auch noch teilweise Restkarten. Deswegen jetzt hier für euch die Backstreet Boys. Sascha Fassbender hier, schönen Dienstag.
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0: Ich habe noch mal ganz kurz in den Handykalender geschaut. Also Dienstag, der 29. September ist heute. Einen schönen guten Tag. Und das ist der sogenannte Michaelistag heute. Und zu diesem Tag gibt es ganz, ganz viele Bauernregeln. Weißt du, solche, die das Wetter der nächsten Zeit vorhersagen sollen. Kollegin Laura Potting hat sich die mal genauer angeschaut.
1: Also erstmal zum Tag heute. Der Michaelistag, der ist christlichen Ursprungs und ist dem Erzengel Michael und allen Engeln gewidmet. Also auch Lucy, Sandy, Jesse, herzlichen Glückwunsch und jetzt alle. I wanna be daylight. Entschuldigung, das war nicht so lustig. So, jedenfalls eine Bauernregel zu heute besagt, kommt Michael heiter und schön, wird es noch 4 Wochen so weitergehen. So, heute sieht es ja wettermäßig ganz gut aus, es ist schön warm. Heißt das also, das bleibt jetzt einen ganzen Monat so? Toll, es könnte alles so schön sein, aber leider gibt es auch noch eine andere Bauernregel und die sagt, gibt Michaeli Sonnenschein, wird in 2 Wochen Winter sein. Hä? Ja, könnt ihr euch mal entscheiden oder was? Also haben wir jetzt im Oktober so ein Wetter wie heute oder ist da Winter? Und was ist jetzt eigentlich mit weißen Weihnachten? Hallo? Was sagt denn eigentlich der Deutsche Wetterdienst zum Thema Bauernregeln? Ich zitiere, Bauernregeln sind nicht so zuverlässig, um damit offizielle Wettervorhersagen machen zu können. Sie basieren aber teilweise auf langjährigen Wetterbeobachtungen und haben damit oft einen wahren Kern. Und das stimmt, Bauernregeln sind eigentlich was Cooles. Sie haben sich teilweise über Jahrhunderte gehalten und basieren auf Erfahrungen über Generationen hinweg. Ich frage mich gerade, welchen wettermäßigen Erfahrungsschatz wir eigentlich alle so weitergeben werden für die zukünftigen Jahrhunderte. Vielleicht sowas wie, gehst du mit dem iPhone zu lange im Kalten raus, geht es aus. Oder rieselt draußen ein bisschen der Schnee, kann keiner mehr Auto fahren hier. Oh je. Naja, zurück zum Thema. Wird's jetzt Winter bald oder bleibt es warm? Kann mir irgendwer helfen jetzt? Nein? Schade.

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2: Mit Merle Arnold. Schönen guten Tag. Im Handelsstreit zwischen den USA und Kanada trifft heute ein neues Importverbot in Kraft. Nach gescheiterten Verhandlungen über ein Handelsabkommen dürfen bestimmte kanadische Waren, darunter Alkohol, Milchprodukte und Motorräder, nicht mehr in die USA geliefert werden. Die Trump-Regierung hatte bereits zuvor kanadische Waren mit Zöllen von 50% belegt, worauf Kanada mit Gegenzöllen reagiert hatte. Wirtschaftsexperten gehen nicht davon aus, dass die neuen Verbote die kanadische Wirtschaft stark treffen werden. Lidl darf seine Rabatte in der App vorerst weiter anbieten. Eine Klage von Verbraucherschützern wurde vom Oberlandesgericht dazu abgewiesen, da die Landesgerichte dafür zuständig wären. Die Verbraucherschützer kritisieren, dass bestimmte Kundengruppen benachteiligt werden könnten. Ältere Menschen haben zum Beispiel teilweise kein Smartphone und können die App-Rabatte deshalb nicht nutzen. Im Märkischen Kreis hat es im Juni einen neuen Sterbefallrekord gegeben. Das Statistische Landesamt meldet vorläufig mehr als 450 Todesfälle, der höchste Wert der vergangenen 20 Jahre. Als Ursache gilt mutmaßlich die anhaltende Hitzewelle Ende Juni. In NRW galten 11 Tage in Folge Hitzewarnungen, 7 davon im Märkischen Kreis mit der höchsten Warnstufe des Deutschen Wetterdienstes. Besonders betroffen waren Menschen ab 80 Jahren. Laut Robert-Koch-Institut starben in NRW bis Anfang September mehr als 3000 Menschen hitzebedingt, der höchste Wert seit 2016. In Iserlohn soll das Ordnungsamt präsenter und bürgernäher werden. Das fordert die Ratsfraktion Die Linke und will heute im nächsten Hauptausschuss dazu ein neues Konzept zur Diskussion stellen. Gefordert werden demnach mehr Fußstreifen in der Innenstadt sowie mobile Bürgersprechstunden in den Ortsteilen. Außerdem soll nach Meinung der linken Fraktion geprüft werden, ob die Einsatzkräfte künftig Bodycams tragen, um ihre eigene Sicherheit zu erhöhen. Laut der Fraktion haben sich die Aufgaben des Ordnungsamtes verändert, weg von reinen Kontrollen hin zu mehr Konfliktmanagement und Deeskalation. Das waren die Nachrichten mit Merle Arnold. 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
1: Das Wetter.
3: Weiter wenig Herbst in Sicht. Es bleibt trocken und warm, bewölkt. In der Nacht ziehen dann auch wieder viele Wolken ab. Dabei geht es runter auf 18 bis 12 Grad. Morgen dann wieder Topwerte bis 29 Grad. Erst mit einem Mix aus Sonne und Wolken. Später dann mehr Wolken, aber auch morgen weiter kein Regen.
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3: Ich habe für euch jetzt hier alle Staus ab 25 Minuten plus. Achtung, die A59 Dienstlaken Richtung Duisburg ist gesperrt zwischen Duisburg-Düssern und Zentrum. Da hat es einen Unfall gegeben. Davor gibt es 5 Kilometer Stau ab Kreuz Duisburg-Nord, eine halbe Stunde plus. Dann die A1 Euskirchen-Dortmund zwischen Frechen und Kreuz Leverkusen-West, 10 Kilometer, halbe Stunde. Die 3 Oberhausen-Köln zwischen Mettmann und Leverkusen-Opladen, 8 Kilometer, 50 Minuten. A40 Venlo-Essen zwischen Duisburg-Homberg und Kreuz-Kaiserberg 3 Kilometer 40 Minuten. Die 44 Kassel-Dortmund zwischen Kreuz-Werl und Kreuz-Dortmund-Unna 5 Kilometer eine Stunde. Und noch die A45 Gießen Richtung Hagen zwischen Wetzlarer Kreuz und Herborn Süd hat es einen Unfall im Baustellenbereich gegeben. Da ist ein Fahrstreifen gesperrt. Davor gibt es 8 Kilometer Stau, eine halbe Stunde plus. Allen unterwegs eine gute Fahrt und viel Geduld. Leute, kennt ihr so Orte, an denen man auch gerne mal festhängen würde? So, weiß ich nicht, am Strand, im Freizeitpark oder als Kind im Indoor-Spielplatz. Die wenigsten würden jetzt sagen, yo, ich würde gern auf der Arbeit festhängen. Aber genauso geht's der Besatzung eines Frachtschiffs auf dem Rhein in Düsseldorf. Die hängen da seit Montag wegen der Trockenheit fest und eben auch klar wegen Niedrigwasser. Leute, wir drücken euch die Daumen, dass ihr da so schnell wie möglich wieder wegkommt.
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3: Ja, und wir hoffen dann natürlich auf Regen, dass sie da mal weiterkommen. Hier jetzt Musik vom australischen DJ Cyril, der Song Stumbling In. Ich bin Sascha Fassbender. Einen schicken Dienstagnachmittag euch.

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1: An der Freien Christlichen Realschule in Lüdenscheid soll demnächst Schluss sein mit Chaos, weil Eltern ihre Kinder zur Schule bringen und wieder abholen. Da gibt's jetzt eine neue Elternhaltestelle. Bisher ist am Schäferland eher Stau und Durcheinander an der Tagesordnung. Viele kennen das. Vor allem rund um die Kurve ist das natürlich auch einfach gefährlich. So, und jetzt aber hier neue Abhol- und Bringzone. Kurz vor der Turnhalle, durch die Kurve, künftig komplettes Halteverbot. Entsprechende Schilder kommen, die werden im Laufe dieser Woche aufgestellt. Und auch die Polizei wird in der ersten Zeit am Start sein und wird genau beobachten, wie die neue Regelung läuft. Dient der Sicherheit, finde ich gut. Lucia Caruggio-Jello aus der Radio MK-Redaktion.

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0: Heute Morgen haben wir den sehr emotionalen Wunsch von Manuela erfüllt. Sie bekommt von uns das Tattoo von ihrer verstorbenen Katze bezahlt. Das ist ein sehr persönlicher Wunsch. Wir haben aber auch schon welche für euch organisiert als Vorschlag. Und genau so einen Wunsch erfüllt jetzt Kollege Jürgen Bangert.
2: Hallo Julia, Jürgen Bangert hier vom Wunscherfüller.
3: Hi.
2: Hi. Du hast uns einen Wunsch geschickt.
3: Ich habe mir das Tauchen im See gewünscht, einen Tauchkurs im See. Ich habe meinen Tauchkurs angefangen, was war es, im Dezember 2022 und dann konnte ich ihn nicht beenden, weil ich einen kleinen Riss im Trommelfell hatte. Und
2: vom Tauchen bekommen? Also ist das dabei passiert oder?
3: Ja, es ist dabei passiert. Der Druckausgleich hat nicht so geklappt, wie es sollte. Ah, okay. Und ja, dann konnte ich die Prüfung nicht ablegen und dann war ich schwanger und dann war das erledigt.
2: So, du warst doch nicht nur einmal schwanger.
3: Hast du das geschrieben? Genau, ich habe mittlerweile 3 Kinder gekriegt in 3 Jahren. Der älteste wird jetzt im Oktober 3 und okay. Ja, da liegen die Prioritäten jetzt mittlerweile ein bisschen anders, ja, finanziell.
2: Das Schöne ist, du hast es damals mit deinem Mann, wenn ich das richtig verstanden habe, zusammen gemacht. Der hat seine Prüfung aber gemacht.
3: Ja, genau. Der hat seine Prüfung gemacht und wir waren auch danach nochmal im Ägyptenurlaub und er konnte tauchen gehen. Aber das bleibt halt irgendwie immer ein Traum, dass wir das doch mal zusammen machen können.
2: Kann ich verstehen. Und deshalb haben wir etwas für dich. Und zwar den Tauchkurs. Natürlich mit einem professionellen Tauchlehrer. Und du wirst da nicht nur die Pooleinheiten machen, sondern das Ganze mit Freiwassertauchgängen sein. Und du bekommst hinterher auch das, wie sagt man so schön, Open Water Diver Tauchschein Brevet. Ist es richtig, wenn ich das so sage?
3: Ja, genau.
2: Ja? Guck mal, ich habe mich nämlich schlau gemacht. Also, um es kurz zu sagen, Julia, wir erfüllen dir deinen Wunsch.
3: Mega cool. Vielen Dank. Oh, ich weiß gar nicht, was ich sagen soll.
2: Julia, ich wünsche dir ganz viel Spaß beim Abtauchen und komm immer wieder heile nach oben, ja?
3: Ja, vielen lieben Dank. Wow.
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4: Mit Malte Albrecht, guten Tag. Eine freie Autobahn auf dem Weg nach Hause. Das ist für viele jetzt am Dienstagnachmittag pures Wunschdenken. Neben den Baustellen verstopfen aktuell deutlich mehr Lkw die Straßen. Hintergrund sind unter anderem die niedrigen Pegelstände am Rhein. Deshalb werden mehr Gütertransporte vom Wasserweg auf die Straße verlegt. Yannick Böker aus dem News-Team, ein Problem, das uns wohl noch länger beschäftigen wird, oder?
5: Ja, die Prognosen für den Rheinpegel schauen weiter düster aus. Erst kommende Woche könnte etwas Regen vorübergehend Entlastung bringen. Für eine nachhaltige Entspannung mit Blick auf das Niedrigwasser reicht das aber nicht. Bundesverkehrsminister Bilger hat deshalb weitere Ausnahmen vom Sonntagsfahrverbot für Lkw angekündigt. Zusammen mit den Länderkollegen werde geprüft, wie sich die notwendige Flexibilität für die Unternehmen sicherstellen lasse, so der Minister.
4: Eigentlich sollten die Ausnahmeregelungen für Lkw ja Ende des Monats auslaufen. Wird das dann jetzt ein neuer Dauerzustand, dass auch sonntags Lkw auf den Autobahnen unterwegs sind?
5: Also der Verkehrsminister selber sagt dazu ganz klar nein. Stattdessen sollen zusätzliche Kapazitäten auf der Schiene geschaffen werden, damit die Schifffahrt besser auf solche Niedrigwasserlagen reagieren kann. Allerdings sagen Experten, die Güter, die Raffinerien, Chemieparks und Stahlwerke aktuell per Schiff geliefert bekommen, die lassen sich kaum über die Schiene und eigentlich gar nicht per Lkw transportieren. Eine finale Lösung für das Problem Niedrigwasser gibt es also noch nicht.
4: Dankeschön für die Infos. Und das sind weitere Nachrichten. Der AfD-Politiker Ulrich Siegmund will sich im Dezember zum Ministerpräsidenten von Sachsen-Anhalt wählen lassen. Man sei weiter in konstruktiven Gesprächen mit anderen Parteien und auch einzelnen Abgeordneten, sagte er in Magdeburg, ohne Details zu nennen. Bei der Landtagswahl Anfang September hatte die AfD 39 Sitze bekommen. Für die Wahl zum Ministerpräsidenten ist Siegmund auf mindestens 3 Stimmen aus anderen Fraktionen angewiesen. Bundeskanzler Merz sieht die schlechten PISA-Ergebnisse als Ansporn für die Politik. Die Studie dokumentiere erneut die großen Defizite im deutschen Bildungssystem, sagte er bei der Verleihung des Deutschen Schulpreises in Berlin. Das sei kein Grund zu verzweifeln, sondern ein Grund, jetzt noch mehr für Bildung zu tun. Wegen des Iran-Kriegs rechnet die Lufthansa mit noch höheren Kerosinkosten. Bisher war die Rede von 1,5 Milliarden Euro Mehrkosten. Am Ende des Jahres dürften es aber noch mehr werden, sagte jetzt Lufthansa-Chef Carsten Spohr. Passagiere spüren die Kerosinkosten in den ebenfalls gestiegenen Ticketpreisen. Beim Lesen wird's immer öfter digital. Mehr als jeder Zweite in Deutschland greift zumindest hin und wieder zu einem E-Book. Das machen inzwischen 55%, also 4 Prozentpunkte mehr als im vergangenen Jahr. Das ergab eine Umfrage des Digitalverbands Bitkom. Vor allem bei den über 64-Jährigen sind E-Books beliebter geworden. Hier stieg der Anteil von 33 auf 42%. Bei den 16- bis 29-Jährigen sind es sogar 64%. Ganz auf gedruckte Bücher verzichten wollen aber die wenigsten. Nur 4% lesen ausschließlich elektronisch. Und das waren die Nachrichten mit Malte Albrecht.
6: Das Wetter. Es bleibt trocken, aber bewölkt, auch stark bewölkt. Abends und nachts gibt es dann aber ein paar Auflockerungen am Himmel über uns mit Tiefstwerten zwischen 18 und 12 Grad in der Nacht. Morgen wird es dann wieder spätsommerlich warm mit maximal 29 Grad. Erst ein bisschen freundlicher, später am Tag dann stärker bewölkt, aber weiter trocken das Ganze. Donnerstag kommt dann wieder Regen auf uns zu.
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6: Und das jetzt mit allen Staus ab 25 Minuten plus. Achtung, die A59 Dienstlaken Richtung Duisburg ist zwischen Kreuz Duisburg und Düssern gesperrt. Da hat es einen Unfall gegeben. Da gibt es 4 Kilometer Stau ab Alt-Hamborn. Da braucht ihr 35 Minuten länger. Dann die 1 Euskirchen-Dortmund zwischen Frechen und Kreuz Leverkusen-West 15 Kilometer 35 Minuten. Die 3 Frankfurt-Oberhausen zwischen Dreieck Köln-Heumer und Kreuz Leverkusen 10 Kilometer halbe Stunde. A3 Oberhausen Köln zwischen Mettmann und Leverkusen-Opladen 10 Kilometer eine Stunde. Die 40 Venlo-Essen zwischen Duisburg-Homberg und Kreuz-Duisburg 5 Kilometer 50 Minuten. Und zum Schluss noch die A44 Kassel Richtung Dortmund. Zwischen Kreuz-Werl und Kreuz-Dortmund-Unna gibt es 8 Kilometer Stau mit 50 Minuten plus. Allen unterwegs eine gute Fahrt. okay, ich bekenne mich schuldig und ich bin auch geständig, ich habe schon mal was geklaut. Aber versehentlich, wirklich. Hier mal so ein Kugelschreiber, versehentlich da mal eine Zeitschrift und erst hinterher den Preis gesehen. Aber das hier? Hi, Sascha Fassbender hier. Und in Österreich haben Unbekannte jetzt einfach mal einen 600.000 Euro Helikopter geklaut. Also ich glaube, das machst du nicht versehentlich.
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0: Das sind die 90er bei uns. Jesse! Und jetzt feiern wir ein bisschen goldene Hochzeit. Ja, das kannst du ja nicht nur, in der Ehe machen, denn das gibt's auch noch bei einigen Bands. Kommt leider immer seltener vor, aber genau deshalb ist es ja so besonders. U2 haben ihr 50. Bandjubiläum gefeiert. So beautiful day. Ja, und dafür haben sie mächtig aufgefahren. Stargast Annick Manekian war dabei. Aus der Musikredaktion. Haben wir dich dahin verschafft?
1: Ja.
0: Du warst da bei der Feier in Dublin mit dabei. Erzähl mal.
1: Ja, ganz genau. Es war auf jeden Fall spektakulär. Mhm. Erstmal, es waren alle relevanten Medien da. Also wirklich, Dublin war der Place to be.
0: Wow.
1: Die BBC war da, die New York Times war da, der Rolling Stone und natürlich wir.
0: Ja, und natürlich
1: die NRW-Lokalradios. Und dann wurde echt wirklich einiges geboten. Unter anderem ein Konzert auf dem Schulhof der Schule, an der sich U2 kennengelernt und gegründet haben. Weil es hat ja vor 50 Jahren alles damit angefangen, dass der Schlagzeuger Larry Mullen Jr., damals 14 Jahre alt, der hat bei sich in der Schule einen Aushang gemacht. Drummer seeks musicians to form band. Also Schlagzeuger sucht Musiker, um eine Band zu gründen. Und so haben die Mitglieder von U2, die damals auch gar nicht in derselben Klasse waren, die haben so zueinander gefunden.
0: Total süß.
1: Ja.
0: Also U2 auf ihrem ehemaligen Schulhof, das klingt nach Gänsehautmomenten.
1: War es auch, absolut. Und also allein dieser Kontext war schon Magie pur.
0: Mhm.
1: Und vor allem Gitarrist The Edge, der war tatsächlich auch so ein bisschen nervös. Das hat Bono verraten.
2: Ed said before, he says, I'm worried, what if they don't like us?
3: What
2: then he went, but they can't ask for their money back.
3: Because it's free.
1: Ja, die Edge hatte wirklich Angst, dass es den Schülern vielleicht nicht gefallen könnte. Aber dann können sie ja noch nicht mehr ihr Geld zurückverlangen. Ne? Also, die haben ja, sie haben hinten daraus auch gelacht. Und ganz ehrlich, es wollte auch niemand sein Geld zurück.
0: Nein, ganz genau so. Das war jetzt auf dem ehemaligen Schulhof. Wie ging es dann weiter?
1: Ja, also U2 wollten ja nicht nur vor den Schülerinnen und Schülern ihrer ehemaligen Schule spielen, sondern sie haben dann auch noch ein Gratiskonzert auf einem Balkon in der Grafton Street gespielt. Das ist die Einkaufsstraße in Dublin. Du kannst dir vorstellen, wie brechend voll das war.
0: Ja.
1: Und stell dir einfach vor, es stehen da so alle zusammen und singen dann One.
0: Oh,
1: das war einfach schön.
0: So,
1: ne?
0: Ja, so feiert man. Ne? So feiert man vor allem alles kostenlos. Geil. U2 haben 50. Bandjubiläum gefeiert und zur Feier des Tages gibt es natürlich auch eine neue Single. Hier ist Silenzio. Danke, Annick.
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1: Mit Merle Arnold. Schönen guten Tag. Im Handelsstreit zwischen den USA und Kanada trifft heute ein neues Importverbot in Kraft. Nach gescheiterten Verhandlungen über ein Handelsabkommen dürfen bestimmte kanadische Waren, darunter Alkohol, Milchprodukte und Motorräder, nicht mehr in die USA geliefert werden. Die Trump-Regierung hatte bereits zuvor kanadische Waren mit Zöllen von 50% belegt, worauf Kanada mit Gegenzöllen reagiert hatte. Wirtschaftsexperten gehen nicht davon aus, dass die neuen Verbote die kanadische Wirtschaft stark treffen werden. Lidl darf seine Rabatte in der App vorerst weiter anbieten. Eine Klage von Verbraucherschützern wurde vom Oberlandesgericht dazu abgewiesen, da die Landesgerichte dafür zuständig wären. Die Verbraucherschützer kritisieren, dass bestimmte Kundengruppen benachteiligt werden könnten. Ältere Menschen haben zum Beispiel teilweise kein Smartphone und können die App-Rabatte deshalb nicht nutzen. Im Märkischen Kreis hat es im Juni einen neuen Sterbefallrekord gegeben. Das Statistische Landesamt meldet vorläufig mehr als 450 Todesfälle, der höchste Wert der vergangenen 20 Jahre. Als Ursache gilt mutmaßlich die anhaltende Hitzewelle Ende Juni. In NRW galten 11 Tage in Folge Hitzewarnungen, 7 davon im Märkischen Kreis mit der höchsten Warnstufe des Deutschen Wetterdienstes. Besonders betroffen waren Menschen ab 80 Jahren. Laut Robert-Koch-Institut starben in NRW bis Anfang September mehr als 3000 Menschen hitzebedingt, der höchste Wert seit 2016. In Iserlohn soll das Ordnungsamt präsenter und bürgernäher werden. Das fordert die Ratsfraktion Die Linke und will heute im nächsten Hauptausschuss dazu ein neues Konzept zur Diskussion stellen. Gefordert werden demnach mehr Fußstreifen in der Innenstadt sowie mobile Bürgersprechstunden in den Ortsteilen. Außerdem soll nach Meinung der linken Fraktion geprüft werden, ob die Einsatzkräfte künftig Bodycams tragen, um ihre eigene Sicherheit zu erhöhen. Laut der Fraktion haben sich die Aufgaben des Ordnungsamtes verändert, weg von reinen Kontrollen hin zu mehr Konfliktmanagement und Deeskalation. Das waren die Nachrichten mit Merle Arnold. 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
2: Das Wetter.
3: Mit vielen dicken Wolken, aber weiter ohne Regen und ab dem Abend lockert es oft auch auf. Dabei sinken die Werte nachts auf 18 bis 12 Grad. Morgen bekommen wir dann wieder höchstens 29 Grad. Dazu starten wir sommerlich in den Tag, später dann wieder bewölkt, aber weiter trocken.
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3: Ich habe jetzt hier für euch alle Staus ab 25 Minuten plus. Achtung, die A59 Dienstlaken Richtung Duisburg ist nach einem Unfall gesperrt zwischen Kreuz Duisburg und Düssern. Davor gibt es 5 Kilometer Stau mit einer Dreiviertelstunde plus ab Alt-Hamborn. Jetzt die A1 Euskirchen-Dortmund zwischen Frechen und Kreuz Leverkusen, 13 Kilometer Stau, eine Stunde. Nochmal die 1 jetzt Dortmund-Euskirchen zwischen Kreuz Leverkusen und Kreuz Leverkusen-West, 13 Kilometer, halbe Stunde. A3 Frankfurt-Oberhausen zwischen 3 Köln-Heumer und Kreuz-Leverkusen 12 Kilometer 35 Minuten. Die 4 Aachen-Köln zwischen Fettschau und Kreuz-Aachen 5 Kilometer halbe Stunde. Und noch die A40 zum Schluss, Venlo Richtung Essen zwischen Duisburg-Homberg und Kreuz-Duisburg 5 Kilometer Stau halbe Stunde. Allen unterwegs eine gute Fahrt. Mit Sascha Fassbender einen schicken Dienstagnachmittag euch.
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3: Jetzt Musik aus Georgia, den Vereinigten Staaten, Sänger und Songschreiber Teddy Swims mit seinem Lied Mr. Know-It-All. Viel Spaß euch!

0: hier bei Radio MK. Ja, und eine Mischung aus Unterhaltung und Information wird es am Samstag beim Tag der offenen Tür der Iserlohner Salam-Moschee oben am Barendorfer Bruch geben. Seit 10 Jahren gibt es die Moschee der Ahmadiyya Muslim Jamaat Iserlohn da. Und das ist natürlich eine super Chance, um sich A, die Moschee anzugucken und B, auch einfach zu sprechen oder gegebenenfalls Fragen zu stellen. Imam Mashud Ahmed freut sich schon auf möglichst viele Besucher.
1: Durch den Tag der offenen Tür möchten wir mit anderen Leuten zusammenkommen, mit denen viel sprechen können, über verschiedene Themen reden. Tun wir auch sonst, aber das ist halt eine gute Gelegenheit, wo man halt sehr viele Menschen sieht, mit denen man verschiedene Diskussionen führen kann, gemeinsam essen. Für die ganze Familie gibt es auch verschiedene Programme hier, wenn wir einen schönen Tag mit der ganzen Familie hier verbringen können.
0: Genau, für Kids gibt es Fußball, eine Hüpfburg, natürlich jede Menge Essen, außerdem eine Islamausstellung in der Moschee und eben für euch die Möglichkeit, ins Gespräch zu kommen. Am Tag der offenen Tür am 3. Oktober. Das Datum als Feiertag der deutschen Einheit hat die Gemeinde übrigens bewusst ausgesucht. Eintritt ist frei, schaut gerne vorbei.

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3: 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Ich habe mal so eine Gruppe gesehen von Jugendlichen, die standen da und einer hat dann gesagt, okay, ciao, ist aber da geblieben. Das hat mich überfordert. Ich habe mir gedacht, du hast dich doch verabschiedet, du kannst eigentlich jetzt gehen. So kann man als Erwachsener auch reden, aber dann wird man abgeholt, bin ich mir ganz sicher. Und dann hat es aber Klick gemacht, wenn Jungs und Mädchen, die jung sind, okay, ciao sagen, dann meinen die einfach entweder, ist mir zu krass, da bin ich raus. Coole Jacke, 300 Euro, okay, ciao, lass ich liegen, ohne mich. Und das ist der große Unterschied zur Erwachsenengeneration. Wenn erwachsene Menschen etwas krass finden, sagen sie nicht, okay, ciao, die grüßen dann. Hallo? Es ist eine ganz andere Welt. 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Hallo? Okay, ciao. Hallo?
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1: Mit Malte Albrecht. Guten Tag. Aus alt, mach neu. Diesen Spruch hat ein Netzwerk aus Kriminellen wohl etwas zu wörtlich genommen. Heute gab es eine europaweite Großrazzia in insgesamt 19 Ländern. Die Behörden führten rund 160 Durchsuchungen durch. Der Vorwurf, millionenfacher Betrug mit vermeintlich neuen Smartphones. Weitere Infos dazu hat Yannick Böke.
2: Die Kriminellen sollen aus alten, gebrauchten Teilen wieder funktionsfähige Smartphones gebaut haben. Diese wurden allerdings nicht als Gebrauchtware verkauft. Stattdessen wurden die Geräte im Ausland gereinigt, neu verpackt und anschließend in die Niederlande verschickt, so die Ermittler. Von dort gelangten sie zu Lagern in Deutschland. Die Europäische Staatsanwaltschaft in Luxemburg geht davon aus, dass insgesamt 1 Million gefälschte Handys online verkauft worden sind. Mithilfe von Briefkastenfirmen sollen die Kriminellen zudem große Teile der fälligen Umsatzsteuer hinterzogen haben. Schwerpunkt der Durchsuchungen war heute unter anderem eine Lagerhalle in Krefeld. Laut eines dpa-Reporters befanden sich dort etwa 10.000 bis 15.000 Handys. Bereits am Wochenende wurden 7 Verdächtige festgenommen. Der Schaden liegt bei mindestens 300 Millionen Euro.
1: Und jetzt weitere wichtige Nachrichten im Überblick. Deutschland macht im Bildungssystem Fortschritte und ist teils im internationalen Vergleich sogar Klassenbester. Zu diesem Ergebnis kommt eine neue OECD-Studie. Demnach schließen in Deutschland 34% der Studienabgänger ein MINT-Fach wie Mathe oder Naturwissenschaften ab. Das ist der höchste Wert aller Industrieländer. 41% der jungen Erwachsenen haben einen höheren beruflichen oder akademischen Abschluss. Das sind deutlich mehr als vor 10 Jahren. Auf Bahnreisende zwischen NRW und Berlin kommen deutliche Einschränkungen zu. Ab Freitag sperrt die Bahn die wichtige Strecke zwischen Hannover und Berlin für umfangreiche Sanierungsarbeiten. Bis Dezember nächsten Jahres soll dort gearbeitet werden. Wegen Umleitungen verlängert sich die Fahrzeit um rund 80 Minuten. Die Bahn verspricht sich von der Sanierung mehr Zuverlässigkeit und Stabilität. Die unionsgeführten Bundesländer drohen der Stadt Berlin mit finanziellen Konsequenzen. Sollte die Linkspartei in der Hauptstadt eine Regierung übernehmen, werde man eine gemeinsame Initiative starten, hieß es nach einer Sitzung der Fraktionschefs von CDU und CSU in München. Unter anderem könnte Geld aus dem Länderfinanzausgleich gestrichen werden. Übermorgen muss die deutsche Fußballnationalmannschaft in der Nations League im 3. Spiel ran. Gegner ist Serbien. Und gespielt wird in München. Darüber ist man in der Stadt offenbar alles andere als glücklich, weil das Spiel ausgerechnet während des Oktoberfestes stattfindet. Das meldet die Abendzeitung. Eine Verschiebung der Partie wäre sinnvoll gewesen, weil die Wiesn so viele Ressourcen binde, wird eine Sprecherin der Stadt zitiert. Das letzte Mal, dass ein Länderspiel in München während des Oktoberfestes stattfand, ist 44 Jahre her. Die Polizei in München gibt sich aber entspannt. Man sei vorbereitet und habe genug Einsatzkräfte. Denn Spiele des FC Bayern in der Bundesliga und der Champions League sind auch zur Wiesnzeit üblich. Und das waren die Nachrichten mit Malte Albrecht.
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4: Und das weiter mit spätsommerlichen Temperaturen. Ab dem Abend lockert es auch wieder auf und es bleibt trocken. Nachts mit Tiefstwerten zwischen 18 und 12 Grad. Heiter starten wir dann morgen in den Tag. Im Tagesverlauf ziehen wieder viele Wolken durch. Weiter ohne Regen mit fast 30 Grad. Übermorgen wird es dann regnerisch. Endlich, hätte ich fast gesagt.
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4: Ab 25 Minuten bekommt ihr jetzt hier alle Staus. Achtung, die A59 Dienstlaken Richtung Duisburg ist gesperrt wegen eines Unfalls in einer Baustelle zwischen Kreuz Duisburg und Düssern. Deswegen gibt es davor 5 Kilometer Stau ab Alt-Hamborn. Da braucht ihr eine Dreiviertelstunde länger. Jetzt die A1 Euskirchen Richtung Dortmund zwischen Frechen und Kreuz Leverkusen. 12 Kilometer Stau, eine Stunde. Nochmal die 1, jetzt die Gegenrichtung Dortmund-Euskirchen zwischen Kreuz Leverkusen West und Kreuz Köln West, 13 Kilometer, dreiviertel Stunde. Die 3 Frankfurt-Oberhausen zwischen Dreieck Köln-Heumer und Kreuz Leverkusen, 12 Kilometer, 25 Minuten. Und noch die 57 Köln-Nimwegen zwischen Bovert und Krefeld-Gartenstadt. Da gibt es 10 Kilometer Stau mit einer halben Stunde plus. Gute Fahrt! Na, wie lange hat's bei euch gedauert? Und vor allem, wie viele Versuche habt ihr vorher gebraucht? Es geht natürlich um den Führerschein, ist ja klar. Denn die britische Sängerin Rita Ora hat ihn jetzt endlich auch bestanden nach 12 Jahren. Ja, 12 Jahre Kampf anscheinend. Oder auch, weiß ich nicht, vielleicht war sie einfach sehr geduldig. Ich bin Sascha Fassbender und sage herzlichen Glückwunsch, Rita Ora, jetzt auf 4 Reifen unterwegs.
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1: Mit Merle Arnold. Schönen guten Tag. Europäische Ermittler haben ein Netzwerk von Handybetrügern im Visier. Seit heute Morgen durchsuchen Fahnder 160 Objekte in 19 Ländern. Die Verdächtigen sollen jahrelang Smartphones aus gebrauchten Teilen zusammengesetzt und im Internet als neuwertig verkauft haben. 7 von ihnen wurden bereits am Wochenende festgenommen, darunter die 2 mutmaßlichen Drahtzieher. Die Europäische Staatsanwaltschaft beziffert den Schaden auf mehr als 300 Millionen Euro. Hinzu kommen rund 30 Millionen Euro hinterzogene Steuern. Deutschland ist Spitzenreiter bei MINT-Studierenden. Laut einer OECD-Studie belegt ein Drittel der deutschen Studierenden Fächer wie Mathematik, Informatik, Naturwissenschaften und Technik. Das ist Platz 1 im Ländervergleich. Weniger gut schneidet Deutschland bei den Bildungsausgaben ab. Nur 4,4% des Bruttoinlandsprodukts fließen in Bildungseinrichtungen, weniger als der Durchschnitt der 38 OECD-Mitgliedstaaten. Das seit über 15 Jahren leerstehende Forum am Sternplatz in Lüdenscheid könnte bald einem neuen Hallenbad weichen. Der Ausschuss für Schule und Sport macht heute Nachmittag in einer Beschlussvorlage genau diesen Vorschlag. Geplant sind ein 25-Meter-Becken mit 6 Bahnen sowie 2 Leerschwimmbecken. Hintergrund ist der erhebliche Sanierungsbedarf am Familienbad Nattenberg. Morgen soll der Stadtplanungs-, Bau- und Verkehrsausschuss weitere Planungsschritte beschließen. Der Seiler See in Iserlohn leuchtet derzeitig auffällig grün. Grund dafür sind Blaualgen, die sich wegen der warmen und trockenen Witterung stark vermehrt haben. Die Stadt warnt, die Cyanobakterien können Giftstoffe abgeben, die Hautreizungen, allergische Reaktionen oder Magen-Darm-Probleme verursachen. Direkten Kontakt mit dem Wasser sollten deshalb sowohl Menschen als auch Hunde meiden. Vierbeiner sollten weder schwimmen noch aus dem See trinken. Tretboote können weiterhin ausgeliehen werden, allerdings ebenfalls ohne direkten Wasserkontakt. Die Fraktion Die Linke im Iserlohner Stadtrat fordert eine Neuausrichtung des Ordnungsamtes. Im Fokus stehen dabei mehr sichtbare Präsenz in der Innenstadt und eine bessere technische Ausstattung der Einsatzkräfte, beispielsweise mit Bodycams. Ein entsprechender Antrag soll heute im Hauptausschuss auf die Tagesordnung kommen. Die Iserlohner Stadtverwaltung soll demnach prüfen, wie das Ordnungsamt bürgernäher und präsenter aufgestellt werden kann, um so künftig besser auf Beschwerden von Bürgern und Einzelhändlern reagieren zu können. Das waren die Nachrichten mit Merle Arnold. 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
2: Das Wetter.
3: Weiter wenig Herbst in Sicht. Es bleibt trocken und warm, bewölkt. In der Nacht ziehen dann auch wieder viele Wolken ab. Dabei geht es runter auf 18 bis 12 Grad. Morgen dann wieder Topwerte bis 29 Grad. Erst mit einem Mix aus Sonne und Wolken. Später dann mehr Wolken, aber auch morgen weiter kein Regen.
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3: Ab 20 Minuten gibt's jetzt hier bei mir alle Staus. Es geht auf der A1 los, aus Kirchen Richtung Dortmund. Zwischen Frechen und Kreuz Leverkusen gibt's 13 Kilometer Stau mit einer Dreiviertelstunde plus. Dann die 1 Dortmund-Euskirchen zwischen Köln-Niel und Kreuz Köln-West, 12 Kilometer halbe Stunde. A57 Köln-Nimwegen zwischen Bowert und Krefeld-Gartenstadt, 8 Kilometer Stau, 25 Minuten. Die 59 Dienstlaken-Duisburg zwischen Duisburg-Alt-Hamborn und Düssern, 5 Kilometer Stau nach einem Unfall da, halbe Stunde plus. Und zum Schluss noch die A555 Bonn Richtung Köln zwischen Wesseling und Kreuz Köln Süd, 5 Kilometer Stau, 20 Minuten. Eine gute Fahrt euch! Sascha Fassbender hier, kommt gut in den Dienstagabend mit uns.
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3: Hier einer meiner absoluten Lieblings-90er. Das ist Musik von den Red Hot Chili Peppers, der Song Other Side.

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0: Bradley Cooper mit Shallow. Vorfreude ist ja bekanntlich die beste Freude. Keine Angst, geht nicht um Weihnachten, nein, es geht um Musik. Denn manchmal hat man einfach keine Geduld mehr. So, und genauso scheint es auch bei Nico Santos zu sein, denn in gut einem Monat, am 30. Oktober, kommt sein neues Album POV raus. Spielen wir auch schon einige Songs von ihm hier zum Beispiel. Why don't you stay? Und jetzt einen Monat vor Release der Platte haut Nico Santos einfach nochmal zwei Songs raus, ja, um uns so ein bisschen die Wartezeit zu versüßen. Einer davon ist die neue Single Classic, ist auf Mallorca entstanden und ich finde, das hört man auch so ein bisschen raus. Super funky, geht schön nach vorne, macht auch einfach Spaß und bringt nochmal so letzte sommerliche Gefühle in den frischen Herbst, der ja noch gar nicht so richtig da ist, aber der steht schon vor der Tür, sagen wir es mal so. Wir können es also noch top diese Woche hören, wenn es dann nochmal so an die 27, 29 Grad werden. Wir hören ihn jetzt auf jeden Fall. Hier ist Nico Santos mit seiner neuen Single Classic.
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1: An der Freien Christlichen Realschule in Lüdenscheid soll demnächst Schluss sein mit Chaos, weil Eltern ihre Kinder zur Schule bringen und wieder abholen. Da gibt's jetzt eine neue Elternhaltestelle. Bisher ist am Schäferland eher Stau und Durcheinander an der Tagesordnung. Viele kennen das. Vor allem rund um die Kurve ist das natürlich auch einfach gefährlich. So, und jetzt aber hier neue Abhol- und Bringzone. Kurz vor der Turnhalle, durch die Kurve, künftig komplettes Halteverbot. Entsprechende Schilder kommen, die werden im Laufe dieser Woche aufgestellt. Und auch die Polizei wird in der ersten Zeit am Start sein und wird genau beobachten, wie die neue Regelung läuft. Dient der Sicherheit, finde ich gut. Lucia Carucciolo aus der Radio MK-Redaktion.

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1: Mit Malte Albrecht, guten Abend. Er gehört zur wichtigsten Bahnverbindung zwischen NRW und Berlin und ab diesem Freitag geht dort lange nichts mehr. Dann wird der Abschnitt zwischen Hannover und Berlin für aufwendige Sanierungsarbeiten voll gesperrt. Heute hat die Bahn Details dazu genannt. Jannik Böker aus den Nachrichten. Die Bahn nimmt sich für die Bauarbeiten wirklich viel Zeit.
2: Und zwar über ein ganzes Jahr. Bis Dezember 2027 bleibt die Zugstrecke gesperrt. Mit Folgen, die auch hier in NRW zu spüren sind. Wer zum Beispiel mit dem Zug in die Hauptstadt reisen will, bekommt ein mindestens 80 Minuten längeres Bahnerlebnis, weil die Züge über Braunschweig und Magdeburg umgeleitet werden müssen.
1: Wie kommt es denn, dass die Bahn für die Bauarbeiten über ein Jahr lang die Strecke vollsperren muss?
2: Also die Bahn sagt, dass über 200 Weichen und rund 350 Kilometer Gleise ersetzt oder neu gebaut werden müssen. Besonders problematisch sei aber die Erneuerung der sogenannten festen Fahrbahn der Schnellfahrstrecke. Hier liegen die Schienen nicht wie sonst auf Schotter und Schwellen, sondern auf Betonplatten und 16.000 dieser Platten müssen jetzt neu verlegt werden.
1: Besonders bitter ist aber, die Vollsperrung war in dieser Form eigentlich gar nicht geplant.
2: Ja, eigentlich sollte eine parallel verlaufende Strecke mit Oberleitungen ausgestattet werden, damit wenigstens in einer Fahrtrichtung Fernzüge fahren können und nicht so viel Zeit verlieren. Die Arbeiten dafür haben sich allerdings so krass verzögert, dass jetzt doch der gesamte Fernverkehr ein Jahr lang umgeleitet werden muss.
1: Danke, Jannik. Und jetzt weitere Nachrichten. Die Europäische Union warnt für den kommenden Winter vor sehr hohen Energiepreisen. Der Winter werde herausfordernd sein, sagte EU-Energiekommissar Jürgensen nach einem Treffen der Energieminister in Dublin. Man rechne nicht mit Problemen bei der Versorgungssicherheit, aber man rechne mit sehr hohen Preisen. Hintergrund sind die Folgen des Iran-Kriegs. Die Bundeswehr will bei Airbus 16 neue Transportflugzeuge des Typs A400M bestellen. Das gab Verteidigungsminister Pistorius bei einem Besuch im Airbus-Werk in Bremen bekannt. Hintergrund ist die veränderte Sicherheitslage. 16 ältere Maschinen sollen ersetzt werden, weil sie zum Beispiel keine Systeme zur Raketenabwehr haben. Der Bundestag muss den Kauf in Milliardenhöhe noch absegnen. Nach dem Hitzesommer war auch der September außergewöhnlich warm und sonnig. Das teilte der Deutsche Wetterdienst mit. Die Temperatur lag im Schnitt bei 15,9 Grad. Damit gehört der diesjährige September zu den 10 wärmsten seit Beginn der Wetteraufzeichnungen. Rapsöl, egal ob raffiniert oder kalt gepresst, ist meistens eine gute Wahl. Zu diesem Ergebnis kommt die Stiftung Warentest. Die Tester haben sich 24 beliebte Rapsöle genauer angeschaut, von günstig ab 1,50 Euro bis zum Edelrapsöl für rund 11 Euro pro Liter. Die meisten bekamen gute Noten. Die Tester betonen, Rapsöl sei ein echtes Multitalent in der Küche und für die Gesundheit. Es liefert reichlich Omega-3-Fettsäuren und Vitamin E. Behauptungen in sozialen Netzwerken, Rapsöl könne Entzündungen oder Krebs verursachen, Ursachen seien dagegen wissenschaftlich nicht haltbar. Und das waren die Nachrichten mit Malte Albrecht.
3: Das Wetter.
4: Das bleibt noch entspannt. Wir gehen wieder meistens aufgelockert in die Nacht. Die Werte gehen runter auf 18 bis 14 Grad. Dazu bildet sich stellenweise Nebel. Morgen geht es erstmal sonnig weiter. Es wird auch wieder sehr warm, 26 bis 29 Grad. Später ziehen dichte Wolken rein und in der Nacht zum Donnerstag spätestens gibt es schon erste Regenschauer.
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4: Der Feierabendverkehr rollt, es ist sehr viel los, hier kommt alles ab 18 Minuten Zeitverzug. A1, Euskirchen Richtung Dortmund, zwischen Köln-Löwenich und Kreuz-Leverkusen, 11 Kilometer, 34 Minuten plus. Die A52, Essen Richtung Düsseldorf, zwischen Essen-Bergerhausen und Breitscheid, 7 Kilometer, 32 Minuten plus. Die A57, Köln Richtung Nimwegen, zwischen Bobert und Krefeld-Gartenstadt, 8 Kilometer, 33 Minuten plus. Die A59, Dienstlaken Richtung Duisburg, zwischen Duisburg-Altholm Homborn und Duisburg-Düssern, 4 Kilometer, 30 Minuten plus. Und die A555 nach Köln zwischen Wesseling und Kreuzköln-Süd, 5 Kilometer Stau und 24 Minuten plus. Gutes Durchkommen. Hallo, Markus Steinacker hier. Schönen Dienstagabend und wir haben heute viel mit euch gerettet. Heute ist ja Tag gegen Lebensmittelverschwendung und da ist Michelle echte Fachfrau im Thema. Sie rettet Lebensmittel im Supermarkt. Was das für Vorteile bringt, aber auch für Überraschungen, das hören wir gleich.
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4: Jetzt gibt's hier erstmal frisch von der Bar Shaboozy, a Bar Song und gleich einen richtig guten Jahrgang 95, Joan Osborne, One of Us.

0: Ein Apfel mit einer Druckstelle, Brot vom Vortag oder Gemüse, das einfach nicht so ganz perfekt aussieht. Vieles davon ist noch gut, landet aber trotzdem im Müll. Das ist doof. Aber heute ist internationaler Tag gegen Lebensmittelverschwendung. Und deshalb gucken wir mal auf Lebensmittel, die man gut retten kann. Food saven kann quasi. Man bekommt zum Beispiel von Supermärkten Bescheid, wenn man aussortierte Lebensmittel abholen kann. Ganz umsonst. Und Michelle macht genau das.
1: Irgendwie habe ich mich mit einer Arbeitskollegin darüber unterhalten, wie viel eigentlich weggeschmissen wird. Und dann sind wir halt zu der Organisation Foodsharing gekommen. Und wir dachten uns, wir gucken uns das einfach mal an. Und es war einfach sehr schockierend, wie viel eigentlich weggeschmissen wird, nur weil zum Beispiel ein Apfel eine kleine Stelle ist. Aber leider ist es die Gesellschaft von heute, weil man kauft ja lieber den Apfel, der doch super rot ist, anstatt der Stelle, die ein bisschen eingedrückt ist. Und so kommt es dann auch einfach dazu, dass so viele Lebensmittel verschwendet werden.
0: Aber Michelle rettet die und manchmal findet sie sogar echte Überraschungen.
1: Ja, also das Coolste, was ich je gerettet habe, war generell eigentlich, würde ich sogar sagen, Obst, weil wir immer verschiedenstes Obst zu Hause hatten. Wir haben gefühlt täglich Smoothies gemacht, Obstsalate oder einfach das Obst so gegessen. Und alleine für unsere Ernährung war das halt einfach super.
0: Ja, super gesund. Und klar, natürlich ist nicht alles, was übrig bleibt, noch essbar. Auch Michelle muss manchmal aussortieren.
1: Also leider mussten wir ein bisschen aussortieren, weil manche Lebensmittel einfach nicht mehr essbar waren. Also aufgrund von Schimmel oder sowas. Also da musste man selber wissen, wie man damit halt umgeht. Außerdem habe ich halt sortiert, aber nicht aussortiert, weil ich viel geteilt habe.
0: Ja, Lebensmittel retten heißt nicht, alles um jeden Preis aufzuheben, sondern genauer hinzugucken, bevor was im Müll landet, spart ja auch viel Geld.
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1: Mit Merle Arnold. Schönen guten Abend. Europäische Ermittler haben ein Netzwerk von Handybetrügern im Visier. Seit heute Morgen durchsuchen Fahnder 160 Objekte in 19 Ländern. Die Verdächtigen sollen jahrelang Smartphones aus gebrauchten Teilen zusammengesetzt und im Internet als neuwertig verkauft haben. 7 von ihnen wurden bereits am Wochenende festgenommen, darunter die 2 mutmaßlichen Drahtzieher. Die Europäische Staatsanwaltschaft beziffert den Schaden auf mehr als 300 Millionen Euro. Hinzu kommen rund 30 Millionen Euro hinterzogene Steuern. Deutschland ist Spitzenreiter bei MINT-Studierenden. Laut einer OECD-Studie belegt ein Drittel der deutschen Studierenden Fächer wie Mathematik, Informatik, Naturwissenschaften und Technik. Das ist Platz 1 im Ländervergleich. Weniger gut schneidet Deutschland bei den Bildungsausgaben ab. Nur 4,4% des Bruttoinlandsprodukts fließen in Bildungseinrichtungen, weniger als der Durchschnitt der 38 OECD-Mitgliedstaaten. Das seit über 15 Jahren leerstehende Forum am Sternplatz in Lüdenscheid könnte bald einem neuen Hallenbad weichen. Der Ausschuss für Schule und Sport macht heute Nachmittag in einer Beschlussvorlage genau diesen Vorschlag. Geplant sind ein 25-Meter-Becken mit 6 Bahnen sowie 2 Leerschwimmbecken. Hintergrund ist der erhebliche Sanierungsbedarf am Familienbad Nattenberg. Morgen soll der Stadtplanungs-, Bau- und Verkehrsausschuss weitere Planungsschritte beschließen. Der Seiler See in Iserlohn leuchtet derzeitig auffällig grün. Grund dafür sind Blaualgen, die sich wegen der warmen und trockenen Witterung stark vermehrt haben. Die Stadt warnt, die Cyanobakterien können Giftstoffe abgeben, die Hautreizungen, allergische Reaktionen oder Magen-Darm-Probleme verursachen. Direkten Kontakt mit dem Wasser sollten deshalb sowohl Menschen als auch Hunde meiden. Vierbeiner sollten weder schwimmen noch aus dem See trinken. Tretboote können weiterhin ausgeliehen werden, allerdings ebenfalls ohne direkten Wasserkontakt. Die Fraktion Die Linke im Iserlohner Stadtrat fordert eine Neuausrichtung des Ordnungsamtes. Im Fokus stehen dabei mehr sichtbare Präsenz in der Innenstadt und eine bessere technische Ausstattung der Einsatzkräfte, beispielsweise mit Bodycams. Ein entsprechender Antrag soll heute im Hauptausschuss auf die Tagesordnung kommen. Die Iserlohner Stadtverwaltung soll demnach prüfen, wie das Ordnungsamt bürgernäher und präsenter aufgestellt werden kann, um so künftig besser auf Beschwerden von Bürgern und Einzelhändlern reagieren zu können. Das waren die Nachrichten mit Merle Arnold. 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
0: Das Wetter.
2: Morgen geht's erstmal so spätsommerlich schön weiter wie heute mit viel Sonne und heißen Höchstwerten bis an die 30 Grad. Morgen Nachmittag werden die Wolken dann aber schon dichter und morgen Abend und in der Nacht gibt's erste Regenschauer. Diese Nacht ist aber jetzt noch entspannt. Es bleibt fast überall klar, nur stellenweise mit Nebel und dann noch mild, die Tiefstwerte zwischen 18 und 14 Grad.
0: NRW Verkehr.
2: Die Staus ab einer Viertelstunde Zeitverzug. Die A1 Euskirchen Richtung Dortmund zwischen Köln-Löwenich und Kreuz-Leverkusen-West. 6 Kilometer, 15 Minuten plus. A3 Frankfurt Richtung Oberhausen zwischen Dreieck-Heumer und Kreuz-Leverkusen. 11 Kilometer, 16 Minuten plus. A4 Olpe Richtung Aachen zwischen Kreuz-Köln-Ost und Kreuz-Köln-Süd. 4 Kilometer, 17 Minuten plus. A52 Essen Richtung Düsseldorf zwischen Essen-Süd und Breitscheid. 5 Kilometer, eine Viertelstunde plus. A57 Köln Richtung Nimwegen zwischen Bobert und Krefeld-Gartenstadt 7 Kilometer 24 Minuten plus und A555 nach Köln-Rhein zwischen Godorf und Kreuzköln-Süd 3 Kilometer eine Viertelstunde plus. Gutes Durchkommen. Markus Steinacker hier und eben waren wir ja schon zum Food Saven, zum Lebensmittel retten im Supermarkt. Wir bleiben noch mal kurz da, denn es geht um Rabatt-Apps. Ist es so, dass die bestimmte Menschen benachteiligen? Sprechen wir gleich mal ausführlich drüber.
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0: Dienstagabend, kommt ihr gerade vom Einkaufen? App benutzt? Klar. Machen viele beim Einkaufen sparen mit der passenden Supermarkt-App. Aber diese Rabattmodelle sind umstritten. Verbraucherschützer sehen darin nämlich eine mögliche Benachteiligung von Menschen, die solche Apps nicht nutzen können oder wollen. Heute gab es dazu eine neue Entwicklung. Eine Klage gegen Lidl ist vor dem Oberlandesgericht Brandenburg an der Havel zunächst abgewiesen worden. José Nasciandi, erstmal, was genau machen diese Rabatt-Apps eigentlich?
1: Sie funktionieren im Prinzip wie digitale Bonusprogramme. Wir Kunden können uns registrieren, bekommen über die App dann spezielle Coupons, Angebote oder zusätzliche Rabatte, teilweise auch abhängig davon, wie viel wir einkaufen. Und die Apps sind weit verbreitet. Laut einer repräsentativen YouGov-Umfrage nutzen 3 von 4 Menschen in Deutschland solche Apps. Mhm. Jeder zweite mindestens einmal pro Woche.
0: Und was haben wir als Kunden konkret davon? Also sparen wir damit wirklich ordentlich Geld?
1: Also die das nutzen, sagen ja, man kann damit sparen. 93% nennen das als Grund für die Nutzung. Allerdings ist die tatsächliche Ersparnis eher überschaubar. Eine Auswertung des Vergleichsportals Smaggle kam

0: Schnitt auf rund 1% Ersparnis pro App. Und es gibt einen zweiten Teil des Geschäfts. Die Händler bekommen Daten über das Einkaufsverhalten. Damit können sie Angebote und Werbung gezielter auf ihre Kunden zuschneiden. Genau da gibt es ja auch Datenschutzbedenken. Die Verbraucherschützer warnen nämlich davor, dass wir als Kunden immer gläserner werden. Ja.
1: Und was ist jetzt der aktuelle Stand bei der Klage gegen Lidl?
0: Ja, geklagt hatte die Verbraucherzentrale gegen Lidl wegen der Plus-App. Die Verbraucherschützer sehen eine Benachteiligung von älteren Menschen, aber auch von jüngeren Menschen und von Menschen mit Behinderungen, wenn bestimmte Rabatte nur über die App erhältlich sind. Das ist der Knackpunkt. Das Oberlandesgericht Brandenburg hat die Klage jetzt zurückgewiesen, aber aus einem formalen Grund. Das Gericht hat sich für nicht zuständig erklärt. Die Verbraucherschützer hatten sich auf das allgemeine Gleichbehandlungsgesetz berufen und nach Auffassung des Gerichtes muss so ein Verfahren erstmal vor einem Landgericht verhandelt werden. Also in der Sache gibt es noch keine Entscheidung.
1: Okay, also die grundsätzliche Frage, ob Rabatte per App bestimmte Kundengruppen benachteiligen, ist damit noch nicht geklärt. Ähnliche Verfahren gegen Netto und Penny sind ebenfalls noch nicht endgültig abgeschlossen. Wir haben es natürlich für euch im Blick.
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1: Mit Malte Albrecht. Guten Abend. Eine freie Autobahn auf dem Weg nach Hause. Das ist für viele oft pures Wunschdenken, vor allem hier in NRW. Neben den Baustellen verstopfen aktuell deutlich mehr Lkw die Straßen. Hintergrund sind unter anderem die niedrigen Pegelstände am Rhein. Deshalb werden mehr Gütertransporte vom Wasserweg auf die Straße verlegt. Yannick Böker aus dem News-Team. Das ist ein Problem, das uns wohl noch länger beschäftigen wird, oder?
2: Ja, die Prognosen für den Rheinpegel schauen weiter düster aus. Erst kommende Woche könnte etwas Regen vorübergehend Entlastung bringen. Für eine nachhaltige Entspannung mit Blick auf das Niedrigwasser reicht das aber nicht. Bundesverkehrsminister Bilger hat deshalb weitere Ausnahmen vom Sonntagsfahrverbot für Lkw angekündigt. Zusammen mit den Länderkollegen werde geprüft, wie sich die notwendige Flexibilität für die Unternehmen sicherstellen lasse, so der Minister.
1: Eigentlich sollten ja die Ausnahmeregelungen für Lkw Ende des Monats auslaufen. Wird das denn jetzt ein neuer Dauerzustand, dass auch sonntags Lkw auf den Autobahnen unterwegs sind?
2: Also der Verkehrsminister selber sagt dazu ganz klar, nein. Stattdessen sollen zusätzliche Kapazitäten auf der Schiene geschaffen werden, damit die Schifffahrt besser auf solche Niedrigwasserlagen reagieren kann. Allerdings sagen Experten, die Güter, die Raffinerien, Chemieparks und Stahlwerke aktuell per Schiff geliefert bekommen, die lassen sich kaum über die Schiene und eigentlich gar nicht per Lkw transportieren. Eine finale Lösung für das Problem Niedrigwasser gibt es also noch nicht.
1: Danke, Yannick. Und das sind weitere Nachrichten. Das Bundeskabinett berät morgen über die geplante Pflegereform. Die Pläne sind heftig umstritten. Die SPD fordert einen Kostendeckel und einen Ausgleich sozialer Ungerechtigkeiten. Pflege dürfe kein Armutsrisiko sein, heißt es in einer Erklärung der SPD-Spitzenfraktionen von Bund, Ländern und Europaparlament. Rund 2,3 Millionen neue Krebserkrankungen weltweit und damit jeder achte Fall geht auf eine Infektion zurück, die häufig vermeidbar wäre. Zu diesem Ergebnis kommt eine neue Studie der Weltgesundheitsorganisation. Als Auslöser gelten Viren, Bakterien und Parasiten. Allein der Markenkeim Helicobacter pylori ist demnach für etwa 760.000 Krebsfälle verantwortlich. In Deutschland werden immer weniger Kinder in Kitas und Tagespflege betreut. Besonders deutlich ist der Rückgang bei den unter Dreijährigen. Laut Statistischem Bundesamt sank ihre Zahl innerhalb eines Jahres um 5,6% auf rund 750.000. Als Grund nennen die Statistiker die sinkenden Geburtenzahlen. Zu viel Bürokratie nervt nicht nur Bürger und Unternehmen, sondern auch die, die täglich damit arbeiten. Das zeigt eine aktuelle Umfrage unter Beschäftigten im öffentlichen Dienst. Demnach fühlen sich 61,5% der Beamten und Angestellten dort durch Bürokratie und komplizierte Genehmigungsverfahren bei ihrer Arbeit ausgebremst. Dabei fehlt es offenbar nicht an Motivation. Die meisten Beschäftigten bezeichnen sich selbst als motiviert oder sogar sehr motiviert. Was zusätzlich bremst, fehlendes Personal und zu wenig Geld. Besonders angespannt ist die Lage in Städten und Gemeinden. Dort klagt fast die Hälfte über fehlende Finanzmittel. In den Bundesbehörden ist es nur jeder Sechste. Und das waren die Nachrichten mit Malte Albrecht.
3: Das Wetter.
4: Diese Nacht und die erste Tageshälfte morgen bleibt es erstmal noch bei dem schönen Wetter. Wir gehen mit meistens klarem Himmel in die Nacht. Hier und da bildet sich ein bisschen Nebel. Die Tiefstwerte 18 bis 14 Grad. Morgen geht es dann erstmal mit viel Sonne rauf auf maximal 29 Grad. Später ziehen dann dichte Wolken rein und morgen Abend und in der Nacht gibt es dann eine Abkühlung. Teilweise kräftige Schauer ziehen durch.
3: NRW Verkehr.
4: Die Staus ab 9 Minuten Zeitverzug. A3 Frankfurt Richtung Oberhausen zwischen Dreieck-Heumar und Köln-Delbrück 4 Kilometer, eine halbe Stunde plus. A46 Wuppertal Richtung Düsseldorf zwischen Wuppertal-Sonnborn und Hahn-Ost 1 Kilometer, 9 Minuten plus. Die A52 Essen Richtung Düsseldorf zwischen Essen-Rüttenscheid und Breitscheid 7 Kilometer Stau, eine Viertelstunde plus. A555 in Richtung Köln zwischen Godorf und Kreuzköln-Süd 2 Kilometer Stau, 9 Minuten plus. Und A562 Bonn-Rheinaue Richtung Bonn-Ost zwischen Bad Godesberg und Ramersdorf. 1 Kilometer, 9 Minuten extra. Kommt gut durch. Kräht der Hahn morgens auf Mist, ändert sich das Wetter oder es bleibt, wie es ist. Ich weiß, was ihr jetzt denkt. Danke für nix, Steinacker. Aber wir haben uns heute hier in der Redaktion wirklich gefragt, Bauernregeln, ist da was dran? Denn heute ist ja schließlich auch Michaelistag. Was das bedeutet und wie bescheuert Bauernregeln sein können, das hören wir gleich von Kollegin Laura Potting.
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0: schönen Dienstagabend.
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0: Wisst ihr, was für ein Tag heute ist? Klar, Dienstag, der 29. September. Und das ist der sogenannte Michaelistag. Und zu diesem Tag gibt es ganz viele Bauernregeln, also so Regeln, die das Wetter für die nächste Zeit vorhersagen sollen. Kollegin Laura Potting hat sich das mal genauer angeguckt.
2: Also erstmal zum Tag heute. Der Michaelistag, der ist christlichen Ursprungs und ist dem Erzengel Michael und allen Engeln gewidmet. Also auch Lucy, Sandy, Jesse, herzlichen Glückwunsch. Und jetzt alle. I wanna be daylight. Entschuldigung, das war nicht so lustig. So. Jedenfalls eine Bauernregel zu heute besagt, kommt Michael heiter und schön, wird es noch 4 Wochen so weitergehen. So, heute sieht es ja wettermäßig ganz gut aus, es ist schön warm. Heißt das also, das bleibt jetzt einen ganzen Monat so? Toll, es könnte alles so schön sein, aber leider gibt es auch noch eine andere Bauernregel und die sagt, gibt Michaeli Sonnenschein, wird in 2 Wochen Winter sein. Hä? Ja, könnt ihr euch mal entscheiden oder was? Also haben wir jetzt im Oktober so ein Wetter wie heute oder ist da Winter? Und was ist jetzt eigentlich mit weißen Weihnachten? Hallo? Was sagt denn eigentlich der Deutsche Wetterdienst zum Thema Bauernregeln? Ich zitiere, Bauernregeln sind nicht so zuverlässig, um damit offizielle Wettervorhersagen machen zu können. Sie basieren aber teilweise auf langjährigen Wetterbeobachtungen und haben damit oft einen wahren Kern. Und das stimmt, Bauernregeln sind eigentlich was Cooles. Sie haben sich teilweise über Jahrhunderte gehalten und basieren auf Erfahrungen über Generationen hinweg. Ich frage mich gerade, welchen wettermäßigen Erfahrungsschatz wir eigentlich alle so weitergeben werden für die zukünftigen Jahrhunderte. Vielleicht sowas wie, gehst du mit dem iPhone zu lange im Kalten raus, geht es aus. Oder rieselt draußen ein bisschen der Schnee, kann keiner mehr Auto fahren hier. Oh je. Naja, zurück zum Thema. Wird's jetzt Winter bald oder bleibt es warm? Kann mir irgendwer helfen jetzt? Nein? Schade.

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0: Schönen Dienstagabend, Markus Steinacker hier und heute ist ja Tag gegen Lebensmittelverschwendung und Kollege Robert Jans und ich, wir werden gleich noch ein bisschen hier retten.
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0: schönen Dienstagabend. So, ihr zuckt doch wahrscheinlich auch immer so ein bisschen zusammen, wenn ihr Essen zu Hause in die Tonne haut, oder? Es fühlt sich immer so ein bisschen schlecht an. Besonders heute, wenn auch noch internationaler Tag gegen Lebensmittelverschwendung ist. Kollege Robert Jans, dass so viel Essen im Müll landet, ist ein krasses Problem, ne?
1: Ja, nach den neuesten Zahlen landen in Deutschland jährlich knapp 11 Millionen Tonnen an Lebensmitteln im Müll. Das ist natürlich eine krasse Zahl. Jetzt sind wir natürlich nicht allein für diese Menge verantwortlich, aber für einen Großteil, ja, rund 58% davon wird bei uns zu Hause weggeworfen. Das sind immerhin 75 Kilo, also schwerer als ich.
0: Angeber, du bist doch nur 1,40 Meter.
1: Frech. Ich habe aber auch noch eine, Achtung, kleine Einschränkung. In diesen 75 Kilogramm sind auch Dinge, die wir gar nicht essen können. Also Bananenschalen zum Beispiel, Knochen oder der Kaffeefilter mit dem Kaffeepulver. Aber das ändert nichts an dem Hauptproblem. Wir werfen zu viel weg, was man eigentlich noch essen kann. Eine große Studie kommt auf rund 40% vermeidbare Lebensmittelabfälle im Haushalt. Besonders häufig landen Obst und Gemüse, Brot und Milchprodukte in der Tonne.
0: Also ich kaufe ja immer schön mit Einkaufszettel ein.
1: Das ist schon mal vorbildlich. Vor dem Einkauf hilft auch immer noch mal zu checken, was habe ich eigentlich.
0: Also ich kaufe ja immer schön mit Einkaufszettel

0: ist es abgelaufen, heißt es nicht automatisch, dass der Bananenjoghurt mit Schokobällchen schlecht ist. Auch da anschauen, riechen, probieren und ich verspreche da auch mutiger zu werden.
1: Ja, und im Zweifel wegwerfen nicht, denn heute ist internationaler Tag gegen Lebensmittelverschwendung. Danke dir, Robert.
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3: Bei uns, Juno Das, featuring Daddy DJ, Flipside.

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1: Ich bin Dirk Zeitler. Was AfD-Politiker Ulrich Siegmund im Wahlkampf noch ausschloss, soll nun Realität werden. Er möchte auch ohne eigene Mehrheit im Landtag Ministerpräsident werden. Im Dezember will er sich im Magdeburger Parlament zur Wahl stellen.
2: Eigentlich hatte Siegmund nur mit absoluter Mehrheit regieren wollen. Wie eine Regierung unter seiner Führung jetzt aussehen soll, sagte er nicht. Es gebe konstruktive Gespräche mit einer anderen Partei und einzelnen Abgeordneten, sagte der AfD-Spitzenkandidat. Das BSW schließt eine Koalition bisher aus. Aber wenn alles so läuft wie geplant, werde es eine stabile Regierung und keine klassische Minderheitsregierung geben, so Siegmund heute. Weitere Details könne er noch nicht geben. Tanja Wagner, Nachrichtenredaktion.
1: Finanzminister Klingbeil hofft auf eine schnelle Einigung der Koalition im Streit um eine Pflegereform. Wir wissen, dass wir Reformen in der Pflege brauchen, sagte der SPD-Chef. Klar sei aber auch, dass die Koalition kein reines Sparpaket beschließen dürfe. Bei der Pflege besteht Handlungsdruck, weil ohne ein gesetzliches Einschreiten im kommenden Jahr Beitragserhöhungen drohen. Hurricane Polo ist in Mexiko auf Land getroffen. Nach Angaben des Zivilschutzes gab es auf der Halbinsel Niederkalifornien Überschwemmungen, umgestürzte Bäume und Stromausfälle. Größere Schäden oder Tote wurden dort bislang nicht gemeldet.
3: Unter heftigem Regen schwankten die Baumkronen im Wind von Polo hin und her. Der Wirbelsturm erreichte mitten in der Nacht die Halbinsel im Nordwesten Mexikos. Trotz der starken Winde kam der Bundesstaat Baja California Sur nach Angaben der Behörden glimpflich davon. Über den Golf von Kalifornien zog Polo dann abgeschwächt weiter auf Sonora zu. Der Sturm war eine Woche lang vor der mexikanischen Pazifikküste unterwegs gewesen, zeitweise als gefährlicher Hurricane der höchsten Kategorie 5. Aus Mexiko-Stadt Andrea Sosa Cabrios.
1: Der September 2026 war ungewöhnlich warm, außergewöhnlich sonnig und extrem trocken. Das meldet der Deutsche Wetterdienst nach vorläufigen Auswertungen der Daten von rund 2000 Messstationen. Deutschlandweit werde der September wohl mit einer Mitteltemperatur von 15,9 Grad enden. Und das waren die Nachrichten mit Dirk Zeitler.
4: Das Wetter.
5: Es bleibt noch entspannt. Wir gehen wieder meistens aufgelockert in die Nacht. Die Werte gehen runter auf 18 bis 14 Grad. Dazu bildet sich stellenweise Nebel. Morgen geht es erstmal sonnig weiter. Es wird auch wieder sehr warm, 26 bis 29 Grad. Später ziehen dichte Wolken rein und in der Nacht zum Donnerstag spätestens gibt es schon erste Regenschauer.
4: NRW-Verkehr.
5: Es staut sich noch auf der A3 Frankfurt Richtung Oberhausen zwischen Dreieck Heumer und Köln-Delbrück 2 Kilometer, 19 Minuten plus. Die A4 Aachen Richtung Köln zwischen Eschweiler West und Eschweiler Ost 2 Kilometer, eine Viertelstunde plus. A40 Essen Richtung Dortmund zwischen Dortmund-Lübken-Dortmund und Kreuz Dortmund West 2 Kilometer, 16 Minuten plus. Und die A43 Wuppertal Richtung Recklinghausen zwischen Wittenherbede und Bochum-Witten 1 Kilometer, 5 Minuten plus. Gute Fahrt! Mit Markus Steinacker und den Hits für euren Feierabend. Somber und Homewrecker, Pink und Trustfall und Ricky Martin, Livin' La Vida Loca.
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3: Ab und zu überfordern mich Jugendliche, muss ich sagen. 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Das hat mich überfordert. Ich habe mir gedacht, du hast dich doch verabschiedet, du kannst eigentlich jetzt gehen. So kann man als Erwachsener auch reden, aber dann wird man abgeholt, bin ich mir ganz sicher. Und dann hat es aber Klick gemacht, wenn Jungs und Mädchen, die jung sind, okay, ciao sagen, dann meinen die einfach entweder, ist mir zu krass, da bin ich raus. Coole Jacke, 300 Euro, okay, ciao, lass ich liegen, ohne mich. Und das ist der große Unterschied zur Erwachsenengeneration. Wenn erwachsene Menschen etwas krass finden, sagen sie nicht, okay, ciao, die grüßen dann. Hallo? Es ist eine ganz andere Welt. Die sagen einfach Hallo. 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Hallo? Okay, ciao. Hallo?
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0: Wetter.
1: Morgen geht's erstmal so spätsommerlich schön weiter wie heute mit viel Sonne und heißen Höchstwerten bis an die 30 Grad. Morgen Nachmittag werden die Wolken dann aber schon dichter und morgen Abend und in der Nacht gibt's erste Regenschauer. Diese Nacht ist aber jetzt noch entspannt. Es bleibt fast überall klar, nur stellenweise mit Nebel und dann noch mild, die Tiefstwerte zwischen 18 und 14 Grad.
0: NRW Verkehr.
1: Es staut sich noch auf der A4 Aachen Richtung Köln zwischen Kreuz Aachen und Eschweiler Ost 2 Kilometer, 23 Minuten plus. Auf der A40 Essen Richtung Dortmund zwischen Dortmund-Lütgendortmund und Kreuz Dortmund-West 1 Kilometer, 8 Minuten plus. Und auf der A43 Wuppertal Richtung Recklinghausen, da haben wir noch ein bisschen stockenden Verkehr zwischen Witten-Herbede und Bochum-Witten 3 Minuten plus. Gute Fahrt! Markus Steinacker hier und größten Respekt. Heute haben wir ja Tag gegen Lebensmittelverschwendung. Dazu haben viele von euch uns angerufen und haben viel darüber erzählt, ja, dass sie Lebensmittel quasi retten oder auch Lebensmittel, die schon lange abgelaufen sind, trotzdem noch benutzen. Und ich finde, den Rekord hat Martin geknackt. Der hat eine Sahne gegessen, die hätte ich nicht mehr angerührt, auch wenn sie es gar nicht so schlimm ausgesehen oder gerochen hätte. Hören wir gleich nochmal, was ihr alles konkret gerettet habt.
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0: schönen Dienstagabend. Heute ist internationaler Tag gegen Lebensmittelverschwendung. Und das ist ein Thema, das euch bewegt, haben wir festgestellt. Selten ist unser Telefon so heiß gelaufen. Ihr habt uns erzählt, dass ihr nur wirklich sehr wenig wegschmeißt. Egal wie alt es ist, egal wie lange es schon rumgelegen hat, auch wenn es schon Ewigkeiten in der Garage war, so wie bei Martin.
1: Ich habe eine Flasche frischer Sahne gekauft. Die war mit einer Tasche, die ich aus dem Auto habe räumen lassen, in der Garage gelandet. Und gleich ungefähr ein Jahr später haben wir die Garage aufgeräumt und ich habe die Sahne gefunden. Und ich habe gedacht, dreh die mal auf und guck mal rein. Ne? Und dann war die von oben schneeweiß. Und dann habe ich sie mit reingenommen, dann habe ich dran gerochen und die roch wie frische Sahne. Und dann habe ich die verkocht und gegessen.
0: Ja, und er kann uns noch davon erzählen, also scheint es nicht so schlimm gewesen zu sein. Roswitha hat sich auch gemeldet, die hat noch ein Relikt aus der Kindheit im Keller stehen.
2: Meine Mutter hat damals in einem Einmachglas Rinderrouladen eingemacht, richtig in Fett eingelegt. Das war dann 1969 oder 1970, ich weiß es nicht genau. Auf jeden Fall, dieses Glas Rinderrouladen gibt es heute immer noch. Es steht in meinem Elternhaus. Wir haben damals gesagt, wir werden das nicht wegschmeißen, gucken, wie lange das hält. Und es sieht immer noch einwandfrei aus. Also wir haben es natürlich nicht aufgemacht, es steht im Keller. Aber es sieht top aus. Man könnte es vielleicht sogar noch essen.
0: Ja, aber Andreas toppt das alles. Der hat einen Schatz aus den 50ern bei sich zu Hause.
3: Ich habe hier wirklich eine Dose Röntgenkaffee aus Hamburg. Die habe ich bei der Haushaltsauflösung von meinen Großeltern im Keller gefunden. Und die müsste aus den 50er bis 60er Jahren sein. An dem Tag, wo ich mal in Rente gehe, da werde ich diese Dose öffnen und mir einen genüsslichen Kaffee davon kochen. Das war eigentlich so mein Ziel, wo ich sage, so lange bleibt die Dose ungeöffnet. Und die müsste jetzt schon so über 50 Jahre alt sein.
0: Vielleicht könnte er damit auch noch ein gutes Geschäft bei Bares für Rares machen.
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0: Und weiter geht's.

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1: Ich bin Dirk Zeitler. Das Bundeskabinett berät morgen über die Vorlage der geplanten Rentenreform. Die Pläne sind heftig umstritten. Die SPD fordert einen Pflegekostendeckel und einen Ausgleich sozialer Ungerechtigkeiten.
2: 4,4 Milliarden Euro werden bis Ende des Jahres fehlen, warnen die Pflegekassen. Um dort zu sparen, sollen unter anderem Pflegebedürftige und ihre Angehörigen künftig stärker belastet werden. Wer aber sein Leben lang gearbeitet und eingezahlt habe, müsse sich darauf verlassen können, gut versorgt zu sein, heißt es von der SPD. Sie fordert außerdem, dass neben der gesetzlichen auch die private Pflegeversicherung stärker in die Verantwortung genommen wird. Die CDU lehnt Änderungen der Reform grundsätzlich ab, aber auch dort gibt es Stimmen, die das Vorhaben von Gesundheitsminister Linnemann kritisch sehen. Tanja Wagner, Nachrichtenredaktion.
1: Was AfD-Politiker Ulrich Siegmund im Wahlkampf noch ausschloss, soll nun Realität werden. Er möchte auch ohne eigene Mehrheit im Landtag Ministerpräsident werden. Im Dezember will er sich im Magdeburger Parlament zur Wahl stellen. Wir sind weiterhin in konstruktiven Gesprächen mit einer anderen Landtagsfraktion und mit einzelnen anderen Abgeordneten dieses Landtags anderer Fraktionen, sagte der AfD-Co-Fraktionschef. Der September war in Deutschland ungewöhnlich warm und viel zu trocken. Nach vorläufigen Zahlen des Deutschen Wetterdienstes gehört er mit durchschnittlich 15,9 Grad zu den wärmsten Septembern seit Beginn der Messungen. Besonders im Südwesten fiel kaum Regen.
3: Am Rhein sieht man die Folgen längst. Weil das Wasser so niedrig ist, können Frachtschiffe nur noch deutlich weniger laden. Und das schadet der Wirtschaft. Und es gibt aktuell kaum Hoffnung, dass da von oben bald was runterkommt. Aber genau das braucht es. Damit sich die Lage wirklich entspannt, bräuchte es mehrere Tage lang großflächigen Regen. So ein paar kräftige Schauer reichen nicht mehr, weil der ausgetrocknete Boden nicht so viel Wasser auf einmal aufnehmen kann. Zoe Tassovali, Nachrichtenredaktion.
1: Deutschland bekommt einen zweiten Marinehafen an der Nordseeküste. Nach dpa-Information soll der neue Militärstandort im ostfriesischen Emden entstehen. Geplant sind Liegeplätze für 7 Fregatten, 10 Minensucher und 10 Schlepper. Der bislang einzige Marinehafen an der Nordsee liegt in Wilhelmshaven. Das waren die Nachrichten mit Dirk Zeitler.
4: Das Wetter.
5: Diese Nacht und die erste Tageshälfte morgen bleibt erstmal noch bei dem schönen Wetter. Wir gehen mit meistens klarem Himmel in die Nacht. Hier und da bildet sich ein bisschen Nebel. Die Tiefstwerte 18 bis 14 Grad. Morgen geht es dann erstmal mit viel Sonne rauf auf maximal 29 Grad. Später ziehen dann dichte Wolken rein und morgen Abend und in der Nacht gibt es dann eine Abkühlung. Teilweise kräftige Schauer ziehen durch.
4: NRW Verkehr.
5: Und wir haben noch ein bisschen stockenden Verkehr auf der A3, Oberhausen Richtung Köln, zwischen Kreuz Leverkusen und Leverkusen Zentrum, 3 Minuten plus da. Die A4, Aachen Richtung Köln, zwischen Kreuz Aachen und Eschweiler Ost, 3 Kilometer Stau, 23 Minuten plus. Und dichter Verkehr auf der A45, Hagen Richtung Gießen, zwischen Lüdenscheid Süd und Meinerzhagen bis zur Sperrung, dichter Verkehr und 3 Minuten plus. Kommt gut durch. Habt ihr die Story mitgekriegt von dem Masseur, der bei der Rad-WM für sein Team einspringen musste? Es klingt krass, aber das ist tatsächlich kein Einzelfall. Das ist schon ein paar Mal vorgekommen, dass, ich sage mal, Normalos im Profisport einspringen mussten. Mal mehr und mal weniger freiwillig. Hören wir gleich.
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5: Ich bin Markus Steinacker, das sind Offenbach und Ella Henderson mit Hurricane. Schönen Abend euch.

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0: Der Dienstagabend mit Markus Steinacker. Was eine krasse Geschichte. Der Masseur der slowakischen Radnationalmannschaft musste wegen Personalnot spontan bei der Rad-WM einspringen. Ja, die hatten einige Verletzungen und das Problem war, hätten die keinen Starter gestellt, hätte das Konsequenzen für die Olympia-Qualifikation haben können. Ja, der Masseur hat immerhin 100 von den 273,4 Kilometern durchgehalten. Respekt dafür. Kollegin Laura Potting, so Stories von Leuten, die plötzlich im Profisport einspringen mussten, gibt es aber einige.
1: Absolut. Da gibt es zum Beispiel David Ayers. Der war eigentlich eine Art Hausmeister im Eishockeystadion der Toronto Maple Leafs. Ein bisschen Eishockey-Erfahrung hatte er zwar, aber eben nicht viel und vor allem nicht im Profisport. 2020 war er dann Notfalltorhüter beim Spiel der Carolina Hurricanes gegen seine Toronto Maple Leafs. Notfalltorhüter bedeutet in dem Fall, wenn der Stammtorhüter eines der beiden Teams auf dem Eis ausfällt, plus der Ersatz dann auch, dann kommt eben der Notfalltorhüter ins Spiel und das ist dann auch tatsächlich passiert. Ayers saß eigentlich entspannt mit seiner Frau im Publikum, als er dann plötzlich einspringen musste. Ayers musste damals für das gegnerische Team einspringen, das heißt, er musste gegen sein eigenes Team halten. Er hielt 8-mal und mit ihm konnte das Team der Carolina Hurricanes dann 6-3 gewinnen. Und er wurde danach dann zum Ehrenbürger von North Carolina gemacht.
0: Ist das krass. Dann gehen wir nochmal ins Fußballstadion. Also als Fan pöbelst du ja auch ab und an mal rum gegen den Schiri oder wenn das eigene Team Mist baut.
1: 1994 hat genau das ein Fan von West Ham United auch gemacht bei einem Freundschaftsspiel. Der hat die ganze Zeit rumgemeckert und zwar lautstark über das eigene Team. So laut, dass der Trainer das gehört hat. Und besagter Trainer kam dann in der Halbzeit zu dem Fan und meinte nur, ey, kannst du auch so gut spielen, wie du reden kannst? Ja, dann komm mal rum. Ja, und dann musste Hardcore-Fan Steve Davis in die Kabine sich umziehen und er dachte die ganze Zeit, okay, das ist ein schlechter Witz oder so. War's aber nicht. Der musste dann tatsächlich spielen.
2: All I kept thinking to myself, don't fuck up, don't fuck up.
1: Er sagt hier, er dachte die ganze Zeit, ey, ich darf das nicht verkacken. So schlecht war er dann am Ende auch nicht. Er hat sogar ein Tor gemacht, das war allerdings abseits.
0: Okay, gute Lektion ab. Aber dafür lieben wir auch die Engländer, ne, für die direkte Art und ja, die Spielqualitäten.
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0: Wetter.
1: Bis morgen Nachmittag ist es noch spätsommerlich schön. Meistens klarer Himmel, nur jetzt in der Nacht bildet sich stellenweise Nebel bei Tiefstwerten zwischen 18 und 14 Grad. Morgen wird es wieder heiß mit 26 bis 29 Grad. Ab morgen Nachmittag werden die Wolken dann dichter und dann ziehen einige ordentliche Regenschauer durch.
0: NRW Verkehr.
1: Und es staut sich noch auf der A3 Oberhausen Richtung Köln. Zwischen Kreuz Leverkusen und Leverkusen Zentrum 1 Kilometer, 4 Minuten plus. Auf der A4 Aachen Richtung Köln zwischen Eschweiler West und Eschweiler Ost 2 Kilometer Stau und 13 Minuten plus. Und auf der A40 Dortmund Richtung Essen zwischen Dortmund-Hombruch und Dortmund-Dorstfeld dichter Verkehr 10 Minuten extra. Kommt gut durch. Mit Markus Steinacker und dem Spätsommer-Dance-Knaller jetzt für euch, Ygel, Move into the Sun.
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0: Der Weg ist das Ziel. Oder es spielt keine Rolle, wie langsam du gehst, solange du nicht stehen bleibst. Oder auch, es ist besser, ein kleines Licht anzuzünden, als die Dunkelheit zu verfluchen. Das sind alles Weisheiten, die dem chinesischen Philosophen Konfuzius zugeschrieben werden. Heute ist tatsächlich Konfuzius-Tag und unser Hannes steht eigentlich auf kluge Sprüche. Er hat aber festgestellt, es gibt auch nicht ganz so kluge.
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2: Manche Sprichwörter helfen ja so gar nicht, oder? Klar, sowas wie, der Weg ist das Ziel. Das macht Sinn, das klingt klug, das schmier ich mir als Wandtattoo in Schnörkelschrift in der Küche über die Espressomaschine. Aber sowas wie, da wird der Hund in der Pfanne verrückt. Wer hat denn bitte so große Pfannen? Generell, deutsche Sprichwörter sind oft nicht wirklich tierfreundlich. Da brat mir doch einer einen Storch. Das sagt man doch, wenn man verwundert ist. Aber mal jetzt ein anderer Wort. Deutsche Sprichwörter sind oft nicht wirklich tierfreundlich.

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1: Ich bin Uli Reitinger. Bei der Pflegereform ringt die Koalition weiter um einen Kompromiss. Eigentlich soll sie morgen ins Kabinett. SPD-Chef Lars Klingbeil sagt bei einem Termin in Mainz, ein reines Sparpaket darf es nicht geben.
2: Knackpunkt ist vor allem die Frage, wer bezahlt am Ende die Rechnung? Die SPD will Geld aus der privaten Pflegeversicherung ins gesetzliche System holen. Die Union hält das aber für rechtlich schwierig. Gleichzeitig will Gesundheitsminister Linnemann mehr als 5 Milliarden Euro vom Bund zurück, die die Pflegekassen während Corona ausgegeben haben. Und auch beim Pflegeheim gibt es Streit. Die SPD will die Kosten für Bewohner begrenzen, Linnemann lehnt das ab. Ob sich die Koalition bis zur Kabinettssitzung einigt, ist weiter offen. Zoe Tessovali, Nachrichtenredaktion.
1: Die letzte PISA-Studie hat deutschen Schülern ein schlechtes Zeugnis ausgestellt. Der OECD-Bericht Bildung auf einen Blick 2026 macht jetzt Hoffnung. Demnach gibt es deutliche Fortschritte im deutschen Bildungssystem.
3: Mittlerweile haben 4 von 10 der jungen Leute in Deutschland mindestens einen Hochschulabschluss und fast alle 3- bis 5-Jährigen besuchen einen Kindergarten. Wir sind gut vorangekommen, freut sich deshalb Bundesbildungsministerin Prien mit Blick auf den Bericht. Deutschland gebe vergleichsweise viel Geld pro Schüler für Bildung aus, nur oft nicht effektiv genug. Prien zufolge muss die Qualität des Unterrichts einfach besser werden. Als größtes Problem sehen die Experten dabei den Lehrermangel. Gleichzeitig arbeitet fast die Hälfte der ausgebildeten Lehrkräfte nicht in der Schule. Tanja Wagner, Nachrichtenredaktion.
1: Der AfD-Politiker Ulrich Siegmund hat angekündigt, sich in der Dezember-Sitzung des Landtags von Sachsen-Anhalt als Ministerpräsident zur Wahl zu stellen. Wir sind weiterhin in konstruktiven Gesprächen mit einer anderen Landtagsfraktion und mit einzelnen anderen Abgeordneten dieses Landtags anderer Fraktionen, sagte Siegmund. Wie am Ende das genau aussehen soll mit einer stabilen Mehrheit, das ist noch nicht klar. Der September 2026 war ungewöhnlich warm, außergewöhnlich sonnig und extrem trocken. Das meldet der Deutsche Wetterdienst nach vorläufigen Auswertungen der Daten von rund 2000 Messstationen. Zum Monatsende gab es darüber hinaus eine Wärmephase, die aus Sicht der Experten außergewöhnlich war, heißt es. Deutschlandweit werde der September 2026 wohl mit einer Mitteltemperatur von 15,9 Grad enden.
4: Das Wetter.
5: Es bleibt noch entspannt. Wir gehen wieder meistens aufgelockert in die Nacht. Die Werte gehen runter auf 18 bis 14 Grad. Dazu bildet sich stellenweise Nebel. Morgen geht es erstmal sonnig weiter. Es wird auch wieder sehr warm, 26 bis 29 Grad. Später ziehen dichte Wolken rein und in der Nacht zum Donnerstag spätestens gibt es schon erste Regenschauer.
4: NRW Verkehr.
5: Fahrt bitte vorsichtig auf der A44 Dortmund Richtung Kassel zwischen Erwitter-Anrüchte und Geseke, Personen auf der Fahrbahn und noch ein bisschen stockender Verkehr gerade auf der A40 Essen Richtung Dortmund zwischen Dortmund-Dorstfeld und Barob, 10 Minuten plus da. Kommt gut durch. Hallo, Markus Steinacker hier und danke für euren Input heute zum Tag gegen Lebensmittelverschwendung. Wir hören gleich noch die Story von Elke. Es geht um Bier und ich persönlich habe auch Lebensmittel gerettet bzw. es versucht. Das ist aber nach hinten losgegangen und hat meine komplette Bude versaut. Die Story gleich hier.
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Hallo, schönen Abend euch. Heute am Tag gegen Lebensmittelverschwendung. Und ich selbst bin mit einer Lebensmittelrettung ja wirklich mal böse auf die Nase gefallen. Ich habe eine uralte Flasche Wein von meiner Tante bekommen. Und die meinte nur zu mir, pass auf Markus, der schmeckt richtig scheiße, aber heb den gut auf. Der ist schon alt und der wird irgendwann mal super viel wert sein. Ich also den ins Regal gelegt, aber ich fand das schon komisch, dass der Korken so mit Wachs versiegelt war. Hab mir dann aber nichts dabei gedacht. So, dann hatten wir jetzt diesen super heißen Sommer dieses Jahr. Ne? Ich komme eines Abends spät hier von der Spätschicht nach Hause und denke beim Reingehen schon, komisch, wieso liegt ein Weinkorken mitten im Flur? Da ist das Wachs vom Flaschenhals bei diesen heißen Temperaturen in meiner Bude tagsüber weich geworden. Der Korken ist rausgeploppt, bis in den Flur gerollt und der Wein ja, hat sich schön im kompletten Wohnzimmer breit gemacht. Rotwein. Ich hab Parkett. So, und jetzt der Profi-Tipp von mir. Warmes Wasser, Parkettreiniger und ein gutes Dutzend Lappen kriegen das wieder hin. Kein Rotweinfleck mehr zu sehen bei mir. Man muss auch wirklich nur 8 bis 10 Mal drüber wischen. Oder Weinflaschen mit Wachskorken einfach stehend lagern. Geht natürlich auch. 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

0: das Wetter.
1: Morgen geht's erstmal so spätsommerlich schön weiter wie heute mit viel Sonne und heißen Höchstwerten bis an die 30 Grad. Morgen Nachmittag werden die Wolken dann aber schon dichter und morgen Abend und in der Nacht gibt's erste Regenschauer. Diese Nacht ist aber jetzt noch entspannt. Es bleibt fast überall klar, nur stellenweise mit Nebel und dann noch mild, die Tiefstwerte zwischen 18 und 14 Grad.
0: NRW Verkehr.
1: Einen Stau haben wir noch auf der A40 Essen Richtung Dortmund. Zwischen Dorstfeld und Barob 1 Kilometer, 36 Minuten plus. Kommt gut durch. Heute haben wir versucht, möglichst viele Lebensmittel zu retten auf irgendeine Art und Weise. Ihr habt es eben gehört, bei mir mit der Weinflasche hat das nicht so gut funktioniert. Gleich hören wir nochmal die Story von Elke. Mit ihren Bierfässern ist das deutlich besser gelaufen.
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0: Oder teilweise galt das ja auch für Equipment zur Herstellung, das dann sogar noch verkauft werden kann, hat uns zum Beispiel Elke verraten.
1: Mein Schwiegervater, der 2004 verstorben ist, der war viele, viele, viele Jahre einer der Werbefiguren von der Wickeler Brauerei und hatte auch somit immer seine Bierfässchen zu Hause. Und im Laufe der Jahre standen immer noch 2 Bierfässer von ihm bei uns im Gartenhaus. Die waren dann mittlerweile circa 15 Jahre abgelaufen. Wir haben die dann in Kleinanzeigen gesetzt und die wurden auch verkauft. Derjenige hat aber den Inhalt entsorgen wollen und wollte in diesen Fässern dann neues Bier brauen. Der war so ein Eigenbrauer.
0: Immerhin, sag ich mal Prost.
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1: Ich bin Uli Reitinger. Nur noch wenige Stunden bis zur Kabinettssitzung der Bundesregierung und noch immer ist nicht klar, ob die Koalition wirklich wie geplant über die Pflegereform abstimmen wird. Die Pläne sind heftig umstritten. Die SPD fordert einen Pflegekostendeckel und einen Ausgleich sozialer Ungerechtigkeiten.
2: 4,4 Milliarden Euro werden bis Ende des Jahres fehlen, warnen die Pflegekassen. Um dort zu sparen, sollen unter anderem Pflegebedürftige und ihre Angehörigen künftig stärker belastet werden. Wer aber sein Leben lang gearbeitet und eingezahlt habe, müsse sich darauf verlassen können, gut versorgt zu sein, heißt es von der SPD. Sie fordert außerdem, dass neben der gesetzlichen auch die private Pflegeversicherung stärker in die Verantwortung genommen wird. Die CDU lehnt Änderungen der Reform grundsätzlich ab. Tanja Wagner, Nachrichtenredaktion.
1: Wegen des Verdachts auf millionenfachen Betrug mit online verkauften Handys haben Fahnder heute eine europaweit angelegte Razzia mit rund 160 Durchsuchungen in 19 Ländern durchgeführt, auch in Deutschland. Verbraucherinnen und Verbraucher in der EU entstand schätzungsweise ein Schaden von mindestens 300 Millionen Euro, teilte die Europäische Staatsanwaltschaft mit. Den Betroffenen wurden mindestens 1 Million aus gebrauchten Teilen zusammengesetzte Handys online als Neuware verkauft. Der September war ungewöhnlich warm und viel zu trocken. Nach vorläufigen Zahlen des Deutschen Wetterdienstes gehörte er mit durchschnittlich 15,9 Grad zu den 10 wärmsten Septembern seit Beginn der Messungen. Besonders im Südwesten fiel kaum Regen.
3: Am Rhein sieht man die Folgen längst. Weil das Wasser so niedrig ist, können Frachtschiffe nur noch deutlich weniger laden. Und das schadet der Wirtschaft. Und es gibt aktuell kaum Hoffnung, dass da von oben bald was runterkommt. Aber genau das braucht es. Damit sich die Lage wirklich entspannt, bräuchte es mehrere Tage lang großflächigen Regen. Experten rechnen damit, dass die Pegel noch 2 bis 3 Wochen sehr niedrig bleiben. Zoe Tassovali, Nachrichtenredaktion.
1: Die teils gewaltsamen Proteste gegen eine schlechte Ausstattung von Schulen in Frankreich haben sich ausgeweitet. Innenminister Laurent Nunez sprach im Sender BFM-TV von 440 Festnahmen. Den Menschen werde zumeist Sachbeschädigung oder Angriffe auf Ordnungskräfte vorgeworfen. Ungefähr 400 Gymnasien waren laut Gewerkschaft an diesem Dienstag von Blockaden oder Protestaktionen betroffen. Die Proteste richten sich gegen fehlende Mittel, zu wenig Lehrkräfte und heruntergekommene Gebäude.
0: Das Wetter.
4: Diese Nacht und die erste Tageshälfte morgen bleibt erstmal noch bei dem schönen Wetter. Wir gehen mit meistens klarem Himmel in die Nacht. Hier und da bildet sich ein bisschen Nebel. Die Tiefstwerte 18 bis 14 Grad. Morgen geht es dann erstmal mit viel Sonne rauf auf maximal 29 Grad. Später ziehen dann dichte Wolken rein und morgen Abend und in der Nacht gibt es dann eine Abkühlung. Teilweise kräftige Schauer ziehen durch.
0: NRW Verkehr.
4: Und aktuell haben wir keine Meldungen. Kommt gut durch. Gute Fahrt. Künstliche Intelligenz. Wird sie uns irgendwann komplett als Menschheit ausrotten? Kann ich nicht sagen. Ich kann aber sagen, dass sie uns zwischendurch auch zum Lachen bringt. Gleich mit unserem Atze. Ich bin Markus Steinacker. Schöne Nacht euch.
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0: Neue Lieblingsmusik von Robin Schulz und Watermat. Take it slow. So, wenn ihr glaubt, nur ihr bekommt komische, schräge KI-Inhalte auf Insta und Co. angeboten, ich kann euch beruhigen, ihr seid da in bester Gesellschaft.
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4: Leute, seid mir bitte nicht böse, wenn ich in der nächsten Zeit nicht mehr jeden Post von euch like. Ich brauche wirklich mal eine Pause von Instagram und Co. Ich weiß ja nicht, wie euer Feed aussieht, aber bei mir, ey, wenn es nach Instagram geht, bin ich der letzte Arsch im Glied. Ständig glotzt mich so eine KI an und sagt mir, du kannst nichts, du bist nichts und du siehst aus wie eine Pfanne Würmer. Ja, ich meine, ist doch so. Was ich laut Insta alles falsch mache, ich trainiere nicht richtig, ich esse das Falsche, ich fahre einen Verbrenner, ich atme zu flach, mein Bauchfett sitzt an der verkehrten Stelle und meine Frisur ist sowieso eine einzige Katastrophe. Eigentlich gehöre ich verboten. Ich habe tatsächlich mal eine Zeit versucht, mich an diese KI-Lebenstipps zu halten. Morgens mit Knoblauchwasser gegoogelt, mein Gesicht mit Meerschweinchendung eingecremt, jeden IQ-Test mitgemacht und auch immer brav meine persönlichen Daten eingegeben. Aber hat das jetzt aus mir einen besseren Menschen gemacht? Ja, sicher. Aber nur aus Sicht dieser verstrahlten Longevity-Influencer, bei denen ich jetzt überall ein Abo habe. Ja, toll.
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0: Wetter.
1: Bis morgen Nachmittag ist es noch spätsommerlich schön. Meistens klarer Himmel, nur jetzt in der Nacht bildet sich stellenweise Nebel bei Tiefstwerten zwischen 18 und 14 Grad. Morgen wird es wieder heiß mit 26 bis 29 Grad. Ab morgen Nachmittag werden die Wolken dann dichter und dann ziehen einige ordentliche Regenschauer durch.
0: NRW Verkehr.
1: Es staut sich gerade noch auf der A3 Köln Richtung Frankfurt zwischen Kreuzborn-Siegburg und Bad Honnef-Linz. 1 Kilometer, 2 Minuten plus. Und auf der A40 Dortmund Richtung Essen zwischen Hombruch und Dorstfeld 1 Kilometer, 1/4 Stunde plus. Kommt gut durch. Eine angenehme Nacht euch. Hier kommt der Soundtrack dazu von uns. Cat's Eye mit Animal, Sinead O'Connor mit Nothing Compares und Linkin Park, The Emptiness Machine.
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0: Heute war ja Tag gegen Lebensmittelverschwendung und da wollten wir von euch wissen, was habt ihr schon mal ganz hinten im Schrank oder Kühlschrank gefunden, das wirklich uralt war? Und sagen wir mal so, in einigen Küchen gibt es offenbar kleine Zeitkapseln. Andreas hat zum Beispiel alten Kaffee im Angebot.
1: Ich habe hier wirklich eine Dose Röntgenkaffee aus Hamburg. Die habe ich bei der Haushaltsauflösung von meinen Großeltern im Keller gefunden. Und die müsste aus den 50er bis 60er Jahren sein. Kaffeebohnen, vakuumverpacktes Öffnung steht drauf. Und da ist sogar noch ein Preis drauf von 5,40 Mark. Und ich habe gegoogelt, Röntgenkaffee aus Hamburg wurde 1966 von Melitta übernommen.
0: Und dann wollte man natürlich auch wissen, will er den irgendwann nochmal öffnen?
1: An dem Tag, wo ich mal in Rente gehe, da werde ich diese Dose öffnen und mir einen genüsslichen Kaffee davon kochen. Das war eigentlich so mein Ziel, wo ich sage, so lange bleibt die Dose ungeöffnet und die müsste jetzt schon so über 50 Jahre alt sein.
0: Und wir haben abgemacht, dass Andreas uns anruft und sich meldet, wenn er den Kaffee aufmacht. Wir sind gespannt aufs Aroma.
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1: Ich bin Uli Reitinger. Finanzminister Klingbeil hofft auf eine schnelle Einigung der Koalition im Streit um eine Pflegereform. Wir brauchen Reformen in der Pflege, aber die Koalition darf kein reines Sparpaket beschließen, sagte Klingbeil. Er habe schon vor Monaten deutlich gemacht, dass es einen Ausgleich zwischen Privatversicherten und der gesetzlichen Pflegeversicherung geben müsse. Eigentlich soll das Kabinett an diesem Mittwoch über die Pflegereform abstimmen. Ob das aber wirklich klappt, ist unklar. In Deutschland werden immer weniger Kinder in Kitas und in der Tagespflege betreut. Besonders deutlich ist der Rückgang bei den unter Dreijährigen. Ihre Zahl sank innerhalb eines Jahres um fast 6%.
2: Für die rückläufige Entwicklung sind nach Angaben des Statistischen Bundesamts vor allem gesunkene Geburtenzahlen verantwortlich. Eltern lassen ihre Kleinen also nicht plötzlich seltener betreuen. Es gibt schlicht weniger Kinder in diesem Alter. Die Betreuungsquote bei den unter Dreijährigen ist nur minimal gesunken. Das macht sich inzwischen auch bei den Einrichtungen bemerkbar. Erstmals seit Beginn der Statistik vor 20 Jahren ist die Zahl der Kitas leicht zurückgegangen. Thomas Pleskin, Nachrichtenredaktion.
1: US-Präsident Donald Trump will trotz Warnungen vor existenziellen Risiken künstlicher Intelligenz die Aufsicht über die Technologie ihren US-Entwicklern selbst überlassen. Die Unternehmen würden sich selber kontrollieren, sagte Trump nach einem Treffen mit Chefs von KI-Unternehmen. Ihre Unternehmen stehen auf dem Spiel, wenn etwas schief geht, sagte Trump zur Begründung. Zuletzt hatten eigenständige Hacking-Attacken durch KI-Modelle die Sorgen um Gefahren künstlicher Intelligenz hochkochen lassen. Hurricane Polo ist in Mexiko auf Land getroffen. Nach Angaben des Zivilschutzes gab es auf der Halbinsel Niederkalifornien Überschwemmungen, umgestürzte Bäume und Stromausfälle. Der Sturm zog dann weiter Richtung Bundesstaat Sonora, wo er erneut auf die Küste traf.
3: Unter heftigem Regen schwankten die Baumkronen im Wind von Polo hin und her. Der Wirbelsturm erreichte mitten in der Nacht die Halbinsel im Nordwesten Mexikos. Trotz der starken Winde kam der Bundesstaat Baja California Sur nach Angaben der Behörden glimpflich davon. Der Sturm war eine Woche lang vor der mexikanischen Pazifikküste unterwegs gewesen, zeitweise als gefährlicher Hurricane der höchsten Kategorie 5. Mindestens 2 Menschen kamen ums Leben. Aus Mexiko-Stadt Andrea Sosa Cabrios.
1: Das besonders starke Klimaphänomen El Niño sorgt in diesem Jahr für eine ungewöhnlich intensive Hurricane-Saison.
4: Das Wetter. Eine relativ wolkige Nacht hier und da müsst ihr ein bisschen mit Nebel aufpassen, wenn ihr gerade unterwegs seid. Das Ganze zwischen 14 und 18 Grad, die wir derzeit in dieser Nacht messen. Nachher wird es wieder richtig warm im Tagesverlauf. 26 bis 29 Grad. Es gibt einige Wolken. Es bleibt auch erstmal niederschlagsfrei. Richtung Abend kommt dann eventuell etwas Regen zu uns. Dann nehmen die Wolken aber auf jeden Fall zu.
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5: Hier die aktuelle Verkehrslage A40 Dortmund-Essen zwischen Dortmund-Hombruch und Dortmund-Barup. 1 Kilometer Stau. Weiterhin auf der A43 Recklinghausen-Wuppertal zwischen Kreuz Recklinghausen und Recklinghausen-Hochlamark. 1 Kilometer stockender Verkehr. Zusätzlich auf der A44 Düsseldorf-Essen zwischen Düsseldorf-Stockum und Kreuz Düsseldorf-Nord. 2 Kilometer zähfließender Verkehr. Und darüber hinaus auf der A46 Heinsberg-Düsseldorf zwischen Jüchen und Grevenbroich. Dichter Verkehr, 10 Minuten Zeitverlust. Wir wünschen allen unterwegs gute Fahrt.
4: Ich vermute, am Ende wird das wieder einer der erfolgreichsten Animationsfilme des Jahres werden. Im Sommer kam ja Toy Story 5 in die Kinos. Und wer hat den Titelsong dazu gemacht? Natürlich Superstar himself. Taylor Swift, I Knew It, I Knew You, aus Toy Story 5, Titelmelodie sozusagen. Ja, Titelsong und Riesenhit schon jetzt. Hören wir gleich nach Ellie Goulding und Lights. Ich wünsche euch eine schöne Nacht.
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0: gute Laune in dieser frühen Nacht. 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
3: Ab und zu überfordern mich Jugendliche, muss ich sagen. Ich habe mal so eine Gruppe gesehen von Jugendlichen, die standen da und einer hat dann gesagt, okay, ciao, ist aber da geblieben. Das hat mich überfordert. Ich habe mir gedacht, du hast dich doch verabschiedet, du kannst eigentlich jetzt gehen. So kann man als Erwachsener auch reden, aber dann wird man abgeholt, bin ich mir ganz sicher. Und dann hat es aber Klick gemacht, wenn Jungs und Mädchen, die jung sind, okay, ciao sagen, dann meinen die einfach entweder, ist mir zu krass, da bin ich raus. Coole Jacke, 300 Euro, okay, ciao, lass ich liegen, ohne mich. Und das ist der große Unterschied zur Erwachsenengeneration. Wenn erwachsene Menschen etwas krass finden, sagen sie nicht, okay, ciao, die grüßen dann. Hallo? Es ist eine ganz andere Welt. Die sagen einfach Hallo. Ich freue mich schon demnächst, wenn sich Großvater und Enkel streiten. Hallo? Okay, ciao. Hallo?
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1: Das ist eine milde Nacht, 14 bis 18 Grad messen wir derzeit in dieser Nacht. Viele Wolken sind unterwegs und es wird trocken bleiben. Nachher wird es wieder richtig warm, also es wird ein richtig schöner Mittwoch. 26 bis 29 Grad, also fast sommerlich muss man sagen. Ein paar Wolken sind allerdings unterwegs, Sonne sehen wir auch, aber Richtung Abend kommen mehr Wolken und am Donnerstag gibt es dann Regen.
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2: A40 Dortmund-Essen zwischen Dortmund-Hombruch und Dortmund-Barup. 1 Kilometer Stau. Und A43 Recklinghausen-Wuppertal zwischen Kreuz Recklinghausen und Recklinghausen-Hochlamark. 1 Kilometer stockender Verkehr. Wir wünschen allen unterwegs gute Fahrt.
1: Und da sind wir schon drin. Im Mittwoch, der auch wieder sehr, sehr warm wird. Auch heute wieder Temperaturen, ihr habt es gehört, bis 29 Grad nachher. Da müssen wir irgendetwas haben, was so ein bisschen sommerlich klingt. Marqué zum Beispiel. Want to make her happy. Damit fangen wir an. Und gleich noch die neue von Michael Schulte, Lovesick. Schöne Nacht euch.
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0: 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Es ist ja schon bald soweit, nur noch ein paar Tage, dann ist schon dieses Konzert. Der Flieger geht schon fast, ja? Also quasi gefühlt ist man schon in New York. Und es ist nicht einfach nur so, dass man zu einem Konzert in einer sehr, sehr genialen Stadt zu einem Weltstar fliegt. Nein, wir haben euch auch noch ein Treffen mit Shabusi ermöglicht. Also, wie das sein wird, hört ihr natürlich hier im Programm. 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Schickt uns euren Wunsch über unsere Homepage, hört Radio und mit ein bisschen Glück erfüllen wir den. Und jetzt erfüllen wir erstmal den Traum, Shabusi zu treffen. Zumindest jetzt hier im Radio schon mal so vorab. Hier ist er mit Cowgirl. 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
1: Ich bin Uli Reitinger. Die Bundesregierung will heute eigentlich die geplante Pflegereform auf den Weg bringen. Aber offenbar dauern die Verhandlungen über zentrale, strittige Punkte immer noch an. Damit ist weiter unklar, ob die Pläne heute wirklich im Kabinett beraten werden. Bei der Pflege besteht Handlungsdruck, weil ohne ein gesetzliches Einschreiten im kommenden Jahr Beitragserhöhungen drohen. Die SPD kritisiert die bisherigen Reformpläne aber als reines Kürzungspaket. US-Präsident Trump hat sich in Washington mit den Bossen der KI-Unternehmen getroffen. Die hatten ja selbst vor den Risiken der künstlichen Intelligenz gewarnt. Aber Trump will die Aufsicht über die Technologie ihren US-Entwicklern selbst überlassen. Ihre Unternehmen stehen auf dem Spiel, wenn etwas schief geht, sagte der Präsident. Wer immer das Rennen um SI gewinnt, SI nennen wir das jetzt, super, denn der alte Name klingt wie ein Fake-Wort. Wer auch immer bei SI gewinnt, siegt auf der ganzen Linie. Zuletzt hatten eigenständige Hacking-Attacken durch KI-Modelle die Sorgen um Gefahren künstlicher Intelligenz hochkochen lassen. Handykäuferinnen und Käufer in der ganzen EU sind Opfer eines groß angelegten Betrugs geworden. Kriminelle sollen Mobiltelefone im Netz als Neuware verkauft haben, die aus alten Teilen zusammengesetzt wurden. In dem Zusammenhang gab es an diesem Dienstag eine europaweite Großrazzia mit rund 160 Durchsuchungen in Deutschland und in 18 weiteren Ländern.
2: Die Rede ist von einem Schaden für die betrogenen Verbraucherinnen und Verbraucher von mindestens 300 Millionen Euro. Im Visier der Ermittler ein Top-Anbieter für Handys im Internet. Demnach lief das Ganze wohl so ab: In Hongkong und den Vereinigten Arabischen Emiraten wurden Mobiltelefone aus gebrauchten Bauteilen zusammengesetzt, sauber gemacht und neu verpackt in die Niederlande verschickt. Aus Lagern in Deutschland wurden die Mogelhandys dann auf Online-Marktplätzen in der gesamten EU verkauft. Katrin Müller, Nachrichtenredaktion.
1: Immer weniger Kinder besuchen eine Kita. Laut Statistischem Bundesamt sank die Zahl der dort betreuten Kinder unter 3 Jahren um 5,6%. Verglichen wurden die Stichtage 1. März 2025 und 2026. Damit nahm die Zahl der unter 3-Jährigen in Kindertagesbetreuung im 3. Jahr in Folge ab. Seit dem bisherigen Höchststand im Jahr 2023 ging die Zahl um fast 12% zurück. Hauptgrund sind die sinkenden Geburtenzahlen. Es gibt einfach weniger Kinder unter 3 Jahren.
3: Das Wetter.
4: Das ist eine wolkige Nacht, 14 bis 18 Grad, also mild ist sie auf jeden Fall, wird trocken bleiben, nachher auch. Einige Wolken werden auch nachher im Tagesverlauf unterwegs sein, aber es wird richtig warm, 26 bis 29 Grad im Tagesverlauf dann nachher, also wieder so ein sommerlicher Mittwoch, der da auf uns wartet. Es wird erstmal keinen Regen geben, aber Richtung Abend kommen schon ein paar mehr Wolken rein und dann müssen wir ab Donnerstag spätestens mit Regen rechnen.
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5: Hier die aktuelle Verkehrslage. A40 Dortmund-Essen zwischen Dortmund-Hombruch und Dortmund-Barup. 1 Kilometer Stau. Weiterhin auf der A43 Recklinghausen-Wuppertal zwischen Kreuz-Recklinghausen und Recklinghausen-Hochlamark. 1 Kilometer stockender Verkehr und zusätzlich auf der A46 Düsseldorf-Heinsberg zwischen Grevenbroich und Kreuz-Holz. Dichter Verkehr, 8 Minuten längere Fahrzeit. Wir wünschen allen unterwegs gute Fahrt.
4: Es gibt ja so Songs zur späteren Stunde, da rennen alle auf die Tanzfläche. Der Song, der gleich kommen wird, da rennen vor allen Dingen die Mädels auf die Tanzfläche, habe ich zumindest festgestellt. Melissa Etheridge, Like the Way I Do, hören wir gleich. Partybrett sozusagen, damit ihr gut durch die Nacht kommt. Vorher neue Musik von DJ Goya, Mi Chico.
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0: Gestern war ja internationaler Tag gegen Lebensmittelverschwendung. Und das ist ein Thema, das euch bewegt, haben wir festgestellt. Selten ist unser Telefon so heiß gelaufen. Und wir haben auch festgestellt, ihr seid sehr vorbildlich im Umgang mit Lebensmitteln. Ihr schmeißt wirklich nichts weg, egal wie alt es ist und wie lange es schon in eurer Garage gelegen hat. Wenn es noch gut aussieht und für eure Nase noch okay riecht. So wie bei Martin.
1: Ich habe eine Flasche frischer Sahne gekauft. Die war mit einer Tasche, die ich aus dem Auto abräumen lassen, in der Garage gelandet. Und gleich ungefähr ein Jahr später haben wir die Garage aufgeräumt und ich habe die Sahne gefunden. Und ich habe gedacht, dreh die mal auf und guck mal rein. Ne? Und dann war die von oben schneeweiß. Und dann habe ich sie mit reingenommen, dann habe ich dran gerochen und die roch wie frische Sahne. Und dann habe ich die verkocht und gegessen.
0: Er fühlt sich sehr, sehr gut, hat er mir bestätigt, ja, und er hört sich auch noch recht fit an, wie ich finde. Roswitha hat sich auch gemeldet, die hat noch ein Relikt aus der Kindheit im Keller.
2: Meine Mutter hat damals in einem Einmachglas Rinderrouladen eingemacht, richtig in Fett eingelegt. Das war dann 1969 oder 1970, ich weiß es nicht genau. Auf jeden Fall, dieses Glas Rinderrouladen gibt es heute immer noch, es steht in meinem Elternhaus. Wir haben damals gesagt, wir werden das nicht wegschmeißen, gucken, wie lange das hält. Und es sieht immer noch einwandfrei aus. Also wir haben es natürlich nicht aufgemacht, es steht im Keller. Aber es sieht top aus. Man könnte es vielleicht sogar noch essen.
0: Andreas, toppt das noch, der einen Schatz aus den 50ern bei sich zu Hause hat?
3: Ich habe hier wirklich eine Dose Röntgenkaffee aus Hamburg. Die habe ich bei der Haushaltsauflösung von meinen Großeltern im Keller gefunden. Und die müsste aus den 50er bis 60er Jahren sein. An dem Tag, wo ich mal in Rente gehe, da werde ich diese Dose öffnen und mir einen genüsslichen Kaffee davon kochen. Das war eigentlich so mein Ziel, wo ich dachte, so lange bleibt die Dose ungeöffnet. Und die müsste jetzt schon so über 50 Jahre alt sein.
0: Ich glaube, ihr könnt damit auch ein gutes Geschäft bei Bares für Rares machen.
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0: das Wetter.
1: Eine relativ wolkige Nacht hier und da müsst ihr ein bisschen mit Nebel aufpassen, wenn ihr gerade unterwegs seid. Das Ganze zwischen 14 und 18 Grad, die wir derzeit in dieser Nacht messen. Nachher wird es wieder richtig warm im Tagesverlauf, 26 bis 29 Grad. Es gibt einige Wolken. Es bleibt auch erstmal niederschlagsfrei. Richtung Abend kommt dann eventuell etwas Regen zu uns, dann nehmen die Wolken aber auf jeden Fall zu.
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2: Hier die aktuelle Verkehrslage. A42 Dortmund-Kamp-Lindfor. Zwischen Oberhausen-Zentrum und Oberhausen-Buschhausen 1 Kilometer Stau. Weiterhin auf der A43 Recklinghausen-Wuppertal zwischen Kreuz Recklinghausen und Recklinghausen-Hochlamark. 1 Kilometer stockender Verkehr. Und zusätzlich auf der A46 Düsseldorf-Heinsberg zwischen Jüchen und Kreuzholz dichter Verkehr. 5 Minuten längere Fahrzeit. Wir wünschen allen unterwegs gute Fahrt.
1: 2026, das Jahr, bei dem wir Männer feststellen müssen, Dua Lipa hat geheiratet. Ja? Naja gut, soll sie doch glücklich werden mit diesem dahergelaufenen Schauspieler. Dua Lipa, Houdini, gleich bei uns nach Icona Pop. I love it. Schöne Nacht mit uns.
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bisschen zu dem Wetter, oder? Ich finde, es klingt nach Sommer und wir haben ja noch mal so einen kurzen Sommer hier im Herbst mit Temperaturen heute 29 Grad. Da freuen wir uns auch, dass Miley Cyrus zurück ist und diesmal reicht ihr offenbar ein Name Miley. Ja, sie heißt nicht mehr Miley Cyrus, sondern ihr Künstlername ist nur noch Miley, ja? Kürzer, prägnanter, schneller. Und Bass Pachudas ist veröffentlicht. Das ist ihr 10. Studioalbum und sie schlägt musikalisch eine neue Richtung ein. Ja, es gibt so ein bisschen Dance, 80er Synthi und jede Menge Lust auf, ja, Tanzen. Ja? Sie sagt selbst, auch Einflüsse ihrer Patentante Dolly Parton sind auf dem Album zu hören.

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1: Ich bin Uli Reitinger. Union und SPD ringen weiter um Details der geplanten Pflegereform. Der Gesetzentwurf soll in wenigen Stunden vom Kabinett auf den Weg gebracht werden. Ob das wirklich klappt, ist offen. Seit dem Wochenende verhandeln SPD und Union in verschiedenen Runden über die Pläne, mit denen weitere Beitragserhöhungen in der Pflege im kommenden Jahr verhindert werden sollen. Die SPD droht mit Blockade, denn sie sieht in den bisherigen Plänen ein reines Kürzungspaket und lehnt das ab. In Deutschland werden immer weniger Kinder in Kitas und Tagespflege betreut. Besonders deutlich ist der Rückgang bei den unter Dreijährigen. Ihre Zahl sank innerhalb eines Jahres um fast 6%.
2: Für die rückläufige Entwicklung sind nach Angaben des Statistischen Bundesamts vor allem gesunkene Geburtenzahlen verantwortlich. Eltern lassen ihre Kleinen also nicht plötzlich seltener betreuen. Es gibt schlicht weniger Kinder in diesem Alter. Die Betreuungsquote bei den unter Dreijährigen ist nur minimal gesunken. Das macht sich inzwischen auch bei den Einrichtungen bemerkbar. Erstmals seit Beginn der Statistik vor 20 Jahren ist die Zahl der Kitas leicht zurückgegangen. Thomas Bleskin, Nachrichtenredaktion.
1: Sind Rabatt-Apps von Supermarktketten unfair? Die Antwort steht weiter aus. Das Oberlandesgericht in Brandenburg an der Havel hat die Klage von Verbraucherschützern gegen Lidl zwar zurückgewiesen, aber nicht aus inhaltlichen Gründen. Sachlich sind wir nicht zuständig, sagte der Richter.
3: Die Verbraucherzentrale Bundesverband hatte Rabatt-Apps als Diskriminierung angeprangert. Gerade ältere, junge und behinderte Menschen würden benachteiligt, heißt es vom Verband. Denn die dürften die Apps teilweise nicht nutzen oder hätten oft auch nicht die entsprechenden Geräte. Allerdings wurden ähnliche Klagen gegen Penny und Netto zuvor schon von den Gerichten als nicht belegbar abgewiesen. Umfragen zufolge haben in Deutschland 3 von 4 Käufern Rabatt-Apps installiert, nutzen sie aber oft gar nicht. Tanja Wagner, Nachrichtenredaktion.
1: Privathaushalte rund um den Globus sind nach Berechnung der Allianz in Summe so reich wie nie. Boomende Börsen ließen das Geldvermögen im vergangenen Jahr um 8,6% auf fast 270 Billionen Euro brutto klettern. Besonders profitiert haben diejenigen, die Geld in Aktien und andere Wertpapiere investiert hatten. Mit umgerechnet knapp 297.000 Euro Netto-Geldvermögen pro Kopf führen weiterhin die USA die Rangliste mit Abstand an, vor der Schweiz.